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0: Hier ist euer Wetter auf Antenne Thüringen. 4 bis 0 Grad die Tiefstwerte in dieser Nacht. Ja, es ist zapfig. Da braucht's die Heizung. Heute den ganzen Tag Sonne und Wolken im Wechsel. Es bleibt meist trocken bei Temperaturen von 16 bis 18 Grad zwischen Heiligenstadt und Sonneberg. Am Montag dann Sonne, Wolken, Gewitter sogar und immer wieder Regen bei Temperaturen bis 21 Grad. Es wird wärmer.
1: Antenne Thüringen, der schnellste Verkehrsservice mit KI. Auf der A9 Richtung München zwischen Wiedemar und dem Schkeuditzer Kreuz. Auf dem Standstreifen liegt nach einem Unfall ein totes Tier auf der Fahrbahn. Bitte dort besonders aufpassen. B4 Nordhausen Richtung Bad Harzburg zwischen Zorge und der B242. Unfall mit Feuerwehreinsatz. Die Strecke ist voll gesperrt. Wir wünschen eine gute Fahrt.
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8: Ich bin Lea Matschulat. Bulgarien hat den Eurovision Song Contest gewonnen. Die Sängerin Dara bekam mit ihrem Lied Bangaranga die meisten Punkte beim ESC-Finale in Wien. Deutschland landete auf Platz 23.
9: Sängerin Dara ist ein echter Popstar daheim in Bulgarien. Die 27-Jährige startete früh ihre Musikkarriere, hat jede Menge Castingshow- und Bühnenerfahrung und Millionen Streaming-Abrufe mit ihren Hits. Das alles zahlte sich jetzt beim ESC in Wien aus. Ihr Song Bangaranga singt über Aufruhr und Rebellion, über die Energie, die Liebe freisetzen kann. Jurys und Publikum überschütteten den Song mit Punkten. Ganz anders lief's leider mal wieder für Deutschland. Von den Jurys bekam Sarah Engels für ihren Frauenpower-Song Fire noch ein paar Punkte, aber von den Zuschauern keinen einzigen. Ronny Tofau, Nachrichtenredaktion.
8: In Modena in Norditalien ist ein Autofahrer in eine Fußgängergruppe gerast. Eine der 4 Schwerverletzten ist eine Touristin aus Deutschland. Insgesamt wurden nach Angaben des Bürgermeisters der Stadt 8 Menschen verletzt. Der etwa 30-jährige Fahrer wurde festgenommen. Warum er in die Gruppe fuhr, ist noch unklar. Einem Medienbericht zufolge war er in der Vergangenheit in psychiatrischer Behandlung. Der tote Wal bei Arnholt in Dänemark ist der Wal, der wochenlang vor der deutschen Ostseeküste für Aufregung sorgte. Das Tier trug den GPS-Sender, den Helfer ihm angelegt hatten. Die Rettungsaktion der privaten Initiative ist somit gescheitert.
10: Taucher der dänischen Naturschutzbehörde und eine deutsche Tierärztin haben das Tier nochmal untersucht. So wurde Timmy identifiziert. Viele Menschen hatten großen Anteil an dem Schicksal von dem Tier genommen, sagte Mecklenburg-Vorpommerns Umweltminister Till Backhaus. Der Walkadaver soll nun der Natur überlassen werden. Die dänische Naturschutzbehörde möchte ihn nicht bergen. Tine Klimach, Nachrichtenredaktion.
8: St. Pauli und Heidenheim steigen aus der Bundesliga ab. Der St. Pauli verlor 1:3 gegen Wolfsburg, Heidenheim 0:2 gegen Mainz. Wolfsburg geht in die Relegation. Stuttgart sicherte sich mit einem 2:2 in Frankfurt die Champions League. Hoffenheim und Leverkusen spielen Europa League. Freiburg nach dem 4:1 gegen Leipzig Conference League. Bayern schlug Köln 5:1. Dortmund gewann 2:0 in Bremen. Union 4:0 gegen Augsburg. Leverkusen trennte sich 1:1 vom HSV. Hoffenheim unterlag Gladbach 0:4.
11: Hier ist euer Wetter auf Antenne Thüringen. 4 bis 0 Grad im Süden Thüringens. Die Tiefstwerte in dieser Nacht. Ohne Winterjacke aus dem Haus geht gar nicht. Ein paar Wolken ziehen durch. Und heute am Sonntag Sonne und Wolken im Wechsel. Es bleibt meist trocken bei uns in Thüringen. 16 bis 18 Grad. Die Top-Temperatur zwischen Eisenach und Gera zum Beispiel. Am Montag Sonne, Wolken, Regenwolken und auch ein paar Gewitter im Wechsel. Und die Höchstwerte schaffen es sogar auf bis zu 21 Grad zum Wochenstart.
12: Antenne Thüringen, der schnellste Verkehrsservice mit KI. Auf der A9 Richtung München zwischen Wiedemar und dem Schkeuditzer Kreuz auf dem Standstreifen gibt es einen Unfall. Vorsicht außerdem, dort liegt ein totes Tier auf der Fahrbahn. Wir wünschen eine gute Fahrt.
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0: Hier ist euer Wetter auf Antenne Thüringen. 4 bis 0 Grad die Tiefstwerte dieser Nacht. Und da ist die Heizung im tiefroten Bereich. Die muss einen guten Job machen bei den Temperaturen. Heute bekommen wir am Sonntag Sonne und Wolken im Wechsel. Es bleibt meist trocken bei 18 Grad die Höchstwerte, T-Shirt-Wetter. Und am Montag dann zum Start in die neue Woche. Da wird es gewitterig, verregnet, sonnig und bewölkt. Da ist alles mit dabei. Bei Temperaturen bis 20 Grad sogar.
1: Antenne Thüringen, der schnellste Verkehrsservice mit KI. Aktuell liegen uns keine Verkehrsstörungen vor. Wir wünschen eine gute Fahrt.
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8: Ich bin Lea Matschulat. Bulgarien hat mit dem Lied Bangaranga den 70. Eurovision Song Contest gewonnen. Die Sängerin Dara bekam die meisten Punkte. Deutschland landete mit der Sängerin Sarah Engels auf dem 23. Platz. Israel wurde mit dem Lied Michelle Zweiter. Es folgen Rumänien, Australien und Italien sowie Finnland. Die AfD steigt in einer Umfrage des Meinungsforschungsinstituts INSA auf 29%, den höchsten je auf Bundesebene für sie gemessenen Wert. Sie verbessert sich damit in der Umfrage für die Bild am Sonntag gegenüber der Vorwoche um einen Prozentpunkt. Die Union fällt um einen Punkt auf 22%.
9: Nicht nur die Union büßt ein, auch die SPD verliert einen Punkt und könnte im theoretischen Fall einer Bundestagswahl nur noch mit 12% rechnen. Zusammen erreichen Schwarz-Rot damit nur noch 34%. Im Herbst stehen 3 Landtagswahlen an, in Sachsen-Anhalt, Mecklenburg-Vorpommern und Berlin. Tine Klimach, Nachrichtenredaktion.
8: In Modena in Norditalien ist ein Mann mit seinem Auto in eine Fußgängergruppe gerast. Eine der 4 Schwerverletzten ist eine Touristin aus Deutschland. Insgesamt wurden nach Angaben des Bürgermeisters der Stadt 8 Menschen verletzt. Der Fahrer wurde festgenommen. Der erste FC St. Pauli und auch Heidenheim sind in der kommenden Saison nicht mehr erstklassig. Beide Vereine steigen ab in die zweite Fußball-Bundesliga. Das steht nach dem letzten Spieltag endgültig fest. St. Pauli unterlag Wolfsburg mit 1:3, Heidenheim verlor gegen Mainz 0:2. Pauli-Trainer Blessin dankte seinen Spielern, trotz der Enttäuschung abzusteigen bei The Zone.
10: Einfach eine totale Leere und man muss ja ganz ehrlich sagen, wenn man am 34. Spieltag auf der Position steht, dann ist es irgendwie dann auch verdient, dann braucht man jetzt nichts zu beschönigen, aber das ist so dieser Spielverlauf von heute ist so ein bisschen sinnbildlich für die ganze Saison. Was soll ich jetzt sagen? Also ich werde da sicherlich jetzt nicht kritisch mit meinen Jungs umgehen. Sie haben heute alles reingeworfen und alles probiert.
8: Wolfsburg geht in die Relegation, Stuttgart sicherte sich mit einem 2:2 in Frankfurt die Champions League, Hoffenheim und Leverkusen spielen Europa League. Freiburg nach dem 4:1 gegen Leipzig Conference League, Bayern schlug Köln 5:1, Dortmund gewann 2:0 in Bremen, Union 4:0 gegen Augsburg. Leverkusen trennte sich 1:1 vom HSV, Hoffenheim unterlag Gladbach 0:4.
11: Hier ist euer Wetter auf Antenne Thüringen. 4 bis 0 Grad die Tiefstwerte in dieser Nacht. Ja, es ist zapfig, da braucht's die Heizung. Heute den ganzen Tag Sonne und Wolken im Wechsel. Es bleibt meist trocken bei Temperaturen von 16 bis 18 Grad zwischen Heiligenstadt und Sonneberg. Am Montag dann Sonne, Wolken, Gewitter sogar und immer wieder Regen bei Temperaturen bis 21 Grad. Es wird wärmer.
12: Antenne Thüringen, der schnellste Verkehrsservice mit KI. Aktuell liegen uns keine Verkehrsstörungen vor. Wir wünschen eine gute Fahrt.
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0: Hier ist euer Wetter auf Antenne Thüringen. 4 bis 0 Grad im Süden Thüringens. Die Tiefstwerte in dieser Nacht. Ohne Winterjacke aus dem Haus geht gar nicht. Ein paar Wolken ziehen durch. Und heute am Sonntag Sonne und Wolken im Wechsel. Es bleibt meist trocken bei uns in Thüringen. 16 bis 18 Grad die Top-Temperatur zwischen Eisenach und Gera zum Beispiel. Am Montag Sonne, Wolken, Regenwolken und auch ein paar Gewitter im Wechsel. Und die Höchstwerte schaffen es sogar auf bis zu 21 Grad zum Wochenstart.
1: Antenne Thüringen, der schnellste Verkehrsservice mit Kari. Gelmeroda, Rudolstädter Straße, in Höhe Ehringsdorfer Weg hat es einen Unfall gegeben. Die Straße ist dort gesperrt. Wir wünschen eine gute Fahrt.
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7: Ich bin Lia Matschulat. Der Gewinner des ESC ist Bulgarien. Die Sängerin Dara bekam mit dem Lied Bangaranga die meisten Punkte beim Eurovision Song Contest in Wien. Deutschlands Kandidatin Sarah Engels landete auf Platz 23.
8: Die bulgarische Sängerin Dara wusste nach ihrem Sieg nicht, ob sie träumt oder wacht. Sie stehe noch unter Schock, erklärte sie. Mit einer topmodernen Dance-Nummer mit Nina Chuba-Vibes holt sie den ersten ESC-Sieg für Bulgarien überhaupt. Sarah Engels gab für Deutschland alles an Pyro und Tanzfeuer. Den trotzdem nur drittletzten Platz erklärte sie sich auch damit, dass Deutschland es eben oft schwer habe beim ESC. Beim Finale gab es auch wieder Zwischenrufe und kleinere Demos gegen Israel. Mit Platz 2 hätte das Land am Ende aber sogar fast gewonnen. Onni Tochau, Nachrichtenredaktion.
7: In Modena in Norditalien ist ein Autofahrer in eine Fußgängergruppe gerast. Eine der 4 Schwerverletzten ist eine Touristin aus Deutschland. Insgesamt wurden nach Angaben des Bürgermeisters der Stadt 8 Menschen verletzt. Der Fahrer wurde festgenommen. Warum er in die Gruppe fuhr, ist noch unklar. Mit einem Messer in der Hand hatte er versucht zu fliehen. Der tote Wal nahe Anholt in Dänemark ist der Wal, der wochenlang vor der deutschen Ostseeküste für Aufregung sorgte. Die Rettungsaktion der privaten Initiative ist damit gescheitert.
9: An dem Wal wurde ein zuvor angebrachter Tracker gefunden. Taucher der dänischen Naturschutzbehörde und eine deutsche Tierärztin haben das Tier nochmal untersucht. So wurde Timmy identifiziert. Viele Menschen hatten großen Anteil an dem Schicksal von dem Tier genommen, sagte Mecklenburg-Vorpommerns Umweltminister Till Backhaus. Der Walkadaver soll nun der Natur überlassen werden. Die dänische Naturschutzbehörde möchte ihn nicht bergen. Tine Klimach, Nachrichtenredaktion.
7: St. Pauli und Heidenheim steigen aus der Bundesliga ab. St. Pauli verlor 1:3 gegen Wolfsburg, Heidenheim 0:2 gegen Mainz. Wolfsburg geht in die Relegation. Stuttgart sicherte sich mit einem 2:2 in Frankfurt die Champions League. Hoffenheim und Leverkusen spielen Europa League. Freiburg nach dem 4:1 gegen Leipzig Conference League. Bayern schlug Köln 5:1, Dortmund gewann 2:0 in Bremen, Union 4:0 gegen Augsburg. Und Leverkusen trennte sich 1:1 vom HSV. Hoffenheim unterlag Gladbach 0:4.
5: 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Für Mittelthüringen Kim Wenzel.
10: Es war nicht schon wieder so ein Kracher-Derby wie im Pokalhalbfinale. Dazu waren aber auch die Voraussetzungen ganz andere. Letztendlich blieb Carl Zeiss Jena verdienter 2:0-Sieger, auch wenn es aufgrund 5 fehlender Tore gegenüber Lok Leipzig nicht mehr zur Meisterschaft gereicht hat. Erfurt-Trainer Fabian Gerber hat vor allem mit der ersten Hälfte gehadert.
11: Genau die erste Halbzeit ist der Grund, warum wir am Ende der Saison auch jetzt um die goldenen Ananas gespielt haben. Da fehlen einfach so ein paar Prozent Mentalität, diese Gewinnermentalität, Siegeswille.
10: Ja, die Mentalität bietet heute vielleicht in der Thüringen-Liga unter anderem Büßleben, wenn Spitzenreiter Schott Jena kommt.
12: Hier ist euer Wetter auf Antenne Thüringen, wenn man da die Wetterkarte anschaut für den heutigen Sonntag. Sonne und Wolken und keine Regenwolken sind da aufgemalt für Thüringen, Gott sei Dank. Die Höchstwerte heute Nachmittag 16 bis 18 Grad zwischen Nordhausen bis runter nach Schleiz. Und morgen dann am Montag, da schaut es schon wieder anders aus. Es wird zwar wärmer zum Wochenstart bei 20 Grad die Top-Temperatur, aber, das große Aber, viele Wolken, Regenwolken und örtlich auch ein paar Gewitter.
13: Antenne Thüringen, der schnellste Verkehrsservice mit KI. Auf der A9 Richtung Berlin steht zwischen Leipzig West und Leipzig West ein kaputtes Auto auf dem Standstreifen. In Gelmeroda ist die Rudolstädter Straße auf Höhe Ehringsdorfer Weg wegen eines Unfalls gesperrt. Wir wünschen eine gute Fahrt.
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16: Guten Morgen, das ist Antenne Thüringen am Sonntag. Ivo Prokop holt euch hier aus dem Bett raus. Und ob die Nachtschicht gerade endet oder jetzt euer Sonntag startet, wir begleiten euch durch die Morgenstunden. Und der hier, der ist nochmal eine richtige Motivationskanone. Nico Santos mit All Time High. Schönes Wochenende.

0: Don't Turn Around, Ace of Base. Das ist ein richtig chilliger Start in euren Morgen. Ivo Prokop ist hier auf Antenne Thüringen. Ja, und wenn bald der richtige Sommer mit so richtig warmen und heißen Temperaturen kommt, ist das für uns natürlich super geil. Ja, Sommer ist wunderschön, aber für die Fußballer bei der Weltmeisterschaft, da kann das zu einem richtigen Problem werden. Internationale Wissenschaftler sprechen jetzt schon von einer richtigen Belastungsprobe und warnen die FIFA eindringlich davor, von den hohen Temperaturen in den USA, in Kanada und in Mexiko. Die bisherigen Hitzeschutzregeln, die sind anscheinend gar nicht ausreichend. Zoe Tassovali aus der Antenne Thüringen Nachrichtenredaktion, die hat da noch mehr Infos für uns.
1: Die Experten befürchten, dass es in 14 der 16 WM-Stadien gefährlich heiß werden könnte. Deshalb fordern sie unter anderem längere Trinkpausen und klare Regeln, ab wann Spiele verschoben werden müssen. Die FIFA hat zwar schon Maßnahmen beschlossen, zum Beispiel feste Trinkpausen und klimatisierte Ersatzbänke. Den Forschern reicht das aber nicht. Sie sagen, bei Temperaturen über 28 Grad müssten Spiele notfalls später angepfiffen oder komplett verlegt werden.
0: Ja, danke Zoe und liebe FIFA, ihr habt's gehört, da müsst ihr jetzt einfach flexibel bleiben diesen Sommer. Und ihr wisst's doch, Mama hat schon immer gesagt, trinken nicht vergessen.

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1: Ich bin Lia Matschulat. Der Gewinner des ESC ist Bulgarien. Die Sängerin Dara bekam mit dem Lied Bangaranga die meisten Punkte beim Eurovision Song Contest in Wien. Deutschlands Kandidatin Sarah Engels landete auf Platz 23.
2: Die bulgarische Sängerin Dara wusste nach ihrem Sieg nicht, ob sie träumt oder wacht. Sie stehe noch unter Schock, erklärte sie. Mit einer topmodernen Dance-Nummer mit Nina Chuba-Vibes holt sie den ersten ESC-Sieg für Bulgarien überhaupt. Sarah Engels gab für Deutschland alles an Pyro und Tanzfeuer. Den trotzdem nur drittletzten Platz erklärte sie sich auch damit, dass Deutschland es eben oft schwer habe beim ESC. Beim Finale gab es auch wieder Zwischenrufe und kleinere Demos gegen Israel. Mit Platz 2 hätte das Land am Ende aber sogar fast gewonnen. Onni Tochau, Nachrichtenredaktion.
1: In Modena in Norditalien ist ein Autofahrer in eine Fußgängergruppe gerast. Eine der 4 Schwerverletzten ist eine Touristin aus Deutschland. Insgesamt wurden nach Angaben des Bürgermeisters der Stadt 8 Menschen verletzt. Der Fahrer wurde festgenommen. Warum er in die Gruppe fuhr, ist noch unklar. Mit einem Messer in der Hand hatte er versucht zu fliehen. Der tote Wal nahe Anholt in Dänemark ist der Wal, der wochenlang vor der deutschen Ostseeküste für Aufregung sorgte. Die Rettungsaktion der privaten Initiative ist damit gescheitert.
3: An dem Wal wurde ein zuvor angebrachter Tracker gefunden. Taucher der dänischen Naturschutzbehörde und eine deutsche Tierärztin haben das Tier nochmal untersucht. So wurde Timmy identifiziert. Viele Menschen hatten großen Anteil an dem Schicksal von dem Tier genommen, sagte Mecklenburg-Vorpommerns Umweltminister Till Backhaus. Der Walkadaver soll nun der Natur überlassen werden. Die dänische Naturschutzbehörde möchte ihn nicht bergen. Tine Klimach, Nachrichtenredaktion.
1: St. Pauli und Heidenheim steigen aus der Bundesliga ab. St. Pauli verlor 1:3 gegen Wolfsburg, Heidenheim 0:2 gegen Mainz. Wolfsburg geht in die Relegation. Stuttgart sicherte sich mit einem 2:2 in Frankfurt die Champions League. Hoffenheim und Leverkusen spielen Europa League. Freiburg nach dem 4:1 gegen Leipzig Conference League. Bayern schlug Köln 5:1, Dortmund gewann 2:0 in Bremen, Union 4:0 gegen Augsburg. Und Leverkusen trennte sich 1:1 vom HSV, Hoffenheim unterlag Gladbach 0:4.
0: 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Für Mittelthüringen, Petra Kühling.
4: Schönen Sonntag. Kinder, die unter Mobbing leiden oder sogar Gewalt, psychische Probleme haben, suchterkrankt sind, oft trauen sie sich nicht offen zu reden. In Erfurt gibt es da jetzt neue Anlaufstellen, die ersten Thüringer Safe Space Apotheken. In der Altstadtapotheke und der Apotheke am Stadtpark sollen Kinder und Jugendliche niedrigschwellig Hilfe bekommen, wenn sie etwas quält. Wie genau das funktioniert, hat Apothekerin Annalies erklärt.
5: Zuallererst sind wir eine ganz normale Apotheke, wie alle anderen auch, aber wir sind auch zusätzlich ein Lotse hier im Hilfesystem vor Ort. Wenn jemand ein Problem hat, gerade auch im psychischen Bereich, kann er gerne zu uns kommen und wir hören zu und wir helfen, geben die Orientierung, welche Beratungsstelle, welches Hilfesystem hier vor Ort das geeignete ist und begleiten auch gern den ersten Schritt der Kontaktaufnahme.
4: Kommen können die Kinder und Jugendlichen ganz spontan. Ohne Termin, immer wenn die Apotheken geöffnet sind. Außerdem gibt es auch einen extra Beratungsraum, damit kein Fremder zuhören kann. Auch in anderen Thüringer Städten sind solche Safe-Space-Apotheken geplant, so zum Beispiel in Gotha.
6: Hier ist euer Wetter auf Antenne Thüringen. Es ist noch frisch draußen, die Temperaturen im einstelligen Bereich. Heute am Sonntag den ganzen Tag Sonne und Wolken im Wechsel. Es bleibt meist trocken bei 16 bis 18 Grad. Schauen wir auf den Wochenstart, auf den morgigen Montag. Da gibt es tagsüber Sonnenschein, paar Wolken, immer wieder auch Regenwolken und auch Gewitterwolken. Es wird wärmer bei 19 bis 21 Grad.
7: Antenne Thüringen, der schnellste Verkehrsservice mit KI. Auf der A4 Richtung Frankfurt zwischen Neudietendorf und Wandersleben liegt ein totes Tier auf dem linken und dem mittleren Fahrstreifen. Auf der B107 Chemnitztalstraße zwischen Rochlitz und Chemnitz, genauer zwischen Dressdorf und Vördeltrift in Chemnitz, sind in beiden Richtungen 10 Pferde auf der Fahrbahn. In Gelmeroda ist die Rudolstädter Straße auf Höhe Ehringsdorfer Weg nach einem Unfall gesperrt. Wir wünschen eine gute Fahrt.
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0: Ihr werdet geweckt von Ray, Where is my husband? Das ist euer Sonntagsstart auf Antenne Thüringen mit Ivo Prokop, hallo. Und jetzt herrscht absolutes Lachverbot. Ja, wir dürfen natürlich lachen, die Promis aber nicht, bei der neuen Staffel Last One Laughing. Ja, es ist wieder losgegangen, die ersten beiden Folgen von der verflixten siebten Staffel, die sind seit Donnerstag auf Amazon Prime abrufbar. Und ihr kennt's ja, ne? Das Prinzip ist klar, die Promis sind stundenlang eingesperrt und dürfen einfach nicht lachen, sonst fliegen sie raus. Aber dieses Mal ist es echt besonders, der Gastgeber Bully Herbig, der macht diesmal selbst mit. Also der hat uns dann auch erzählt, wie es sich angefühlt hat, in die Höhle des Löwen zu gehen und ob er eine Taktik hatte.
1: Ja, das war ja mein größter Albtraum. Da reingehen und nach 10 Minuten gleich wieder Feierabend, Abmarsch, das wollte ich komplett verhindern. Deswegen war mein Plan, sofort in den Lockerroom abhauen, gleich zu beginnen und die erste Nummer machen.
0: Ja, also als Spielleiter da reinzugehen, das ist echt nicht ohne, das scheint auch nicht leicht. Aber Bully hatte natürlich klare Anti-Lach-Tricks.
1: Ja klar, überlegt man sich irgendwelche Tricks, um nicht lachen zu müssen. Ja, ich habe das zu Hause auch geübt, im Kopfstand, unter der Dusche. Während ich geschlafen habe, dauernd habe ich irgendwelche Sachen ausprobiert, aber irgendwie hat auch nichts geholfen.
0: Also für Bully ist dann auch niemand Geringeres als Horst Schlemmer. Ja, ihr kennt ihn alle, reingekommen. Der hat die Spielleitung übernommen. Und Bully hat auch erzählt, dass das die Situation jetzt nicht wirklich leichter gemacht hat.
1: Ich war ja im Raum. Ich habe mich ja sehr auf mich konzentriert und Horst Schlemmer war ja mit den Spielregeln vertraut. Also ich glaube, er war jetzt da weder milder noch strenger. Er hat halt das getan, was sein Horst Schlemmer in der Situation tun muss, wassern. Ja, und das war für uns natürlich im Raum jetzt auch nicht unbedingt hilfreich, dass es ausgerechnet Horst Schlemmer ist.
0: Ja, also von uns gibt's eine ganz klare Last One Laughing Cook-Empfehlung. Da sind ja wieder totale Comedy-Größen dabei, ne? Teddy Tecklebahn ist wieder am Start, Olaf Schubert, Caroline Kebekus, Max Giermann und viele mehr. Also ich habe schon angesehen, die ersten beiden Folgen, mega. Lachen ist da wirklich garantiert. Schaut's euch an.

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9: Ich bin Diana Kramer. Bulgarien hat den Eurovision Song Contest gewonnen. Die Sängerin Dara bekam mit ihrem Lied Bangaranga die meisten Punkte beim ESC-Finale in Wien. Deutschland landete nur auf Platz 23.
10: Sängerin Dara ist ein echter Popstar daheim in Bulgarien. Die 27-Jährige startete früh ihre Musikkarriere, hat jede Menge Castingshow- und Bühnenerfahrung und Millionen Streaming-Abrufe mit ihren Hits. Das alles zahlte sich jetzt beim ESC in Wien aus. Ganz anders lief es leider mal wieder für Deutschland. Von den Jurys bekam Sarah Engels für ihren Frauenpower-Song Fire noch ein paar Punkte, aber von den Zuschauern keinen einzigen. Aber drittletzter Platz, da hat Deutschland ja auch schon oft Schlimmeres erlebt. Ronny Tofau, Nachrichtenredaktion.
9: Die Weltgesundheitsorganisation hat wegen des Ebola-Ausbruchs in der Demokratischen Republik Kongo und in Uganda eine internationale Gesundheitsnotlage ausgerufen. Es handle sich jedoch nicht um einen Pandemiealarm, heißt es. Ziel sei es, Nachbarländer in erhöhte Alarmbereitschaft zu versetzen und die Unterstützung der internationalen Gemeinschaft zu mobilisieren. Laut WHO gäbe es rund 250 nachgewiesene Ebola-Fälle in der Region, 80 Menschen starben. In Modena in Norditalien ist ein Autofahrer in eine Fußgängergruppe gerast. Eine der 4 Schwerverletzten ist eine Touristin aus Deutschland. Insgesamt wurden 8 Menschen verletzt.
11: Welche Verletzungen die Deutsche und auch die weiteren Schwerverletzten erlitten haben, dazu gibt es noch keine Informationen. Aufnahmen von Sicherheitskameras zeigen, wie der Kleinwagen mehrere Menschen erfasst und sie teils durch die Luft schleudern. Die Deutsche drückt der Wagen schließlich offenbar gegen eine Schaufensterscheibe. Dort endet auch die Raserfahrt. Der Mann steigt aus und versucht mit einem Messer in der Hand zu fliehen. Mutige Augenzeugen halten ihn fest. Lea Matschulat, Nachrichtenredaktion.
9: Und zum Fußball. St. Pauli und Heidenheim steigen aus der Bundesliga ab. St. Pauli verlor 1:3 gegen Wolfsburg, Heidenheim 0:2 gegen Mainz. Wolfsburg geht in die Relegation. Stuttgart sicherte sich mit einem 2:2 in Frankfurt die Champions League. Hoffenheim und Leverkusen spielen in der Europa League. Freiburg nach einem 4:1 gegen Leipzig in der Conference League. Außerdem schlug Bayern Köln 5:1, Dortmund gewann 2:0 in Bremen, Union 4:0 gegen Augsburg. Leverkusen trennte sich 1:1 vom HSV, Hoffenheim unterlag Gladbach 0:4.
8: 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Für Mittelthüringen Kim Wenzel.
12: Ja, nach dem Pokal-Halbfinalsieg hatte auch im letzten Punktspiel der Saison Carl-Zeiss Jena gegen Rot-Weiß Erfurt die Nase vorn, diesmal 2:0. Während Erfurt-Trainer Fabian Gerber vor allem unzufrieden mit der ersten Halbzeit war, konnte auch der FCC nicht so richtig ausgelassen feiern, weil man ja letztendlich die Meisterschaft wegen 5 fehlender Tore verpasste. Abwehrmann Sören Reddemann.
13: Ich freue mich einfach, mit so einer geilen Mannschaft zusammengespielt zu haben. Natürlich ist es ein bisschen, sagen wir mal, traurig, dass wir so einen Derby-Sieg feiern, wie wir es gefeiert haben. Aber ich glaube, es gibt deutlich schlimmere Sachen im Leben.
12: Na, nächsten Samstag steht ja auch noch das Pokalfinale gegen Meuselwitz an.
14: Hier ist euer Wetter auf Antenne Thüringen. Und wenn man sich die Wetterkarte für den heutigen Sonntag, 17. Mai, anschaut, Sonne und viele Wolken, die da aufgemalt sind, aber keine Regenwolken. Gott sei Dank. 16 bis 18 Grad die Höchstwerte. Macht was Schönes. Viele Veranstaltungstipps haben wir euch zusammengeschrieben auf antennethüringen.de. Schauen wir aufs Wetter morgen am Montag. Da bekommen wir Sonne, Wolken, Regenwolken und örtlich, man höre und staune, auch ein paar Gewitter bei 19 bis 21 Grad.
15: 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Auf der A4 Richtung Dresden ist zwischen Glauchau West und Glauchau Ost ein Fahrzeug liegen geblieben. Der rechte Fahrstreifen ist blockiert. Auf der A4 Richtung Frankfurt ist zwischen Limbach-Oberfrohna und Wüstenbrand in einer Baustelle ein Fahrzeug liegen geblieben. Der rechte Fahrstreifen ist blockiert. Dazu läuft ein Radwechsel auf der Fahrbahnseite. Auf der A4 Richtung Frankfurt liegen zwischen Nora und Erfurt-Fiesebach Gegenstände auf der Fahrbahn. Auf der B107 Chemnitztalstraße zwischen Dressdorf und der Völdetrift in Chemnitz sind in beiden Richtungen 10 Pferde auf der Fahrbahn. In Gelmeroda ist die Rudolstädter Straße auf Höhe Ehringsdorfer Weg nach einem Unfall gesperrt. Wir wünschen eine gute Fahrt.
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2: Good morning. Ja, hallöchen. Ivo ist hier für euren Start in den Sonntag. Schön, dass ihr dabei seid. Und wenn ihr Brückentag hattet, dann ist das ja schon so ein richtig langes Wochenende für euch. Sehr, sehr gut. Für die, die gearbeitet haben und sich in der Woche gar nicht mehr zurechtfinden und gar nicht mehr wissen, arbeiten frei, wo ist oben, wo ist unten. Keine Sorge, heute ist nochmal entspannt angesagt. Zum Beispiel mit dem hier, Robbie Williams, All My Life. Kommt gut rein.

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1: Es passiert immer häufiger. Ihr scrollt durch euer Handy und seht ein Video. Klingt echt, sieht echt aus. Und dann lest ihr in den Kommentaren, das ist KI. Aber ist es das wirklich? Ihr wisst es nicht. Manchmal könnt ihr es nicht wissen. Was ist wahr? Eine ziemlich große Frage für eine Zeit, in der Bilder, Stimmen und Videos täuschend echt gefälscht werden können. Vielleicht kann bald niemand mehr sicher sagen, ob etwas echt und wahr ist. Umso besser die KI Dinge erzeugt, die überzeugend aussehen, umso schwieriger wird es, das einzuschätzen. Und wenn dieses Gefühl größer wird, dann gerät vielleicht mehr ins Rutschen als nur einzelne Aussagen. Dann gerät Vertrauen ins Rutschen. In die Medien, in die Politik, in Debatten insgesamt und am Ende vielleicht sogar in die eigene Wahrnehmung. Da braucht es umso mehr Leute und Institutionen, die prüfen, einordnen, sortieren. Sonst bleibt nur Chaos. Aber Vorsicht, denn wer festlegt, was Wahrheit ist, der hat eine ganze Menge Macht. Und Macht kann missbraucht werden. Das ist schon ein Problem, das wir dringend lösen müssen. Demokratie braucht Freiheit, aber sie braucht auch eine gemeinsame Wirklichkeit. Und beides wird gerade irgendwie anstrengender. Niemandem glauben ist keine Option. Also, wem glaubt ihr noch? Und warum gerade dem? Und was ist gefährlicher? Belogen zu werden oder irgendwann nicht mehr unterscheiden zu können, was wahr ist?
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1: Ich bin Diana Kramer. Bulgarien hat den Eurovision Song Contest gewonnen. Die Sängerin Dara bekam mit ihrem Lied Bangaranga die meisten Punkte beim ESC-Finale in Wien. Deutschland landete nur auf Platz 23.
2: Sängerin Dara ist ein echter Popstar daheim in Bulgarien. Die 27-Jährige startete früh ihre Musikkarriere, hat jede Menge Castingshow- und Bühnenerfahrung und Millionen Streaming-Abrufe mit ihren Hits. Das alles zahlte sich jetzt beim ESC in Wien aus. Ganz anders lief es leider mal wieder für Deutschland. Von den Jurys bekam Sarah Engels für ihren Frauenpower-Song Fire noch ein paar Punkte, aber von den Zuschauern keinen einzigen. Aber drittletzter Platz, da hat Deutschland ja auch schon oft Schlimmeres erlebt. Ronny Tofau, Nachrichtenredaktion.
1: Die Weltgesundheitsorganisation hat wegen des Ebola-Ausbruchs in der Demokratischen Republik Kongo und in Uganda eine internationale Gesundheitsnotlage ausgerufen. Es handle sich jedoch nicht um einen Pandemiealarm, heißt es. Ziel sei es, Nachbarländer in erhöhte Alarmbereitschaft zu versetzen und die Unterstützung der internationalen Gemeinschaft zu mobilisieren. Laut WHO gäbe es rund 250 nachgewiesene Ebola-Fälle in der Region, 80 Menschen starben. In Modena in Norditalien ist ein Autofahrer in eine Fußgängergruppe gerast. Eine der vier Schwerverletzten ist eine Touristin aus Deutschland. Insgesamt wurden 8 Menschen verletzt.
3: Welche Verletzungen die Deutsche und auch die weiteren Schwerverletzten erlitten haben, dazu gibt es noch keine Informationen. Aufnahmen von Sicherheitskameras zeigen, wie der Kleinwagen mehrere Menschen erfasst und sie teils durch die Luft schleudern. Die Deutsche drückt der Wagen schließlich offenbar gegen eine Schaufensterscheibe. Dort endet auch die Raserfahrt. Der Mann steigt aus und versucht mit einem Messer in der Hand zu fliehen. Mutige Augenzeugen halten ihn fest. Lea Matschulat, Nachrichtenredaktion.
1: Und zum Fußball. St. Pauli und Heidenheim steigen aus der Bundesliga ab. St. Pauli verlor 1:3 gegen Wolfsburg, Heidenheim 0:2 gegen Mainz. Wolfsburg geht in die Relegation. Stuttgart sicherte sich mit einem 2:2 in Frankfurt die Champions League. Hoffenheim und Leverkusen spielen in der Europa League. Freiburg nach einem 4:1 gegen Leipzig in der Conference League. Außerdem schlug Bayern Köln 5:1, Dortmund gewann 2:0 in Bremen, Union 4:0 gegen Augsburg. Leverkusen trennte sich 1:1 vom HSV, Hoffenheim unterlag Gladbach 0:4.
4: Hier ist euer Wetter auf Antenne Thüringen. Die Temperaturen, es ist noch frisch draußen, die liegen zum Teil noch im einstelligen Bereich. Heute den ganzen Tag Sonne und Wolken im Wechsel an diesem Sonntagnachmittag. 16 bis 18 Grad die Höchstwerte. Morgen am Montag wechselhaftes Wetter. Da ist wieder alles auf der Wetterkarte aufgemalt. Eine Sonne, viele Wolken, dazu Regenwolken und dazu auch ein paar Gewitter. Die Höchstwerte schaffen es auf wärmere 19 bis 21 Grad.
5: Antenne Thüringen, der schnellste Verkehrsservice mit KI. Auf der A4 Richtung Dresden ist zwischen Glauchau West und Glauchau Ost ein Fahrzeug liegen geblieben. Der rechte Fahrstreifen ist blockiert. Auf der A4 Richtung Frankfurt ist zwischen Limbach-Oberfrohna und Wüstenbrand in einer Baustelle ein Fahrzeug liegen geblieben. Der rechte Fahrstreifen ist blockiert, außerdem läuft dort ein Radwechsel auf der Fahrbahnseite. Auf der A4 Richtung Frankfurt liegen zwischen Nora und Erfurt-Fieselbach Gegenstände auf der Fahrbahn. Auf der A9 Richtung München liegt zwischen Eisenberg und Bad Klosterlausnitz ein totes Tier auf dem linken Fahrstreifen. Auf der B107 Chemnitztalstraße zwischen Dressdorf und Vördetrift in Chemnitz sind in beiden Richtungen 10 Pferde auf der Fahrbahn. In Gelmeroda ist die Rudolstädter Straße in Höhe Ehringsdorfer Weg nach einem Unfall gesperrt. In Mühlhausen ist die Ammersche Landstraße zwischen Papiermühlenweg und der B247 an der Ammerbrücke nach einem Unfall gesperrt. Wir wünschen eine gute Fahrt.
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1: Guten Morgen. Der Thüringer Hospiz- und Palliativverband feiert dieses Jahr sein 30. Jubiläum. Zu den Mitgliedern gehören ambulante Hospizdienste, Hospize selbst und die evangelische Diakonie. Markus Sternberg ist einer der Mitbegründer der Thüringer Hospizarbeit und leitet seit 16 Jahren die Akademie des Hospizverbands. Andrea Tastappen berichtet.
2: Wir wollen Menschen, die vor allen Dingen ehrenamtlich dort sich engagieren und ihre Zeit spenden, aber natürlich auch Menschen, die hauptamtlich in der Hospiz- und Palliativversorgung tätig sind, unterstützen in dem, was sie machen.
3: Zu den Angeboten für Pflegekräfte gehört Palliativcare, also lindernde Pflege in der letzten Lebensphase.
2: Die Mundpflege ist ja am Lebensende auch sehr wichtig. Da gibt es viele ganz schöne Ideen, beispielsweise eben Eiswürfel mit verschiedenen Geschmacksrichtungen einzufrieren. Das kann auch Bier sein, das kann auch Sekt sein und die dann in Mull eingeschlagen in den Mund zu legen, hat eine reinigende, aber eben auch eine erfrischende Funktion.
3: Auch für Ehrenamtliche und für Angehörige gibt es Kurse der Hospizakademie zu Patientenverfügung und Vorsorgevollmacht, genauso wie zu achtsamer Sprache und guter Selbstfürsorge der Engagierten.
2: Und das vermitteln wir durchaus auch in unseren Fort- und Weiterbildungen, eine Barmherzigkeit zu üben, sich selbst gegenüber und auch anderen gegenüber, weil wir sind fehlbar und da können wir unter Umständen auch nicht immer jemandem gerecht werden und bleiben Dinge offen.
3: Markus Sternberg will zukünftig noch mehr junge Menschen ansprechen,
2: die man jetzt vielleicht viel mehr über TikTok oder andere Kanäle erreichen würde. Die haben wir nicht so sehr im Blick bislang. Und trotzdem sind wir überrascht und auch erfreut, wie bereitwillig auch junge Menschen sich mit dem Thema auseinandersetzen. Und das hat zugenommen. Also junge Pflegende, die sich darin weiterbilden wollen.
3: Es gibt in Thüringen jetzt 24 ambulante Hospizdienste, 7 Kinder- und Jugendhospizdienste, 12 stationäre Hospize und 4 Palliativstationen. Das Netz hat kaum noch weiße Flecken, sagt Markus Sternberg.
2: Im Grunde geht es auch zukünftig darum, dass wir sehr viel mehr Menschen sensibilisieren müssen, bewusster auch Menschen in der Nachbarschaft wahrzunehmen, denen es nicht gut geht. Wir können uns nicht flächendeckend Hospize leisten und wollen das auch nicht, weil es darum geht, dem größten Wunsch der Menschen nach einem Sterben in vertrauter Umgebung Rechnung zu tragen und eine Institutionalisierung des Sterbens zu vermeiden.
3: Andrea Tastappen, Antenne Thüringen, evangelische Redaktion.

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10: Ich bin Diana Kramer. Die Weltgesundheitsorganisation hat wegen des Ebola-Ausbruchs in der Demokratischen Republik Kongo und in Uganda eine internationale Gesundheitsnotlage ausgerufen. Damit will die UN-Behörde Nachbarländer in erhöhte Alarmbereitschaft versetzen und internationale Hilfe mobilisieren. Es handle sich jedoch um keinen Pandemiealarm, so die WHO. Bislang gäbe es in der Region rund 250 Fälle der gefährlichen Fieberkrankheit und laut WHO 80 Todesfälle. Sie sieht ein hohes Risiko für eine Ausbreitung des Virus in der Region. Einen Impfstoff gibt es bislang nicht. In einer internationalen Vergleichsstudie zum Wohlbefinden von Kindern landet Deutschland weit hinten. Andere Länder zeigen laut UNICEF, wie es besser geht. Demnach wachsen selbst Kinder in Rumänien, Ungarn oder der Slowakei unter besseren Bedingungen auf als teilweise hierzulande.
11: Die Kinderarmutsquote hierzulande wird nicht niedriger, sondern stagniert seit Jahren. Gleichzeitig schneidet Deutschland im Bereich Bildung alarmierend schlecht ab, heißt es von UNICEF. Nur 60% der 15-Jährigen erreichen die Mindestkompetenz in Lesen und Mathematik. Außerdem klafft bei uns eine riesige Lücke zwischen Kindern aus benachteiligten und aus wohlhabenden Familien. Sowohl was Bildung, körperliche oder mentale Gesundheit angeht. Tanja Wagner, Nachrichtenredaktion.
10: Bulgarien hat mit dem Lied Bangaranga den Eurovision Song Contest gewonnen. Die Sängerin Dara bekam die meisten Punkte. Israel wurde Zweiter, gefolgt von Rumänien, Australien, Italien und Finnland. Deutschland landete mit der Sängerin Sarah Engels nur auf dem 23. von 25 Plätzen. Zum Fußball. Die Bundesliga ist für diese Saison vorbei. Der letzte Spieltag bot vor allem im Abstiegskampf Spannung. St. Pauli und Heidenheim müssen die erste Bundesliga verlassen.
12: Weiterkämpfen können die Wolfsburger. Die haben bei St. Pauli mit 3:1 gewonnen und sich damit die Relegation gesichert. Der Kiez-Club hingegen spielt kommende Saison in Liga 2, genauso wie die Heidenheimer, die gegen Mainz 0:2 verloren haben. Ein 2:2 zwischen Frankfurt und Stuttgart bedeutete für den VfB das letzte Champions-League-Ticket. Für die Eintracht wiederum sind damit die Europapokalträume geplatzt. Freiburg sicherte sich nämlich Rang 7 und das durch ein 4:1 gegen Leipzig. Ansonsten spielten Leverkusen HSV 1:1, FC Bayern Köln 5:1, Bremen Dortmund 0:2, Gladbach-Hoffenheim 4:0 und Union Berlin-Augsburg ebenfalls 4:0. Aus München, Pia Wegner.
7: 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Für Mittelthüringen, Kim Wenzel.
13: Es war nicht schon wieder so ein Kracher-Derby wie im Pokalhalbfinale. Dazu waren aber auch die Voraussetzungen ganz andere. Letztendlich blieb Carl Zeiss Jena verdienter 2:0-Sieger, auch wenn es aufgrund 5 fehlender Tore gegenüber Lok Leipzig nicht mehr zur Meisterschaft gereicht hat. Erfurt-Trainer Fabian Gerber hat vor allem mit der ersten Hälfte gehadert.
14: Genau die erste Halbzeit ist der Grund, warum wir am Ende der Saison auch jetzt um die goldenen Ananas gespielt haben. Da fehlen einfach so ein paar Prozent Mentalität, diese Gewinnermentalität, Siegeswille.
13: Ja, die Mentalität bietet heute vielleicht in der Thüringen-Liga unter anderem Büsleben, wenn Spitzenreiter Schott Jena kommt.
15: Hier ist euer Wetter auf Antenne Thüringen, wenn man da die Wetterkarte anschaut für den heutigen Sonntag. Sonne und Wolken und keine Regenwolken sind da aufgemalt. Für Thüringen, Gott sei Dank. Die Höchstwerte heute Nachmittag 16 bis 18 Grad zwischen Nordhausen bis runter nach Schleiz. Und morgen dann am Montag, da schaut es schon wieder anders aus. Es wird zwar wärmer zum Wochenstart bei 20 Grad die Top-Temperatur, aber, das große Aber, viele Wolken, Regenwolken und örtlich auch ein paar Gewitter.
16: 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Auf der A4 Richtung Dresden ist zwischen Glauchau West und Glauchau Ost der rechte Fahrstreifen blockiert. Dort steht ein liegen gebliebenes Fahrzeug. Auf der A4 Richtung Frankfurt gibt es zwischen Erfurt West und dem Kreuz Erfurt eine ungesicherte Unfallstelle auf dem Standstreifen. Auf der A4 Richtung Frankfurt ist zwischen Limbach-Oberfrohna und Wüstenbrand in einer Baustelle der rechte Fahrstreifen blockiert. Dort steht ein liegen gebliebenes Fahrzeug. Außerdem findet ein Radwechsel auf der Fahrbahnseite statt. Auf der B107 Chemnitztalstraße zwischen Dressdorf und Völdetrift in Chemnitz sind in beiden Richtungen 10 Pferde auf der Fahrbahn. In Gelmeroda ist die Rudolstädter Straße auf Höhe Ehringsdorfer Weg nach einem Unfall gesperrt. In Mühlhausen in Thüringen ist die Ammersche Landstraße zwischen Papiermühlenweg und der B247 an der Ammerbrücke wegen eines Unfalls gesperrt. Wir wünschen eine gute Fahrt.
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6: Ja, hallo, guten Morgen. Das ist euer Sonntagsstart mit Antenne Thüringen und Ivo Prokop ist hier. Hallo. Ja, und es sind ja mittlerweile in allen Fußballligen die Ligaspiele durch. Also die Saison ist vorbei und jetzt steigt die Vorfreude so richtig. Es sind nur noch wenige Wochen bis zur Fußball-Weltmeisterschaft. Mann, oh Mann, die Stickeralben, die werden jetzt wieder beklebt. Deutschlands und Thüringens Straßen sind voll mit schwarz-rot-goldenen Autos. Und ja, die Fernseher werden auf den Balkon oder auf die Terrasse geschoben, dass man auch hoffentlich Deutschland bejubeln kann. Von Antenne Thüringen hat es jetzt wahrscheinlich niemand in den endgültigen Kader von Julian Nagelsmann geschafft. Aber das ist wahrscheinlich auch besser so. Wir müssen euch ja über alle wichtigen Ergebnisse informieren, ne? Also ich übe jetzt gleich schon mal meinen Torschrei und ihr hört Kato und John. Turn the lights off.

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1: Guten Morgen. Beim Krieg im Iran denken die meisten an Öl-, Gas- und Sicherheitspolitik. Dass dieser Krieg auch in Kenia, Bangladesch oder Pakistan auf den Tellern landet, daran denken die wenigsten. Dario Weiland aus der Kirchenredaktion hat mit Francisco Mari von Brot für die Welt darüber gesprochen, was das für die Welternährung bedeutet.
2: Die Welternährung hängt eben auch an Öl und Gas, weil diese Region vor allem 30% des Weltdüngers, des Stickstoffdüngers, des chemischen Düngers produziert. Wir exportieren nicht nur Energie für andere zum Dünger herstellen, sondern die exportieren tatsächlich eine Unmenge an Dünger, vor allem für die, wie wir es nennen, sattmachen, nicht für Reis, Weizen und Mais.
3: Wenn die Straße von Hormus blockiert ist, wird dieser Dünger knapp und teuer. Schon am Anfang vom Ukraine-Krieg 2022 hat Brot für die Welt gewarnt. Länder müssen unabhängiger werden. Vom Import Dünger und importierten Grundnahrungsmitteln. Passiert es wenig. Und diesmal kommt erschwerend hinzu, die Geberländer haben ihre humanitäre Hilfe gekürzt. Auch Deutschland. Für Marie steckt dahinter ein grundsätzlicheres Problem im Ernährungssystem.
2: Weil es aufgrund der Ideologie, dass alles überall immer gekauft werden kann und man lieber auf günstige Preise setzt, statt auf eigenen Anbau, unheimlich verletzlich geworden ist in Krisen. Und Hilfswerke wie wir, Brot für die Welt, setzen uns dafür ein, eigene Ernährungssysteme aufzubauen, eigene Lagerhaltung, um eben weniger krisenanfällig zu sein. Es müssen ja nicht nur Kriege sein, auch der Klimawandel, Überschwemmung. Immer wieder entsteht eine Situation, wo eben die Lieferketten unterbrochen werden, von denen man immer mehr abhängig wird.
3: Brot für die Welt setzt dabei auf Agrarökologie.
2: Das heißt, möglichst wenig zugekaufte Betriebsmittel, Saatgut, Dünger oder Pflanzenschutzmittel, sondern dass die produziert werden aus dem, was in der Region, was in den Höfen existiert. Und zusätzlich ein Ernährungssystem, was vielfältig ist. Wir brauchen eine viel größere Vielfalt an Nahrungsmitteln. Das gehört mit zum System der Agrarökologie.
3: Dario Weiland, Antenne Thüringen, Evangelische Redaktion.
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1: Ich bin Diana Kramer. Die Weltgesundheitsorganisation hat wegen des Ebola-Ausbruchs in der Demokratischen Republik Kongo und in Uganda eine internationale Gesundheitsnotlage ausgerufen. Damit will die UN-Behörde Nachbarländer in erhöhte Alarmbereitschaft versetzen und internationale Hilfe mobilisieren. Es handle sich jedoch um keinen Pandemiealarm, so die WHO. Bislang gäbe es in der Region rund 250 Fälle der gefährlichen Fieberkrankheit und laut WHO 80 Todesfälle. Sie sieht ein hohes Risiko für eine Ausbreitung des Virus in der Region. Einen Impfstoff gibt es bislang nicht. In einer internationalen Vergleichsstudie zum Wohlbefinden von Kindern landet Deutschland weit hinten. Andere Länder zeigen laut UNICEF, wie es besser geht. Demnach wachsen selbst Kinder in Rumänien, Ungarn oder der Slowakei unter besseren Bedingungen auf als teilweise hierzulande.
2: Die Kinderarmutsquote hierzulande wird nicht niedriger, sondern stagniert seit Jahren. Gleichzeitig schneidet Deutschland im Bereich Bildung alarmierend schlecht ab, heißt es von UNICEF. Nur 60% der 15-Jährigen erreichen die Mindestkompetenz in Lesen und Mathematik. Außerdem klafft bei uns eine riesige Lücke zwischen Kindern aus benachteiligten und aus wohlhabenden Familien. Sowohl was Bildung, körperliche oder mentale Gesundheit angeht. Tanja Wagner, Nachrichtenredaktion.
1: Bulgarien hat mit dem Lied Bangaranga den Eurovision Song Contest gewonnen. Die Sängerin Dara bekam die meisten Punkte. Israel wurde Zweiter, gefolgt von Rumänien, Australien, Italien und Finnland. Deutschland landete mit der Sängerin Sarah Engels nur auf dem 23. von 25 Plätzen. Zum Fußball. Die Bundesliga ist für diese Saison vorbei. Der letzte Spieltag bot vor allem im Abstiegskampf Spannung. St. Pauli und Heidenheim müssen die erste Bundesliga verlassen.
3: Weiterkämpfen können die Wolfsburger. Die haben bei St. Pauli mit 3:1 gewonnen und sich damit die Relegation gesichert. Der Kiez-Club hingegen spielt kommende Saison in Liga 2, genauso wie die Heidenheimer, die gegen Mainz 0:2 verloren haben. Ein 2:2 zwischen Frankfurt und Stuttgart bedeutete für den VfB das letzte Champions-League-Ticket. Für die Eintracht wiederum sind damit die Europapokalträume geplatzt. Freiburg sicherte sich nämlich Rang 7 und das durch ein 4:1 gegen Leipzig. Ansonsten spielten Leverkusen HSV 1:1, FC Bayern Köln 5:1, Bremen Dortmund 0:2, Gladbach-Hoffenheim 4:0 und Union Berlin-Augsburg ebenfalls 4:0. Aus München, Pia Wegner.
4: Hier ist euer Wetter.

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1: Guten Morgen. Heute ist der Internationale Museumstag und das Lutherhaus in Eisenach feiert 70. Geburtstag. Luther hat mit ziemlicher Sicherheit einige Jugendjahre hier verbracht. Direktor Jochen Birkenmeier hat das Lutherhaus vor gut 10 Jahren zu einem modernen Museum mit völlig neuer Dauerausstellung umgebaut.
2: Wir feiern mit einem Programm für die ganze Familie. Zunächst mal haben wir freien Eintritt hier im Lutherhaus von 10 bis 17 Uhr. Es wird auch kulinarische Angebote geben und wir haben auch Führung. Alles kostenlos.

0: zur evangelischen Landeskirche gehört das Lutherhaus seit 1956, als der SED-Staat die Kirchen massiv unter Druck setzte.
1: Der Staat war ja atheistisch ausgerichtet, wollte die Kirchen zum Absterben bringen. Das heißt, die Kirchen haben gesehen, dass all diese Lutherstätten, die es gab, von der SED in Beschlag genommen wurden. Und da wurde nun Marxismus-Leninismus propagiert. Und deshalb hat man beschlossen, dieses Haus zu kaufen und zu einem Museum zu machen.
0: Jochen Birkenmeier hat das Lutherhaus zu einem multimedialen, auch international renommierten und mehrfach preisgekrönten Museum entwickelt.
1: Wir beschäftigen uns ganz bewusst auch mit den etwas dunkleren Kapiteln der Kirchengeschichte und damit haben wir auch so einen Ort der Aufarbeitung. Wir zeigen natürlich auch die guten Seiten, wir zeigen auch die Dinge, die Luther geleistet hat, zum Beispiel mit seiner Bibelübersetzung, aber wir scheuen auch nicht davor zurück, die dunklen Seiten zu zeigen.
0: Zum Beispiel die Judenfeindschaft des späten Luther und das evangelische Eisenacher Entjudungsinstitut. Das wollte in der Nazizeit alles Jüdische aus Bibel und Kirche entfernen. Eine Sonderausstellung heißt Jugend, Gott und FDJ.
1: Unsere aktuelle Impulsausstellung beschäftigt sich mit dem Einfluss der SED, also mit dem DDR-Staat, der versucht hat, auch die Kirchen zurückzudrängen und ihr eigenes Weltbild durchzusetzen.
0: Im Lutherhaus sind einige neue Medienstationen dazugekommen und weitere Exponate, zum Beispiel zwei Nazi-Glocken. Und im Innenhof steht eine große Skulptur des chinesischen Dissidenten und Künstlers Ai Weiwei.
1: Man in a Cube, heute haben wir damit das modernste reformationsgeschichtliche Denkmal auf der ganzen Welt.
0: Es lohnt sich heute zum 70. Geburtstag ins Lutherhaus nach Eisenach zu kommen. Da ist Direktor Jochen Birkenmeier ganz sicher.
1: Auch die vielleicht schon 2015 da waren, werden auf jeden Fall Neues entdecken. Und die noch gar nicht da waren, erleben ein ganz neues Museum. Auch eine gute Gelegenheit, vielleicht auch mit der ganzen Familie mal zu kommen.
0: Andrea Terstappen, Antenne Thüringen, evangelische Redaktion.
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12: Ich bin Diana Kramer. Bulgarien hat den 70. Eurovision Song Contest gewonnen. Sängerin Dara holte mit ihrem Song Bangaranga den ersten Sieg für ihr Land überhaupt. Deutschland mit Sarah Engels landete nur auf Platz 23. Sie sagte noch in der Nacht in Wien.
13: Ich glaube, für Deutschland ist es kein Geheimnis, dass wir es immer schwer haben beim Eurovision. Deswegen, ich sag mal, hat es mich jetzt auch nicht unbedingt überrascht, das Ergebnis. Aber ich kann auf jeden Fall sagen, zu 1 Million% mein Team und ich glaube, das hat man gesehen, wir haben alles, was in unserer Hand und in unserer Macht steht, gegeben auf dieser Bühne.
12: Sämtliche Punkte für Deutschland und Sarah Engels kamen von den Jurys aus einer Handvoll Ländern. Vom TV-Publikum bekam Deutschland keinen einzigen Punkt. In Modena in Norditalien ist ein Autofahrer in eine Fußgängergruppe gerast. Eine der 4 Schwerverletzten ist eine Touristin aus Deutschland. Insgesamt wurden 8 Menschen verletzt.
14: Welche Verletzungen die Deutsche und auch die weiteren Schwerverletzten erlitten haben, dazu gibt es noch keine Informationen. Aufnahmen von Sicherheitskameras zeigen, wie der Kleinwagen mehrere Menschen erfasst und sie teils durch die Luft schleudern. Die Deutsche drückt der Wagen schließlich offenbar gegen eine Schaufensterscheibe. Dort endet auch die Raserfahrt. Der Mann steigt aus und versucht mit einem Messer in der Hand zu fliehen. Mutige Augenzeugen halten ihn fest. Lea Matschulat, Nachrichtenredaktion.
12: Die Weltgesundheitsorganisation hat wegen des Ebola-Ausbruchs in Zentralafrika eine internationale Gesundheitsnotlage ausgerufen. Hintergrund sind mehrere bestätigte Infektionen in der Demokratischen Republik Kongo und in Uganda. 80 Menschen sind dort bislang an dem Virus gestorben. Mit dem Schritt sollen laut WHO die Nachbarländer in erhöhte Alarmbereitschaft versetzt und internationale Hilfe mobilisiert werden. Gegen die grassierende Ebola-Virus-Variante gibt es bislang keinen Impfstoff. Zum Fußball. St. Pauli und Heidenheim steigen aus der Bundesliga ab. St. Pauli verlor 1:3 gegen Wolfsburg, Heidenheim 0:2 gegen Mainz. Wolfsburg geht in die Relegation. Stuttgart sicherte sich mit einem 2:2 in Frankfurt die Champions League. Hoffenheim und Leverkusen spielen in der Europa League, Freiburg nach einem 4:1 gegen Leipzig in der Conference League. Bayern schlug Köln 5:1, Dortmund gewann 2:0 in Bremen, Union 4:0 gegen Augsburg. Leverkusen trennte sich 1:1 vom HSV und Hoffenheim unterlag Gladbach 0:4.
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15: Ja, nach dem Pokal-Halbfinalsieg hatte auch im letzten Punktspiel der Saison Carl-Zeiss Jena gegen Rot-Weiß Erfurt die Nase vorn, diesmal 2:0. Während Erfurt-Trainer Fabian Gerber vor allem unzufrieden mit der ersten Halbzeit war, konnte auch der FCC nicht so richtig ausgelassen feiern, weil man ja letztendlich die Meisterschaft wegen 5 fehlender Tore verpasste. Abwehrmann Sören Reddemann.
16: Ich freue mich einfach, mit so einer geilen Mannschaft zusammengespielt zu haben. Natürlich ist es ein bisschen, sagen wir mal, traurig, dass wir so einen Derby-Sieg feiern, wie wir es gefeiert haben. Aber ich glaube, es gibt gibt deutlich schlimmere Sachen im Leben.
15: Na, nächsten Samstag steht ja auch noch das Pokalfinale gegen Meuselwitz an.
1: Hier ist euer Wetter auf Antenne Thüringen, und wenn man sich die Wetterkarte für den heutigen Sonntag, 17. Mai, anschaut, Sonne und viele Wolken, die da aufgemalt sind, aber keine Regenwolken. Gott sei Dank. 16 bis 18 Grad die Höchstwerte. Macht was Schönes. Viele Veranstaltungstipps haben wir euch zusammengeschrieben auf antennethüringen.de. Schauen wir aufs Wetter morgen am Montag. Da bekommen wir Sonne, Wolken, Regenwolken und örtlich, man höre und staune, auch ein paar Gewitter bei 19 bis 21 Grad.
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18: Antenne Thüringen, der schnellste Verkehrsservice mit KI. Auf der A4 Richtung Dresden ist zwischen Glauchau West und Glauchau Ost ein Fahrzeug auf dem rechten Fahrstreifen liegen geblieben. Der rechte Fahrstreifen ist blockiert. Auf der A4 Richtung Frankfurt gab es zwischen Wildeck-Obersuhl und Wildeck-Körnebach einen Wildunfall. Auf der A70 zwischen Stadelhofen und Schirado RF sind in beiden Richtungen Rehe auf der Fahrbahn. In Gelmeroda ist die Rudolstädter Straße auf Höhe Ehringsdorfer Weg nach einem Unfall gesperrt. In Mühlhausen ist die Ammersche Landstraße zwischen Papiermühlenweg und der B247 an der Ammerbrücke nach einem Unfall gesperrt. Wir wünschen eine gute Fahrt.

Ja, einen wunderschönen Sonntagmorgen gewünscht. Ivo Prokop ist hier und wir liefern euch den passenden Wochenend-Vibe. Pass auf, der ist richtig gut zum Aufstehen, der nächste Song. Zum Frühstücken, zur ersten Gassi-Runde mit dem Hund. Also ich finde, der nächste Song ist ein Allrounder. So ein Alleskönner zum Tagesstart. Huntricks mit Golden hier auf Antenne Thüringen.

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1: Guten Morgen. Heute ist der internationale Tag gegen Homo- und Queerfeindlichkeit. Auch über den Bundestag soll heute die Regenbogenfahne wehen. Bundestagspräsidentin Julia Klöckner will die bunte Fahne ja nicht zur CSD-Straßenparade hissen lassen. Aber der internationale Tag gegen Queerfeindlichkeit ist für Klöckner heute der richtige Anlass. Max Müller findet das okay. Er macht in Erfurt beim CSD mit.
2: Wir kriegen auch Feedback von vielen Leuten, die viel Diskriminierung erfahren, auch körperliche Gewalt. Gerade wenn man mitten auf der Straße einfach körperliche Gewalt erfährt, prägt das einen für sein ganzes Leben. Das ist keine Sache, die ist in 5 Minuten abgetan, aber auch mal eine Anzeige und fertig ist es. Man hat sein ganzes Leben eigentlich Angst, dass diese Situation wieder entsteht. Jeder Gewaltfall ist ein Gewaltfall zu viel.
3: Max Müller hat Glück, er hat bisher selbst noch keine Attacken erlebt, aber...
2: Also wir merken, es gibt in der Welt wieder eine Art Ruck in die falsche Richtung und da ist einfach jeder selbst verantwortlich. Zivilengagement ist super viel gefragt. Nach außen zeigen, dass man allen Menschen freundlich ist und dass man nicht unterscheidet, woher man kommt oder auch, wie man leben möchte.
3: Max Müller ist im katholischen Paderborn aufgewachsen. Seine evangelische Kirchgemeinde hat ihn damals unterstützt und auch sein Outing erleichtert.
2: Ich bin gläubiger Christ. Ich bin auch ein queerer gläubiger Christ. Ich habe immer Kirche empfunden als ein offener Ort. Da kann man immer hingehen, man hat immer ein offenes Ohr und es wird immer eine Lösung gefunden. Und das Schöne ist einfach, dass in jeder Kirchengemeinde, die ich bisher kennengelernt habe, es immer wohlig warm war und man immer mit offenen Armen empfangen wurde.
3: Der 17. Mai ist der internationale Tag gegen Homo-, Bi-, Inter- und Transphobie, kurz IDA-Hobbit. Denn seit dem 17. Mai 1990 bewertet die Weltgesundheitsorganisation Homosexualität nicht mehr als Krankheit.
2: Also die meiste Diskriminierung habe ich wirklich in der Schulzeit erfahren. In der Schule wurde man nicht gemobbt, man wurde aber nicht akzeptiert. Und wenn man da nicht eine Freundin hatte, da war man sofort eine Außenseiter. Aber seitdem ich in Erfurt und Thüringen bin, bin ich eigentlich diskriminierungsfrei durch die Gegend gelaufen. Ich bin jetzt jemand, der jetzt vielleicht auch nicht gerade auf der Straße so stark auffällt. Und ich glaube, deswegen habe ich nicht viel Diskriminierung erfahren.
3: Sich verstecken und schweigen, das fördert Vorurteile und Diskriminierung. Deswegen findet Max Müller den 17. Mai und die CSD-Paraden so wichtig.
2: Und da ist es so wichtig, einfach da zu sein, einfach auch zu zeigen, dass man präsent ist und dass es überhaupt nicht schlimm ist, wie man ist, weil manchmal macht man sich selbst den größten Stress, wenn man sich selbst versteckt.
3: Andrea Terstappen, Antenne Thüringen, evangelische Redaktion. Ui.

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0: Hier ist euer Wetter auf Antenne Thüringen. Die Temperaturen, es ist noch frisch draußen, die liegen zum Teil noch im einstelligen Bereich. Heute den ganzen Tag Sonne und Wolken im Wechsel an diesem Sonntagnachmittag. 16 bis 18 Grad die Höchstwerte. Morgen am Montag wechselhaftes Wetter. Da ist wieder alles auf der Wetterkarte aufgemalt. Eine Sonne, viele Wolken, dazu Regenwolken und dazu auch ein paar Gewitter. Die Höchstwerte schaffen es auf wärmere 19 bis 21 Grad.
1: Antenne Thüringen, der schnellste Verkehrsservice mit KI. Mühlhausen in Thüringen, die Amersche Landstraße ist zwischen Papiermühlenweg und der B247 an der Ammerbrücke nach einem Unfall gesperrt. Wir wünschen eine gute Fahrt.
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1: Guten Morgen. Olivia Dean gehört zu den spannendsten britischen Stimmen der letzten Jahre. Soul, Pop und auch ein bisschen Retro. Und immer wieder Texte, die mitten ins Herz treffen. Dario Weiland aus der evangelischen Redaktion hat sich ihren Song Man I Need genau angehört. In dem geht es um etwas, das viele von uns kennen. Die Zeit nach dem Kennenlernen, in der sich entscheidet, wie ernst die Sache wird. Ein Song über Hoffnung, Unsicherheit und den Mut, klar zu sagen, was man braucht.
2: Sieht so aus, als würden wir verlorene Zeit nachholen. Ich brauche, dass du es mir ganz klar sagst. Die ganze Nacht Bossa Nova, das ist wie eine Art Alchemie. Am Anfang schwingt diese Euphorie mit. Zeit miteinander verbringen, tanzen, Nähe und das Gefühl, dass man in das Leben des anderen gut hineinpassen würde. Aber darunter liegt schon der Zweifel. Diese eine Frage: Bin ich dir gerade genauso wichtig wie du mir? Ich würde gern glauben, dass du genauso fühlst. Aber bei dir kann ich es manchmal nicht sagen. Also lass uns auf einen Nenner kommen. Hör auf, mich zwischen den Zeilen lesen zu lassen. Zwischen den Zeilen lesen ist schön in Songtexten, aber furchtbar in Beziehungen. Olivia Dean bringt dieses Gefühl auf den Punkt, wenn die Connection da ist, aber die Klarheit fehlt. Ich weiß längst, ich kann's nicht einfach lassen. Du bist in meinem Kopf. Ich hab dir längst Zeit und Ort genannt. Also sei nicht schüchtern. Schluss mit dem Rätselraten, jetzt ist Klartext gefragt. Ich bin hier, trau dich. Das ist verletzlich und gleichzeitig stark. Komm einfach her und sei der Mann, den ich brauche. Sag mir, du hast etwas zu geben, ich will es. Ich mag's irgendwie, wenn du mich wunderbar nennst. Egal was für ein Gerede das ist, los jetzt. Ich muss wissen, dass du der Mann bist, den ich brauche. Sprich mit mir. Es geht um Präsenz, um jemanden, der auftaucht und bleibt und sagt, was er fühlt. Diese Klarheit, die ist wichtig. Gerade unter Männern soll es ja vorkommen, dass offene Kommunikation nicht die größte Stärke ist. Vielleicht ist es auch eine Aufforderung in diese Richtung.

Sprecht statt zu schweigen, zeigt statt nur anzudeuten. Manchmal ist genau das der Unterschied zwischen der Geschichte, die beginnt, und einer, die nie passiert ist. Dario Weiland, Antenne Thüringen, evangelische Redaktion.

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7: Guten Morgen. Bunte Kostüme, schräge Songs und eine spektakuläre Show. Am Ende hat Bulgarien den Eurovision Song Contest aber gewonnen. Die Sängerin Dara bekam mit ihrem Lied Bangaranga die meisten Punkte beim ESC-Finale in Wien. Sarah Engels für Deutschland landete leider nur auf Platz 23.
8: Die bulgarische Sängerin Dara wusste nach ihrem Sieg nicht, ob sie träumt oder wacht. Sie stehe noch unter Schock, erklärte sie. Mit einer topmodernen Dance-Nummer mit Nina Chuba-Vibes holt sie den ersten ESC-Sieg für Bulgarien überhaupt. Sarah Engels gab für Deutschland alles an Pyro und Tanzfeuer. Den trotzdem nur drittletzten Platz erklärte sie sich auch damit, dass Deutschland es eben oft schwer habe beim ESC. Beim Finale gab es auch wieder Zwischenrufe und kleinere Demos gegen Israel. Mit Platz 2 hätte das Land am Ende aber sogar fast gewonnen. Ronny Tochau, Antenne Thüringen, Nachrichtenredaktion.
7: Fast 2 Wochen nach der Amokfahrt in Leipzig ist gestern Nachmittag ein Mann mit seinem Auto in Modena in Norditalien in eine Menschenmenge gerast. Unter den 4 Schwerverletzten sei auch eine Touristin aus Deutschland, heißt es. Insgesamt wurden nach Angaben des Bürgermeisters der Stadt 8 Menschen verletzt.
9: Welche Verletzungen die Deutsche und auch die weiteren Schwerverletzten erlitten haben, dazu gibt es noch keine Informationen. Aufnahmen von Sicherheitskameras zeigen, wie der Kleinwagen mehrere Menschen erfasst und sie teils durch die Luft schleudern. Die Deutsche drückt der Wagen schließlich offenbar gegen eine Schaufensterscheibe. Dort endet auch die Raserfahrt. Der Mann steigt aus und versucht mit einem Messer in der Hand zu fliehen. Mutige Augenzeugen halten ihn fest. Auch ein Pole oder eine Polin ist unter den Schwerverletzten. Lea Matschulat, Antenne Thüringen, Nachrichtenredaktion.
7: In Sömmerda hat gestern Abend gegen 20 Uhr ein Wohnhaus in der Erfurter Straße gebrannt. Dabei entstand nach ersten Schätzungen ein Schaden von rund 200.000 Euro. 2 Bewohner wurden bei dem Feuer leicht verletzt, heißt es. Warum der Brand ausgebrochen ist, ist bislang noch unklar. Dazu ermittelt jetzt die Kriminalpolizei Erfurt. Für die Löscharbeiten waren mehrere Feuerwehren aus Sömmerda und den Ortsteilen im Einsatz. Währenddessen wurde der Verkehr an der Einsatzstelle vorbeigeleitet. Das Thüringen-Derby zwischen FC Karlsheiß Jena und FC Rot-Weiß Erfurt ist laut Polizei insgesamt ziemlich ruhig verlaufen. Sowohl der Fanmarsch mit rund 2000 Jena-Fans als auch die Demo der etwa 700 Erfurt-Anhänger blieb am Vormittag größtenteils friedlich. Die Polizei konnte beide Fanlager die ganze Zeit voneinander fernhalten, heißt es. Im Stadion während dem Spiel wurde allerdings mehrfach Pyrotechnik gezündet. Außerdem sorgte ein Banner aus der Jenaer Ultraszene für Ermittlungen. Darauf war Jenas Bürgermeister Benjamin Koppe in einem Fadenkreuz zu sehen. Die Polizei ermittelt deshalb wegen Beleidigungen und Bedrohungen. Auch auf der Rückfahrt der Erfurt-Fans gab es Ärger. In einem Intercity-Zug wurden Sitzpolster und Kopfstützen beschädigt und ein Graffiti mit Vereinsbezug angebracht. Der Zug musste anschließend aus dem Verkehr gezogen werden.
10: Hier ist euer Wetter auf Antenne Thüringen. Wenn man da die Wetterkarte anschaut für den heutigen Sonntag, Sonne und Wolken und keine Regenwolken sind da aufgemalt. Für Thüringen, Gott sei Dank. Die Höchstwerte heute Nachmittag 16 bis 18 Grad zwischen Nordhausen bis runter nach Schleiz. Und morgen dann am Montag, da schaut es schon wieder anders aus. Es wird zwar wärmer zum Wochenstart bei 20 Grad die Top-Temperatur, aber, das große Aber, viele Wolken, Regenwolken und örtlich auch ein paar Gewitter.
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12: 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Mühlhausen in Thüringen, die Ammersche Landstraße ist zwischen Papiermühlenweg und der B247 an der Ammerbrücke gesperrt. Grund ist ein Unfall. Wir wünschen eine gute Fahrt.
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13: Hallöchen, ich grüße alle, die zuhören.
14: Horst, und jedes Mal, wenn ich Sie sehe, denke ich mir, wenn es ihm so gut geht, wie er aussieht, dann ist es eigentlich nicht zum Aushalten.
13: Ah, nur hör auf, und das sagt eine wunderschöne Frau zu einem älteren Herrn, also leck mich Sökto. Ne?
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2: Und damit herzlich willkommen, hier ist Horst Lichter.
3: Hallöchen, ich grüße alle, die zuhören.
2: Horst, und jedes Mal, wenn ich Sie sehe, denke ich mir, wenn es ihm so gut geht, wie er aussieht, dann ist es eigentlich nicht zum Aushalten.
3: Ah, nur hör auf. Und das sagt eine wunderschöne Frau zu einem älteren Herrn. Also leck mich ein Söck, du.
2: Ne? Habe ich Sie jetzt sprachlos gemacht, Horst?
3: Ja, du darfst ruhig du weiter verwenden, aber fange ich an zu stottern an.
2: Das ist bei okay, mir nee, das will ich natürlich auch nicht. Beim Bad, Horst, hast du gerade wieder alles rausgeholt, was geht. Was war denn das für eine Laune oder war es eine Wette? Also mehr geht ja gerade gar nicht mehr. Ist das der aktuelle Zustand? Ist das der, also mit dem Schnauzer und beziehungsweise wie nennt man den?
3: Und Schnurrbart, ja.
2: Schnurrbart
3: ja,
2: Schnäuzer, und den... Den Vollbart noch dazu.
3: Ja, nee, es war keine Wette, also jetzt bin ich ehrlich, hört ja keiner zu, nee. Es war Faulheit. Ich hatte 14 Tage frei,
2: ja.
3: Nee, sogar ein bisschen länger, es waren 18 Tage, so. Und am ersten Tag, als ich aufstand, weißt du, jetzt ist ja mal dann die Zeremonie, was du morgens alles wann machst und dann rasierst dich auch und da hatte ich gedacht, ach komm, heute nicht. Naja, am nächsten Tag habe ich gedacht, ach komm, lass mal. Ja, also am dritten Tag habe ich gesagt, naja, komm, also du hast... frei, du hast keine Fotos, du hast kein Fernsehen, du hast nichts, du bist im Hof, Garten, ja, und Moped fahren und Hund, alles ist gut. Lass mal stehen. Und so nach 10 Tagen habe ich gedacht, Mensch, ich hätte eine interessante Färbung bekommen. Ja, weil die meisten Männer, die haben rechts, links, in meinem Alter, ist das schneeweiß und in der Mitte habe ich so ein bisschen was schwarz stehen.
2: Ja.
3: Bei mir ist das umgekehrt. Ich habe in der Mitte weiß und rechts, links dunkel. Und dann sagte mir auch noch aus Versehen jemand, ach, so siehst ja jünger aus. Da habe ich gedacht, ja, Mann, wenn das so ist. Und dann habe ich mir einen Termin gemacht bei einem Barbier, 2 Tage bevor ich wieder zum Dreh fuhr. Und habe dann gesagt, du, ich sage, schneid den mal in Form, wenn mir das gefällt, dann ist gut, wenn nicht, dann machen wir ihn ab. Und dann hat er mir den in Form geschnitten und habe gesagt, ach, das gefällt mir, meiner Frau gefiel das auch. Aber dann gab er natürlich großes Tubadu bei den Aufnahmen. Ne? Dann ZDF, dann die ganzen Produzenten und alles lief so, ach, man erkennt den ja und oh, nee, und man weiß ja nicht, jetzt sieht er ja ganz anders aus. Aber mich persönlich hat keiner angesprochen.
2: Ach
3: und
2: so.
3: Somit war es so, wie es ist.
2: Ach so. Ja. Und das Wichtigste ist ja meine Meinung, das Wichtigste bei Bartträgern ist ja immer, dass die Frauen damit klarkommen. In dem Fall deine.
3: Du bist jetzt sehr weit weg. Sonst hätte ich dir erlaubt, das zu tun, was meine Frau getestet hat. Ich habe mit Sicherheit den weichesten Bart, den du je gefühlt hättest.
2: Ist das so? Ich hatte mal einen Mann und der mochte es, wenn wir abends Fernsehen geguckt haben, dass ich sozusagen den Unterbart dann so von der Seite so gekrault habe. Das war das Schönste für ihn.
3: Es ist schön, dass du sagst, du hattest diesen Mann.
2: Ja, naja, das ist wie bei dir, man wechselt mal,
3: ja.
2: Oder?
3: Ja, gut, also. Sag mal so, was mein Papa immer gemacht hat, der hat mir immer im Kopf gestreichelt, weil der fand den Mäcki so angenehm.
2: Ach so, okay.
3: Und ich habe mich tatsächlich irgendwann daran erinnert, weil ich meinem Sohn auch so gerne über den Kopf streichel. Das mag er aber jetzt nicht mehr, weil der hat jetzt Frisur.
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2: Dein Bart ist weich, aber trotzdem, die Zeiten beim Fernsehen, die werden gerade etwas rauer. Ich glaube, das ZDF kann froh sein, dass es dich hat mit Bares für Rares, oder?
3: Ich will jetzt nicht für andere sprechen, aber ich fühle mich da sehr wohl. Und wenn ich den Zahlen Glauben schenken darf und das, wie die Menschen mir gegenüber auftreten draußen, sind wir nach wie vor immer noch die erfolgreichste deutsche Fernsehsendung, die es gibt. Und das im 11. Jahr, das finde ich großartig und es macht mir wirklich Freude. Ja, da bin ich stolz drauf.
2: Was glaubst du, woran es liegt, dass du es schaffst, mehrere Generationen vor den Fernseher zu locken? Egal, ob ich jetzt hier im Sender einen 25-jährigen Frage oder woanders einen 70-jährigen. Alle lieben Horst Richter.
3: Ich weiß es nicht. Vielleicht, weil ich so bin, wie ich bin. Weißt du, wenn man mich draußen irgendwo trifft, wird man feststellen, ich bin genau so, wie ich bin. Und ich habe großen Respekt und Ehrfurcht Menschen gegenüber und höre zu, habe zwar meine eigenen Meinungen und Denkweisen, ja, aber ich bin immer offen für die anderen auch, dass ich darüber nachdenken kann. Und ich mache das, was ich auch allen anderen Menschen sage. Gib das, was du gerne hättest. Höflichkeit, Freundlichkeit und Respekt. Nicht nur als Wort in Liedern zu benutzen. Weißt du, Bares für Rares ist vielleicht auch eine Sendung, obwohl das habe ich ja vorher bei den anderen auch gemacht, egal wo ich da bin. Ich mag nicht, wenn man Menschen verarscht wegen ihrem Aussehen, Aussprache, Gebrechlichkeiten oder ähnliches. Ich finde das ganz, ganz grauenhaft. Damit aber Quote zu machen, weil der Mensch im Kern vielleicht auch schadenfroh ist, finde ich halt auch sehr schwierig, weil ich halt weiß, wie schnell man auf der anderen Seite des Lebens sein kann. Du kannst heute noch bildschön und jung und topfit, ein Astralkörper, intelligent sein, dann gehst du über die Straße, du hast einen Unfall, wirst wach, sitzt im Rollstuhl, bist verkrüppelt, siehst komisch aus und bist schon auf der Schattenseite des Lebens. Möchtest du dann, dass man dich verarscht? Nein, möchtest du nicht. Nicht jeder ist vom lieben Gott begünstigt mit Schönheit und was weiß ich was, aber alle sind gleiche Wesen und deswegen sollte man die respektvoll, vernünftig behandeln, wie man selber gern. Und das mache ich halt. Das mache ich im Fernsehen, das mache ich auf der Bühne, im normalen Leben. Vielleicht deswegen. Ich weiß es nicht. Ich kann da schlechten Urteil über andere fällen, die mich beurteilen.
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0: Hier ist euer Wetter auf Antenne Thüringen. Und wenn man sich die Wetterkarte für den heutigen Sonntag, 17. Mai, anschaut, Sonne und viele Wolken, die da aufgemalt sind, aber keine Regenwolken. Gott sei Dank. 16 bis 18 Grad die Höchstwerte. Macht was Schönes. Viele Veranstaltungstipps haben wir euch zusammengeschrieben auf antennethüringen.de. Schauen wir aufs Wetter morgen am Montag. Da bekommen wir Sonne, Wolken, Regenwolken und örtlich, man höre und staune, auch ein paar Gewitter bei 19 bis 21 Grad.
1: Antenne Thüringen, der schnellste Verkehrsservice mit KI. In Mühlhausen ist die Ammersche Landstraße zwischen Papiermühlenweg und der B247 an der Ammerbrücke wegen eines Unfalls gesperrt. Wir wünschen eine gute Fahrt.
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2: Weißt du, worauf ich noch warte? Dass es mal eine Spezialsendung gibt. Und zwar direkt von deinem privaten Dachboden.
3: Oh, ja, der müsste dann... Also vom Dachboden wäre ich doof, weil... Auch da bleibt ihr unter uns.
2: Ja.
3: Der ist picobello sauber.
2: Nein, wer war das?
3: Ja, ist kein Witz. Mein Schatz und ich, wir sind Putzteufel. Wir sind ein bisschen irre. Bei uns ist alles picobello. Aber was eine schöne Sendung wäre, aber die wird nicht stattfinden, wäre bei mir aus der Halle. Ja, weißt du, ich nenne sie Garage, andere sagen Halle dazu.
2: Ja.
3: Das wäre vielleicht interessant für die Menschen, wenn die sehen, was ich mag, wie ich damit umgehe, wie ich es pflege. Weiß ich, liebe ja Bücher über alles und habe unfassbar viele alte Zeitungen, Zeitschriften, alle picobello natürlich sortiert. Ich habe Modezeitungen, ich glaube hunderte aus den 10er Jahren, traumhaft schön. Ich werde aber nicht anfangen, jetzt Klamotten zu nähen. Aber ich finde die Zeitungen so schön und die Bücher und die Motorräder, die Mopeds und das mag ich halt alles sehr.
2: Sag mal, hast du denn deinen Kunden oder Gästen bei Bares für Rares schon mal vor der Sendung was abgekauft, was so keiner gesehen hat, weil es dann halt weg war?
3: Nee, dann wäre ich auch arbeiten.

0: was dich wirklich schwach gemacht hat.
1: Dort waren schon Sachen dabei, aber dann kaufe ich die nachher von den Händlern. Das darf ich.
0: Ach so, das darfst du. Und also, willst du mir verraten, wann du schwach geworden bist?
1: Das sind meistens dann irgendwelche Spielsachen, Autos. Ich bin halt ein Junge, ich kann nicht dafür.
0: Okay.
1: Ja, aber wenn da so ein altes Modellauto oder Motorrad ankommt, wo ich denke, oh mein Gott, den haben wir noch nie gesehen, da brauche ich unbedingt, dann rede ich nachher mit denen. Und eins kann ich dir aber verraten, die Händler sind nicht umsonst Händler. Ja?
0: Ja.
1: Man sagt ja immer, ist der Handel noch so klein, bringt der mehr als Arbeit ein. Die haben tatsächlich dann einen Aufschlagsatz, auch bei meiner Person.
0: Würde ich aber auch machen.
1: Ja. Ja, ist klar. Ist klar.
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2: Als wir das letzte Mal miteinander gesprochen haben, da hattest du dir gerade einen Hund zugelegt. Was war das nochmal für eine Sorte oder Rasse?
3: Ja, natürlich ein richtig männlicher Hund. Stella, eine Pudeldame. in Nutella-Farben. Und Stella, ja,
2: ich... Wie alt ist Stella jetzt?
3: Stella ist schon über fünf Jahre jetzt mittlerweile. Und ist die ganz große Liebe. Ja, aber das ist immer so. Weißt du, dein Hund ist der schönste. Ich habe auch schon Hunde gesehen, wo ich sage, mein Gott, ich meine, was der liebe Gott da gemacht hat. Ja. Aber der Besitzer hat ihn auch geliebt. Und ich liebe meine Stella über alles. Ne?
2: So, und jetzt hast du ja den Vergleich. Was würdest du sagen? Ist der Hund der beste Freund des Menschen oder nicht?
3: Nein. Das ist Liebe. Das ist ein Wesen mit einer Seele. Das gibt dir ein gutes Gefühl, wenn du ihr oder ihm ein gutes Gefühl gibst. Du kümmerst dich. Aber es kann kein Freund sein. Das sagen nur Menschen, die einsam geworden sind, weil ihresgleichen in dem Alter alle schon weggestorben sind. Oder von Menschen unfassbar enttäuschte Menschen, die dann ein Tier bevorzugen, weil sie sagen, da merke ich, da kommt was zurück, der versteht mich. Nein, der versteht dich nicht. Ein Tier hat Instinkte, das wird dich auch lieben auf seine Art und Weise. Aber ein Freund muss mit dir auch reden können, der muss die gleiche Sprache können, der muss auch mal Kritik üben können und. Das kann so ein Tierchen nicht. Da liebt dich, oder zumindest glauben wir, dass es uns liebt, aber wir lieben es über alles.
2: Apropos Liebe, was ist eigentlich aus deiner Liebe zum Kochen geworden?
3: Ach ja, es war ja immer mein Beruf, davon abgesehen. Ich habe immer unheimlich gerne gekocht, gar keine Frage, aber es war nie meine Berufung. Und das ist der große Unterschied. Ich werde auch oft gefragt, Horst, wann kochst du wieder im Fernsehen? Ich sage, du, wenn einer um die Ecke käme mit einem Konzept, was kurz geschrieben auf einem DIN A4-Blatt steht, was mich so fasziniert hat, ich sage, das würde ich tun, dann würde ich es wieder tun. Aber da dem nicht so ist, werde ich es auch erstmal nicht mehr tun. Da gibt es mittlerweile so viele, die da rumturnen, machen und tun. Und ich denke mir, ich habe da im richtigen Moment gesagt, ja, dann, wenn der Herd belegt ist, dann bin ich mal raus aus der Nummer.
2: Horst, ich danke dir für das wirklich sehr angenehme Gespräch und alles Gute wünsche ich dir.
3: Das wünsche ich dir und allen anderen natürlich auch.
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8: Guten Morgen. Bulgarien hat den Eurovision Song Contest gewonnen. Die Sängerin Dara bekam mit dem Lied Bangaranga die meisten Punkte von der Jury und auch den Zuschauern. Für Sarah Engels und Deutschland gab es dagegen nur 12 von der Jury und 0 vom Publikum. Am Ende heißt das Platz 23. Sie nahm das Ganze mit Fassung.
2: Ich glaube, für Deutschland ist es kein Geheimnis, dass wir es immer schwer haben beim Eurovision. Deswegen, ich sag mal, hat es mich jetzt auch nicht unbedingt überrascht, das Ergebnis. Aber ich kann auf jeden Fall sagen, zu 1 Million% mein Team und ich. Und ich glaube, das hat man gesehen. Wir haben alles, was in unserer Hand und in unserer Macht steht, gegeben auf dieser Bühne. Ich habe es richtig genießen können. Und meine Familie wird mich morgen genauso in den Arm nehmen wie gestern. Die werden mich kein bisschen weniger lieb haben.
8: Vorher gab es ja viel Diskussion um die Teilnahme von Israel. Einige Länder boykottierten sogar den ESC dieses Jahr. Auch während der Show gab es einzelne Zwischenrufe. Am Ende machte Israel aber den zweiten Platz. Wie gut geht es unseren Kindern wirklich? Laut einer internationalen Studie zum Wohlbefinden von Kindern schneidet Deutschland ziemlich schlecht ab. Laut UNICEF zeigen andere Länder, dass es besser geht. Dort wachsen Kinder teilweise unter besseren Bedingungen auf als hier. Sogar in Ländern wie Rumänien, Ungarn und der Slowakei soll die Lage für Kinder teils besser sein als bei uns.
9: Die Kinderarmutsquote hierzulande wird nicht niedriger, sondern stagniert seit Jahren. Gleichzeitig schneidet Deutschland im Bereich Bildung alarmierend schlecht ab, heißt es von UNICEF. Nur 60% der 15-Jährigen erreichen die Mindestkompetenz in Lesen und Mathematik. Außerdem klafft bei uns eine riesige Lücke zwischen Kindern aus benachteiligten und aus wohlhabenden Familien. Sowohl was Bildung, körperliche oder mentale Gesundheit angeht. Der Kampf gegen Kinderarmut müsse in Deutschland Top-Priorität werden, fordert UNICEF. Außerdem sollte gezielt in benachteiligte Kinder investiert werden. Tanja Wagner, Antenne Thüringen, Nachrichtenredaktion.
8: Ein betrunkener Autofahrer ist in Mühlhausen mit seinem Auto einen Abhang runtergerutscht. Der 29-Jährige war gestern Morgen auf der B247 Richtung Dingelstädt unterwegs, als er in einer Kurve die Kontrolle verlor. Das Auto knallte erst gegen einen Bordstein, durchbrach dann den Zaun, stürzte den Hang hinunter und krachte dann gegen mehrere Bäume. Im Wagen saßen noch 4 Mitfahrer zwischen 23 und 43 Jahren. Die wurden bei dem Unfall verletzt und mussten ins Krankenhaus. Der Fahrer ließ sie jedoch einfach zurück und machte sich zu Fuß aus dem Staub. Die Polizei fand ihn dann später zu Hause. Ein Alkoholtest ergab über 1 Promille. Seinen Führerschein ist er damit jetzt erstmal los. Außerdem laufen gegen ihn jetzt mehrere Verfahren, unter anderem wegen Unfallflucht.
7: 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Für Mittelthüringen Kim Wenzel.
10: Es war nicht schon wieder so ein Kracher-Derby wie im Pokalhalbfinale. Dazu waren aber auch die Voraussetzungen ganz andere. Letztendlich blieb Karl-Zeiss Jena verdienter 2-0-Sieger, auch wenn es aufgrund 5 fehlender Tore gegenüber Lok Leipzig nicht mehr zur Meisterschaft gereicht hat. Erfurt-Trainer Fabian Gerber hat vor allem mit der ersten Hälfte gehadert.
11: Genau die erste Halbzeit ist der Grund, warum wir am Ende der Saison auch jetzt um die goldene Ananas gespielt haben. Da fehlen einfach so ein paar Prozent Mentalität, diese Gewinnermentalität, Siegeswille.
10: Die Mentalität bietet heute vielleicht in der Thüringenliga unter anderem Büsleben, wenn Spitzenreiter Schott Jena kommt.
12: Hier ist euer Wetter auf Antenne Thüringen. Sonne und Wolken halten heute den ganzen Tag die Stellung bei uns in Thüringen. Die Temperaturen schaffen es am Nachmittag auf 16 Grad in Sömmerda, 16 Grad werden es in Gera und 14 Grad im Süden Thüringens Richtung Schleiz. Morgen, dann am Montag, wird es wärmer. Einerseits die Eisheiligen verabschieden sich, aber andererseits ziehen Regenwolken und Gewitterwolken durch Thüringen und die machen sich bemerkbar. Die Höchstwerte morgen zum Wochenstart 18 bis 20 Grad.
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12: Antenne Thüringen, der schnellste Verkehrsservice. Da kommt ihr überall momentan problemlos durch. Habt Freifahrt. Staus und Blitzer, sollte was fehlen? Es gibt eine Nummer für alles. WhatsApp-Verkehr und mehr. 0800 3x5 2550. Gute Fahrt euch.
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12: Schönen Sonntagvormittag. Gleich geht's musikalisch ins Jahr 1996. Ich habe mir damals für 33,99 Mark, weiß ich ganz genau, das komplette Album von No Doubt gekauft. Wegen diesem Song, Don't Speak, gibt's gleich nach Kamerad. Hug Yourself. Macht's euch gemütlich mit uns, mit der besten Musik hier auf Antenne Thüringen.

0: ersten Halbzeit noch Hoffnung und dann hat Lok Leipzig ein paar Kohlen nachgeschmissen und ordentlich Gas gegeben.
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0: Wir sind thematisch beim Fußball. In der Regionalliga Nordost ist Lok Leipzig Meister geworden. 5:2 hat man gegen Magdeburg 2 gewonnen. Leider aus Thüringer Sicht, kann man so sagen. Denn Jena hat gegen Erfurt das Derby mit 2:0 gewonnen. Die Meisterschaft ist sozusagen in der Ferne gestohlen worden. Und die Fans, die nehmen es gelassen. Kollege Ivo Prokop, der war nach dem Abpfiff vor dem Stadion in Jena unterwegs.
2: Ja, sehr gut. Aber wir sind nicht die ganz Heißen, aber wir freuen uns trotzdem sehr.
3: Das passt. Jetzt habt ihr tatsächlich die Meisterschaft im Fernduell nicht geholt, aber Pokalfinale habt ihr noch und so einen Abschluss als Derby-Sieger. Wie würdest du sagen, fühlt sich das an so zum Abschluss der Saison?
2: Das fühlt sich sehr gut an. Und wir hoffen auch, dass wir den Pokal gewinnen. Und wir gönnen aber auch Lok Leipzig den Sieg, weil die über die ganze Saison über doch am schwerbesten war. Auch wenn es eine ganz knappe Sache war.
3: Wie fühlt sich das an, Derby-Sieger?
4: Es ist sehr geil. Scheiße, dass Lok verloren gewonnen hat, aber trotzdem. Wir sind Derby-Sieger. Ich bin stolzer FCC-Fan seit 25 Jahren, seitdem ich auf der Welt bin.
0: Und wir schauen voraus, eine Woche voraus, den nächsten Samstag kann Jena den Thüringen-Pokal gewinnen. Und es geht dann gegen Meuselwitz. Und wir sind dann wieder für euch ganz nah dran am runden Leder. Hier ist Antenne Thüringen.
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0: Wir stehen in ganz Thüringen für die beste Musik. Hier ist Antenne Thüringen und gleich für euch und euren Sonntagvormittag Michael Patrick Kelly. Traces. Außerdem Rihanna, Umbrella und George Ezra. Green Green Grass gleich hier auf Antenne Thüringen.
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0: Hier ist euer Wetter auf Antenne Thüringen. Ein Mix aus Sonne und Wolken gibt's heute den ganzen Tag für euch und euren Sonntag. Macht was Schönes, das Wetter spielt mit, bei Temperaturen bis zu 17 Grad heute. Viele Veranstaltungstipps hat euch Kollegin Elke Schröder auf antennethüringen.de zusammengeschrieben. Morgen am Montag wird's wärmer, toll, bis 20 Grad. Andererseits schon wieder viele Regenwolken und Gewitterwolken zum Teil auch, die sich da tagsüber bemerkbar machen. Antenne Thüringen, der schnellste Verkehrsservice. Da kommt ihr momentan an diesem Sonntagvormittag überall gut durch. Habt aktuell mit uns freie Fahrt. Staus und Blitzer gerne weitergeben, kostenlos und gerne auch per WhatsApp an die 0800 3x5 2550.
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11: Guten Tag. Nur 2 Wochen nach der schrecklichen Amokfahrt in Leipzig ist jetzt auch in Italien ein Mann in eine Menschenmenge gefahren. Passiert in der norditalienischen Stadt Modena. Das Auto sei da gestern Nachmittag wie auch in Leipzig plötzlich durch die Innenstadt gefahren. Insgesamt wurden 8 Menschen verletzt, 4 davon schwer. Unter ihnen soll auch eine deutsche Touristin sein.
12: Es war der blanke Horror, sagen Augenzeugen. Hier können die Bilder einfach nicht vergessen. Menschen fliegen regelrecht durch die Luft. Panik bricht aus. Am Ende der Wahnsinnsfahrt versucht der Täter noch zu fliehen. Mit einem Messer in der Hand. Passanten können ihn aber stoppen und der Polizei übergeben. Einen etwa 30-jährigen Italiener, der schon einmal in psychiatrischer Behandlung war. Warum er in die Gruppe raste, ist aber noch unklar. Im Moment gehen die Ermittler hier aber nicht von einem Terrorakt aus. Claudia Wächter, Rom.
11: Millionen von Menschen auf der ganzen Welt fieberten gestern wieder beim Eurovision Song Contest mit. In Wien traten 25 Acts an. Am Ende machte Bulgarien das Rennen. Der Song Bangaranga und die Sängerin Dara überzeugten die Jury und das Publikum.
13: Sängerin Dara ist ein echter Popstar daheim in Bulgarien. Die 27-Jährige startete früh ihre Musikkarriere, hat jede Menge Castingshow und Bühnenerfahrung und Millionen Streaming-Abrufe mit ihren Hits. Das alles zahlte sich jetzt beim ESC in Wien aus. Ihr Song Bangaranga singt über Aufruhr und Rebellion, über die Energie, die Liebe freisetzen kann. Jurys und Publikum überschütteten den Song mit Punkten. Ganz anders lief's leider mal wieder für Deutschland. Von den Jurys bekam Sarah Engels für ihren Frauenpower-Song Fire noch ein paar Punkte, aber von den Zuschauern keinen einzigen. Aber drittletzter Platz, da hat Deutschland ja auch schon oft Schlimmeres erlebt. Ronny Tofrau, Antenne Thüringen, Nachrichtenredaktion.
11: In Sömmerda hat gestern Abend gegen 20 Uhr ein Wohnhaus in der Erfurter Straße gebrannt. Dabei entstand nach ersten Schätzungen ein Schaden von rund 200.000 Euro. 2 Bewohner wurden bei dem Feuer leicht verletzt. Warum der Brand ausgebrochen ist, ist bislang noch unklar. Dazu ermittelt jetzt die Kriminalpolizei Erfurt. Für die Löscharbeiten waren mehrere Feuerwehren aus Sömmerda und den Ortsteilen im Einsatz. Währenddessen wurde der Verkehr an der Einsatzstelle vorbeigeleitet. Heute ist Internationaler Museumstag. In Thüringen haben deshalb rund 90 Museen besondere Aktionen geplant. Im Metallhandwerksmuseum Steinbach-Hallenberg gibt es zum Beispiel ein Frühlingsfest mit Schauschmiede. Hinter den Kulissen gibt es bei vielen Museen in Thüringen aber gerade Geldsorgen. Nach Angaben des Präsidenten des Thüringer Museumsverbandes, Roland Krieschke, wissen viele Häuser bis heute nicht, wie viel Förderung sie dieses Jahr vom Land bekommen. Gerade kleinere Museen seien darauf angewiesen. Grund dafür ist die angespannte Haushaltslage in Thüringen. Pro Jahr besuchen etwa 4 Millionen Menschen unsere Museen im Freistaat.
14: Hier ist euer Wetter auf Antenne Thüringen. Sonne und Wolken sind da auf der Wetterkarte aufgemalt. Die Höchstwerte zwischen Heiligenstadt und Schleiz, zwischen Meiningen und Gera 14 bis 17 Grad. Macht was Schönes, es ist ein toller frühlingshafter Tag heute, dieser Sonntag, der 17. Mai. Morgen dann bekommen wir am Montag wechselhaftes Wetter. Es wird wärmer, die Eisheiligen verabschieden sich. Bis 20 Grad die Top-Temperatur. Dazu ein Mix aus Sonne und Wolken und gelegentlich auch ein paar Regenwolken und auch Gewitterwolken, die da auf der Wetterkarte sind.
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14: 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Vorsicht A4 Richtung Dresden zwischen Gotha-Boxberg und Gotha. Ein totes Tier auf der Standspur. Hunde an und auf der Autobahn. Vorsicht auf der A9 Richtung Berlin zwischen Schleiz und Dittersdorf. Da sind Hunde an und auf der Autobahn. Fahrt da bitte schön besonders vorsichtig. Staus und Blitzer gerne weitergeben. Kostenlos an die 0800 3x5 2550. Gute Fahrt euch.
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14: Und ich entführe euch gleich, gewollt oder ungewollt, nach Osnabrück, musikalisch zumindest, zu Robin Schulz und Topic. In Your Arms gibt's nach Loy Red Eyes, jetzt auf der Wochenend-Playlist. Die beste Musik eben hier auf Antenne

0: 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Der Grund ist der hier.
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0: Es geht dabei um Sina Peschke und die hatte heute Morgen zum Beispiel Horst Lichter zu Gast in ihrer Show. Ha? Fernsehgesicht par excellence, ich sag nur Bares für Rares. Aber würde er, was mich mal brennend interessiert, in seiner Show den Händlern auch was abkaufen? Sina hat nachgefragt.
3: Eins kann ich dir aber verraten, die Händler sind nicht umsonst Händler. Ja?
4: Ja.
3: Man sagt ja immer, ist der Handel noch so klein, bringt der mehr als Arbeit ein. Die haben tatsächlich dann einen Aufschlagsatz, auch bei meiner Person.
4: Würde ich aber auch machen.
3: Ja, klar.
0: Aber wie sieht es auch mit dem Bart aus bei Horst Lichter? Warum überhaupt dieser Bart?
3: Ja, nee, es war keine Wette, also jetzt bin ich ehrlich, hört ja keiner zu,
4: nee.
3: Es war Faulheit.
0: Horst Lichter, der war heute Morgen im Antenne Thüringen Sonntagsfrühstück. Und wenn ihr euch jetzt denkt, das habe ich verpasst, total blöd, antennethüringen.de, könnt ihr reinklicken und diese Folge vom Sonntagsfrühstück ganz einfach nachhören. Das komplette Gespräch also mit Horst Lichter, antennethüringen.de.

0: euch fürs Einschalten. Hier ist Antenne Thüringen an diesem Sonntagvormittag. Gleich Alex Warren. Fever Dream, Hammerstimme. Außerdem Dr. Alban aus Schweden, Sing Halleluja aus den 90ern und The Avener. Fade Out Lines, gleich hier auf Antenne Thüringen. Vorher die Thüringen Reporter mit dem Thema der Woche aus eurer Region.
1: Für Mittelthüringen, Petra Kühling.
2: Schönen Sonntag. Kinder, die unter Mobbing leiden oder sogar Gewalt, psychische Probleme haben, suchterkrankt sind, oft trauen sie sich nicht offen zu reden. In Erfurt gibt es da jetzt neue Anlaufstellen, die ersten Thüringer Safe Space Apotheken. In der Altstadtapotheke und der Apotheke am Stadtpark sollen Kinder und Jugendliche niedrigschwellig Hilfe bekommen, wenn sie etwas quält. Wie genau das funktioniert, hat Apothekerin Annalies erklärt.
3: Zuallererst sind wir eine ganz normale Apotheke, wie alle anderen auch, aber wir sind auch zusätzlich ein Lotse hier im Hilfesystem vor Ort. Wenn jemand ein Problem hat, gerade auch im psychischen Bereich, kann er gerne zu uns kommen und wir hören zu und wir helfen, geben die Orientierung, welche Beratungsstelle, welches Hilfesystem hier vor Ort das geeignete ist und begleiten auch gern den ersten Schritt der Kontaktaufnahme.
2: Kommen können die Kinder und Jugendlichen ganz spontan. Ohne Termin, immer wenn die Apotheken geöffnet sind. Außerdem gibt es auch einen extra Beratungsraum, damit kein Fremder zuhören kann. Auch in anderen Thüringer Städten sind solche Safe Space Apotheken geplant, so zum Beispiel in Gotha.
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0: Hier ist euer Wetter auf Antenne Thüringen. Sonne und Wolken halten heute den ganzen Tag die Stellung bei uns in Thüringen. Die Temperaturen schaffen es am Nachmittag auf 16 Grad in Sömmerda, 16 Grad werden es in Gera und 14 Grad im Süden Thüringens Richtung Schleiz. Morgen, dann am Montag, wird es wärmer. Einerseits die Eisheiligen verabschieden sich, aber andererseits ziehen Regenwolken und Gewitterwolken durch Thüringen und die machen sich bemerkbar. Die Höchstwerte morgen zum Wochenstart 18 bis 20 Grad. Antenne Thüringen, der schnellste Verkehrsservice. Vorsicht, da ist eine Plane auf der Autobahn. Und zwar auf der A9 Richtung München zwischen Eisenberg und Bad Klosterlausnitz. Die Plane auf der Straße. Staus und Blitzer gerne weitergeben. Kostenlos an die 0800 3x5 2550. Gute Fahrt.
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7: Guten Tag. Diesel ist in Deutschland erstmals seit Anfang März wieder günstiger als Benzin E10. Laut dem ADAC ist Diesel in den letzten Tagen günstiger geworden, während E10 praktisch gleich geblieben ist. Noch vor ein paar Wochen war das ja ganz anders. Da war Diesel zeitweise deutlich teurer als Benzin, obwohl er eigentlich niedriger besteuert wird. Das hängt vor allem an der angespannten Lage auf dem Energiemarkt zusammen, unter anderem durch den Krieg im Nahen Osten und der schwierigen Versorgungslage bei Diesel. Jetzt scheint es aber so, dass sich der Markt wieder beruhigt hat. In Norditalien ist ein Auto in eine Menschenmenge gerast. 8 Menschen wurden verletzt, 4 davon schwer. Eine deutsche Touristin soll auch unter den Opfern sein. Augenzeugen berichten, wie das Auto durch die Innenstadt gerast war.
8: Welche Verletzungen die Deutsche und auch die weiteren Schwerverletzten erlitten haben, dazu gibt es noch keine Informationen. Aufnahmen von Sicherheitskameras zeigen, wie der Kleinwagen mehrere Menschen erfasst und sie teils durch die Luft schleudern. Die Deutsche drückt der Wagen schließlich offenbar gegen eine Schaufensterscheibe. Dort endet auch die Raserfahrt. Der Mann steigt aus und versucht mit einem Messer in der Hand zu fliehen. Mutige Augenzeugen halten ihn fest. Auch ein Pole oder eine Polin ist unter den Schwerverletzten. Lea Matschulat, Antenne Thüringen Nachrichtenredaktion.
7: Das Thüringen-Derby Jena gegen Erfurt ist laut Polizei insgesamt ziemlich ruhig verlaufen. Sowohl der Fanmarsch mit den rund 2000 Jena-Fans als auch die Demo der etwa 700 Erfurter Anhänger blieb zum Großteil friedlich. Die Polizei konnte beide Fanlager die ganze Zeit voneinander fernhalten, heißt es. Im Stadion wurde dann während dem Spiel Pyrotechnik gezündet. Außerdem sorgte ein Banner aus der Jenaer Ultraszene für Ermittlungen. Darauf war Jenas Bürgermeister Benjamin Koppe in einem Fadenkreuz zu sehen. Die Fans kritisierten vorher schon seine Ticketpolitik für den Gästeblock. Laut Polizei geht das Plakat aber weit über Kritik hinaus. Deshalb wird jetzt wegen Beleidigung und Bedrohung ermittelt. Auch auf der Rückfahrt der Erfurter Fans gab es Ärger. In einem Intercity-Zug wurden Sitzpolster und Kopfstützen beschädigt und ein Graffiti in die Toilette gesprüht. Der Zug musste anschließend aus dem Verkehr gezogen werden. Die Geschichte von Buckelwald Timmy wurde seit Wochen auf Social Media und in den Medien diskutiert. Seit gestern ist klar, die Rettungsaktion hat nichts gebracht. Das Tier ist tot. Der Kadaver liegt jetzt vor der dänischen Insel Anholt. Die Frage ist jetzt aber, was haben wir daraus gelernt?
9: Timmy wird wohl nicht der letzte Wal sein, der in der Ostsee strandet. Länder wie Dänemark, die Niederlande oder auch Großbritannien haben in Plänen festgelegt, wie im Fall von Walstrandungen vorzugehen ist. In Deutschland Fehlanzeige und so wurde im Fall Timmy immer wieder darüber gestritten, wie es weitergeht. Hier könnte Deutschland nachbessern. Der Walforscher Fabian Ritter hofft zudem, dass die Situation der Wale generell stärker in den Blick gerät. Er macht auf die unzähligen Tiere aufmerksam, die als Beifang in Fischernetzen landen und dort qualvoll sterben. Dirk Zeitler, Antenne Thüringen, Nachrichtenredaktion.
10: Hier ist euer Wetter auf Antenne Thüringen. Ein Mix aus Sonne und Wolken gibt's heute den ganzen Tag für euch und euren Sonntag. Macht was Schönes, das Wetter spielt mit, bei Temperaturen bis zu 17 Grad heute. Viele Veranstaltungstipps hat euch Kollegin Elke Schröder auf antennethüringen.de zusammengeschrieben. Morgen am Montag wird's wärmer, toll, bis 20 Grad. Andererseits schon wieder viele Regenwolken und Gewitterwolken zum Teil auch, die sich da tagsüber bemerkbar machen.
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12: Antenne Thüringen, der schnellste Verkehrsservice mit KI. Auf der A9 Richtung München liegen zwischen Rudolfstein und Berg die Bartstäben Gegenstände auf der Fahrbahn. Bitte seid dort besonders vorsichtig. Wir wünschen eine gute Fahrt.
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10: Es gibt Songs mit Wow-Effekt. Und das ist so eine Nummer, die man schon länger nicht mehr im Radio gehört hat. Juli, geile Zeit, spiele ich euch gleich nach einem meiner Lieblingssongs momentan. Bibi Rexha und Faithless. Ja, die 90er lassen so ein bisschen grüßen. New Religion, jetzt hier auf Antenne Thüringen. Die beste Musik.

0: KI, neue Technik und Verfahren machen unser Leben an vielen Stellen einfacher. Hier ist Antenne Thüringen am Sonntag und so auch im Krankenhaus. So zum Beispiel in der SRK-Klinik Suhl auf der Kinderstation. Dort wird gerade ein neues System getestet, mit dem die Kids mit einer virtuellen Brille auf die MRT-Untersuchung vorbereitet werden. Und bisher mussten die Kids mit Medikamenten in einen Halbschlaf versetzt werden und das wäre damit überflüssig. Und die Kinder werden vorher zu Pinguinauten ausgebildet. Eine tolle Idee. Und wie das funktioniert, das hat sich Antenne Thüringen-Reporter Andreas Heidenreich vom Chefarzt der Kinderstation höchstpersönlich erklären lassen, Dr. Sebastian Horn.
1: MRT, das ist eine Technik, die viel Zeit braucht. Zeit vor allen Dingen, wo man den Patienten ganz in Ruhe braucht, der, um eine gute Untersuchung zu fabrizieren, wirklich wahnsinnig still liegen muss. Das ist für Kinder, glaube ich, das Schwierigste. Und dann ist es auch wirklich richtig laut. Wer das mal erlebt hat, das macht so ganz unangenehme laute Geräusche. Und das in Kombination nicht das Beste für Kinder.
2: Ich meine, man befindet sich ja dann virtuell wirklich in diesem Untersuchungsraum. Man sieht schöne, lustige Figuren und man bekommt erklärt, was da jetzt eigentlich passiert.
1: Genau, man hat dann so eine Aufgabe, Sterne zu zählen und eben mit Personen, die greifbar sind und die man sich erinnert, wie ein Pinguin zum Beispiel. Ein bisschen Sympathieträger, würde ich sagen.
3: Bestimmt hast du auch bald eine MRT-Untersuchung vor dir und bist für das Pinguinautentraining hier.
4: Wusstest du, dass das MRT eigentlich nichts anderes als ein riesiger Magnet ist?
2: Emma ist Schwester hier direkt auf der Kinderstation. Wie reagieren denn die Kinder, wenn sie jetzt so ein Gerät aufgesetzt bekommen und wenn sie den Pinguin sehen?
5: Also die meisten erstmal ängstlich, weil es ja trotzdem alles verändert. Aber im Endeffekt sind die meisten wirklich begeistert und wir hatten auch einen, der hat sich das 6-7 Mal angeguckt.
0: Ja, es funktioniert wirklich. Bevor die Kinder im SRH-Klinikum Suhl zur MRT-Untersuchung gehen, werden sie zu Pinguinauten ausgebildet. Eine großartige Idee, die hilft und Spaß macht. 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

0: das aus der Musik, die kennen keinen Sonntag. Die gibt's hier bei uns bei Antenne Thüringen. Wir spielen euch die beste Musik und gleich Leonie. So baby, don't worry. Don't worry, außerdem Ray Garvey, Perfect in My Eyes und Dua Lipa. Break My Heart, gleich hier auf Antenne Thüringen.
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0: Hier ist euer Wetter auf Antenne Thüringen. Sonne und Wolken sind da auf der Wetterkarte aufgemalt. Die Höchstwerte zwischen Heiligenstadt und Schleiz, zwischen Meiningen und Gera 14 bis 17 Grad. Macht was Schönes, es ist ein toller frühlingshafter Tag heute, dieser Sonntag, der 17. Mai. Morgen dann bekommen wir am Montag wechselhaftes Wetter. Es wird wärmer, die Eisheiligen verabschieden sich. Bis 20 Grad die Top-Temperatur. Dazu ein Mix aus Sonne und Wolken und gelegentlich auch ein paar Regenwolken und auch Gewitterwolken, die da auf der Wetterkarte sind.
1: 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Auf der A38 Richtung Göttingen zwischen Bleicherode und Breitenworbis gibt es eine ungesicherte Unfallstelle. Wir wünschen eine gute Fahrt.
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9: Guten Tag. Diesel ist zum ersten Mal seit Anfang März wieder billiger als die günstige Benzinsorte E10. Im bundesweiten Tagesdurchschnitt von gestern kostete ein Liter Diesel etwas unter 2 Euro und damit minimal weniger als Benzin. Laut dem ADAC ist in den letzten Tagen der Preis beim Diesel immer weiter runtergegangen. E10 blieb dagegen unverändert.
10: Noch Anfang April, zur Zeit der Höchststände bei den Spritpreisen, war Diesel zwischenzeitlich mehr als 25 Cent teurer als E10. Obwohl der Kraftstoff niedriger besteuert wird. Seither ist Diesel aber um gut 45 Cent pro Liter billiger geworden. Super E10 verbilligte sich dagegen nur um knapp 20 Cent. Diesel gilt beim Preis als krisensensibler als Benzin. Das liegt auch daran, dass wir bei dem Kraftstoff auf Importe angewiesen sind. Auch zu Beginn des Ukraine-Kriegs hatte sich Diesel sehr viel schneller verteuert als Benzin und monatelang mehr gekostet. Dirk Zeitler, Antenne Thüringen, Nachrichtenredaktion.
9: Die Weltgesundheitsorganisation hat wegen des Ebola-Ausbruchs im Kongo und im Uganda eine internationale Gesundheitsnotlage ausgerufen. Mit diesem Schritt will die UN-Behörde Nachbarländer in erhöhte Alarmbereitschaft versetzen und internationale Hilfe mobilisieren. Eine Pandemie sei es laut der WHO aber noch nicht.
11: Bislang gäbe es in der Region rund 250 nachgewiesene oder mutmaßliche Fälle der gefährlichen Fieberkrankheit und laut WHO 80 Todesfälle. Vor allem der Nordosten des Kongo ist betroffen. Die WHO geht aber davon aus, dass der Ausbruch möglicherweise viel größer ist als bislang entdeckt. Sie sieht ein hohes Risiko für eine Ausbreitung des Virus auch im Nachbarland Uganda. Ebola ist eine ansteckende und lebensbedrohliche Infektionskrankheit. Das Virus wird durch Körperkontakt und Kontakt mit Körperflüssigkeiten übertragen. Einen Impfstoff gibt es bislang nicht. Diana Kramer, Antenne Thüringen, Nachrichtenredaktion.
9: Ein 19-Jähriger hat sich gestern Abend im Eichsfeld eine Verfolgungsjagd mit der Polizei geliefert. In Bornhagen sollte er gegen 23 Uhr eigentlich kontrolliert werden, gab dann aber Gas und flüchtete mit seinem 18-jährigen Beifahrer Richtung Hessen. Mit teils hoher Geschwindigkeit fuhr er bis nach Unterrieden, überfuhr dort 2 rote Ampeln und raste fast gegen ein Trafohäuschen. Die Flucht endete dann auf einem Feldweg, wo er feststeckte. Bei der Kontrolle stellte sich heraus, dass er keinen Führerschein hat und vermutlich unter Drogen stand. Gegen ihn wird jetzt ermittelt. Bulgarien hat mit Bangaranga den diesjährigen Eurovision Song Contest gewonnen. Wahrscheinlich wird dann der nächste in der bulgarischen Hauptstadt Sofia ausgetragen. Für Deutschland war es dagegen wieder traurig. Sarah Engels holte 12 Punkte bei der Jury und 0 beim Publikum. Am Ende war es der drittletzte Platz. Engels nahm das schlechte Abschneiden aber mit Fassung.
12: Ich glaube, für Deutschland ist es kein Geheimnis, dass wir es immer schwer haben beim Eurovision. Deswegen, ich sag mal, hat es mich jetzt auch nicht unbedingt überrascht, das Ergebnis. Aber ich kann auf jeden Fall sagen, zu 1 Million% mein Team und ich, und ich glaube, das hat man gesehen, wir haben alles, was in unserer Hand und in unserer Macht steht, gegeben auf dieser Bühne. Ich habe es richtig genießen können. Und meine Familie wird mich morgen genauso in den Arm nehmen wie gestern. Die werden mich kein bisschen weniger lieb haben.
9: Vorher gab es wieder viel Diskussion um die Teilnahme von Israel. Einige Länder boykottierten sogar den ESC deshalb. Auch während der Show gab es einzelne Zwischenrufe. Am Ende machte Israel aber den 2. Platz.
13: Hier ist euer Wetter auf Antenne Thüringen. Sonne und Wolken halten heute den ganzen Tag die Stellung bei uns in Thüringen. Die Temperaturen schaffen es am Nachmittag auf 16 Grad in Sommerda, 16 Grad werden es in Gera und 14 Grad im Süden Thüringens Richtung Schleiz. Morgen, dann am Montag, wird es wärmer. Einerseits die Eisheiligen verabschieden sich, aber andererseits ziehen Regenwolken und Gewitterwolken durch Thüringen und die machen sich bemerkbar. Die Höchstwerte morgen zum Wochenstart 18 bis 20 Grad.
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14: Antenne Thüringen, der schnellste Verkehrsservice mit KI. Auf der A38 Richtung Göttingen zwischen Nordhausen und Nordhausen West stehen 2 Kilometer Stau. Ihr verliert dort etwa 8 Minuten. Auf der A38 Richtung Göttingen zwischen Bleicherode und Breitenworbis gibt es eine ungesicherte Unfallstelle. Bitte seid dort besonders aufmerksam. Wir wünschen eine gute Fahrt.
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13: Und gleich eine Band, die uns seit Jahrzehnten begleitet. Marie Fredriksson und Pierre Gessler, eben Roxette. Und genau deswegen wird Pierre heutzutage des Öfteren immer noch angesprochen.
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16: Selbst heute noch kommen jeden Tag Menschen zu mir und danken mir für manche Songs. Zudem haben wir geheiratet, zudem das gemacht und so weiter. Und es ist so wunderschön, ein Teil davon zu sein, mit Menschen so verbunden zu sein. Ist wirklich toll.
13: Und Roxette spiele ich euch gleich. Sleeping in my car, vorher Dermot Kennedy, Musik aus Irland. Funeral, jetzt hier auf Antenne Thüringen.
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0: spielen Schafe die Hauptrolle in diesem Krimi. Hier ist Antenne Thüringen am Sonntag. Und wir gehen dahin, wo die größte Leinwand bei euch in der Gegend steht. Vier Buchstaben sagen alles. Ins Kino. In Glenkill, ein Schafskrimi. Ein Schäfer wird in diesem Film nämlich plötzlich tot aufgefunden und die Schafe übernehmen die Ermittlungen. Und Anke Engelke und Bastian Pastewka, das sind richtige Schafe.
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2: Krimis gehen immer, aber der hier tanzt ein bisschen aus der Reihe. Denn hier geht's um Schafe, die einen Mordfall lösen.
3: Letzte Nacht ist etwas Schreckliches passiert. Unser Schäfer wurde ermordet.
4: Was? George darf nicht tot sein.
2: Eine ganze Schafsherde spielt verrückt, nachdem ihr Hirte, übrigens gespielt von Hugh Jackman, tot aufgefunden wird. Doch den wolligen Vierbeinern ist schnell klar.
3: George hat uns geliebt. Er hat uns hunderte Krimis vorgelesen. Wir werden das Verbrechen aufklären.
2: Tja, das Ding ist nur, da kommen einige Menschen in Frage.
5: Ich bin George, der Anwältin. Es geht um 30 Millionen Dollar.
3: Wir haben unser Motiv.
2: Braucht so einen Film wirklich? Habe ich mich so gefragt, als ich den Trailer gesehen habe. Und die Antwort ist ja. Denn der ist nicht nur ganz witzig, sondern vor allem so ein richtiger Wohlfühlfilm. Einfach mal knapp 2 Stunden abschalten und Schafen dabei zusehen, wie sie versuchen, einen Mörder oder eine Mörderin zu fassen. Und das Topping dabei ist die Synchro. Bastian Pastewka und Anke Engelke als 2 Ermittlerschafe. Was braucht's mehr? 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
6: Was macht das Auto vom Nachbarn hier?
7: Denkst du dasselbe, was ich denke? Ich will es rammen, ich will es sowas von rammen.
6: Stopp! Das haben wir doch geklärt. Wir rammen keine Gegenstände, außer...
8: Außer es gibt einen berechtigten Anlass zum Rammen.
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0: Schönen Sonntag, macht's euch gemütlich mit Antenne Thüringen und der besten Musik. Und gleich weiter mit Orsis. Electrified. Außerdem aus dem Jahr 2001 aus Australien Kylie Minogue, Can't Get You Out of My Head. Und Matt Simons ist mit dabei. Better Tomorrow, gleich hier auf Antenne Thüringen.
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0: Hier ist euer Wetter auf Antenne Thüringen. Ein Mix aus Sonne und Wolken gibt's heute den ganzen Tag für euch und euren Sonntag. Macht was Schönes, das Wetter spielt mit, bei Temperaturen bis zu 17 Grad heute. Viele Veranstaltungstipps hat euch Kollegin Elke Schröder auf antennethüringen.de zusammengeschrieben. Morgen am Montag wird's wärmer, toll, bis 20 Grad. Andererseits schon wieder viele Regenwolken und Gewitterwolken zum Teil auch, die sich da tagsüber bemerkbar machen.
1: Antenne Thüringen, der schnellste Verkehrsservice mit KI. Hohenleuben, Bossstraße. Zwischen Breitscheidplatz und Erich-Weinert-Straße ist die Straße in beiden Richtungen voll gesperrt. Wir wünschen eine gute Fahrt.
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8: Guten Tag. Weil die AfD in Sachsen-Anhalt in Umfragen aktuell sehr stark ist, wollen mehrere Innenminister der Bundesländer laut Handelsblatt vorsorglich darüber sprechen, was passiert, falls die Partei irgendwann in eine Regierung kommt. Thüringens Innenminister Georg Mayer fordert deshalb, dass das Thema bei der Innenministerkonferenz Mitte Juni in Hamburg offiziell behandelt wird.
9: Man müsse dringend darüber beraten, welche Risiken eine mögliche Regierungsübernahme der AfD in Sachsen-Anhalt für die Sicherheitsarchitektur in Deutschland hätte, sagte Mayer dem Handelsblatt. Die AfD stelle aufgrund ihrer zahlreichen Kontakte zu autoritären Staaten und ihrer Vernetzung mit rechtsextremen Vorfeldorganisationen eine Gefahr für die Sicherheit der Bundesrepublik dar. Hessens Innenminister Posseck spricht sich ebenfalls für Vorbereitungen bei, wie er sagt, Eintritt des Worst-Case-Szenarios aus. Auch die Abläufe in der Innenministerkonferenz müssten dann angepasst werden. Dirk Zeitler, Antenne Thüringen, Berlin.
8: Der Dieselpreis geht so langsam runter. Im bundesweiten Tagesdurchschnitt von gestern lag Diesel zum ersten Mal seit März wieder unter dem Preis von E10, dem günstigsten Benzin. Durch den Konflikt im Nahen Osten war Diesel zeitweise deutlich teurer als Benzin, obwohl er eigentlich niedriger besteuert wird. Laut dem ADAC ist der Preis jetzt aber immer weiter gesunken, während Benzin fast gleich geblieben ist. Auch beim Ausbruch des Ukraine-Kriegs war Diesel stärker betroffen. Das liegt daran, dass Deutschland Diesel meist aus dem Ausland importiert. Top-Quoten für das ESC-Finale gestern Abend. Rund 9 Millionen Deutsche haben sich im Schnitt das ganze Spektakel in der ARD angeschaut. Der Sieg ging am Ende nach Bulgarien mit dem Song Bangaranga. Die Sängerin Dara überzeugte am Ende nicht nur die Jury, sondern bekam auch die meisten Punkte vom Publikum.
10: Sängerin Dara ist ein echter Popstar daheim in Bulgarien. Die 27-Jährige startete früh ihre Musikkarriere, hat jede Menge Castingshow- und Bühnenerfahrung und Millionen Streaming-Abrufe mit ihren Hits. Das alles zahlte sich jetzt beim ESC in Wien aus. Ihr Song Bangaranga singt über Aufruhr und Rebellion, über die Energie, die Liebe freisetzen kann. Jurys und Publikum überschütteten den Song mit Punkten. Ganz anders lief es leider mal wieder für Deutschland. Von den Jurys bekam Sarah Engels für ihren Frauenpower-Song Fire noch ein paar Punkte, aber von den Zuschauern keinen einzigen. Aber drittletzter Platz, da hat Deutschland ja auch schon oft Schlimmeres erlebt. Ronny Tofrau, Antenne Thüringen, Nachrichtenredaktion.
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8: Gibt es ein Manuel Neuer Comeback in der deutschen Nationalmannschaft? Seit gestern berichten Sportmedien darüber, dass Trainer Julian Nagelsmann Neuer für die WM ins Tor zurückholen will. Auf einer größeren Kaderliste mit 55 Fußballern soll er angeblich stehen. Nagelsmann selbst sagt allerdings, dass er keine Liste kenne. Auch Manuel Neuer hält sich zu den Gerüchten bedeckt. Heute feiert er mit den Bayern erstmal den Meistertitel auf dem Münchner Rathausbalkon. Am kommenden Donnerstag soll der WM-Kader dann bekannt gegeben werden. Dann wissen wir auch, wer im Sommer zwischen den Pfosten stehen könnte.
11: Hier ist euer Wetter auf Antenne Thüringen. Mal mehr Wolken als Sonne, mal mehr Sonne als Wolken. Ein Hin und Her ist das heute den ganzen Tag. Die Höchstwerte 14 bis 17 Grad zwischen Nordhausen und Triptes zum Beispiel. Morgen bekommen wir den ganzen Tag wechselhaftes Wetter. Sind wir gewohnt in den letzten Tagen. Es wird wärmer, die Eisheiligen verabschieden sich und die Höchstwerte schaffen es morgen zum Wochenstart auf 20 Grad. Den ganzen Tag aber Sonne, Wolken, Regenwolken und auch Gewitter im Wechsel.
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13: 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In Hohenleuben ist die Oststraße zwischen dem Breitscheidplatz und der Erich-Weinert-Straße in beiden Richtungen voll gesperrt. Wir wünschen eine gute Fahrt.
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11: Zum Sonntagnachmittagscafé gibt's gleich Musik aus England. James Blunt, wobei da wird ja Tee getrunken. Beside You gibt's nach David Guetta, Tones and I und Teddy Swims. Gone, gone, gone. Eben die beste Musik für euer Wochenende. 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

0: Dieser Sonntagnachmittag mit Antenne Thüringen und der besten Musik und gleich Alex Warren. Hammerstimme. Ordinary. Außerdem Tasmin Archer aus den 90ern, Sleeping Satellite und es geht nach Norwegen zu Kygo. Save My Love. Gleich hier auf Antenne Thüringen eben die beste Musik.
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1: Guten Tag. Bei aktuellen Umfragen liegt die AfD in Sachsen-Anhalt bei über 40%. Bundesweit ist sie mit rund 29% stärkste Kraft. Genau deshalb machen sich mehrere Innenminister inzwischen Gedanken darüber, was passieren würde, wenn die Partei irgendwann mitregiert. Thüringens Innenminister Georg Mayer will das Thema deshalb bei der Innenministerkonferenz im Juni in Hamburg auf die Tagesordnung setzen. Er warnt vor möglichen Risiken für die Sicherheitsbehörden in Deutschland. Auch die Innenminister aus Brandenburg und Hessen sprechen sich für Vorbereitungen auf ein mögliches Worst-Case-Szenario aus. Schock in Modena. Ein Mann ist in der norditalienischen Stadt gestern Nachmittag mit hoher Geschwindigkeit in eine Gruppe von Fußgängern gefahren. Dabei wurden 8 Menschen verletzt, 4 davon schwer. Unter den Schwerverletzten soll auch eine deutsche Frau sein. Warum der Fahrer in die Menschenmenge raste, ist bislang noch nicht klar. Der Mann wurde von der Polizei festgenommen. Diesel wird gerade wieder günstiger und ist im Schnitt erstmals seit März wieder billiger als E10. Zwischendurch war Diesel wegen der Krisen sogar deutlich teurer als Benzin, obwohl er eigentlich niedriger besteuert wird. Jetzt ist der Preis aber stark gefallen, während Benzin fast gleich geblieben ist. Grund dafür: Deutschland ist bei Diesel stark auf Importe angewiesen, was den Preis anfälliger macht. Heute ist Internationaler Museumstag, deshalb haben rund 90 Museen in Thüringen besondere Aktionen geplant. Im Metallhandwerksmuseum Steinbach-Hallenberg gibt es zum Beispiel ein Frühlingsfest mit Schauschmieden. Hinter den Kulissen machen sich viele Museen aber gerade Sorgen ums Geld. Laut dem Thüringer Museumsverband wissen viele Häuser immer noch nicht, wie viel Förderung sie dieses Jahr bekommen. Besonders kleinere Museen seien darauf angewiesen.
2: Hier ist euer Wetter auf Antenne Thüringen. Ein schöner, frühlingshafter Tag ist das. Mal ohne Regen. Haben wir nichts dagegen. 14 bis 17 Grad die Höchstwerte bei uns in Thüringen an diesem Sonntag. Morgen wechselhaftes Wetter. Gewitter haben sich sogar angekündigt zum Wochenstart. Es wird wärmer bei Temperaturen bis 20 Grad und dazu ein Mix aus Sonne und Wolken und örtlich ein paar Regenwolken. Antenne Thüringen, der schnellste Verkehrsservice. Stau und stockender Verkehr auf der A4 Richtung Frankfurt. Zwischen Hermsdorfer Kreuz und Stadtroda wegen der Baustelle 2 Kilometer stockender Verkehr. A38 Richtung Göttingen zwischen Nordhausen und Nordhausen West dauert es für euch 10 Minuten länger. Staus und Blitzer gerne weitergeben, kostenlos, gerne auch per WhatsApp an die 0800 3x5 2550. Gute Fahrt.
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8: Guten Tag. Die Polizei hat am Nachmittag bei Leipzig einen entlaufenen Tiger erschossen. Das Tier war aus einer privaten Anlage in einem Gewerbegebiet entkommen, wie eine Polizeisprecherin sagte. Ein Mensch wurde dabei wohl verletzt, heißt es. Viel ist aber noch nicht bekannt. Laut der Leipziger Volkszeitung soll der Tiger der umstrittenen Dompteurin Carmen Zander gehört haben. Noch ist unklar, ob sie oder doch jemand anders verletzt wurde. Die Beamten erschossen das Tier kurz nach der Flucht. Das Gebiet wurde weiträumig abgesperrt. Weil die AfD in Sachsen-Anhalt aktuell starke Umfragewerte hat, machen sich mehrere Innenminister Gedanken darüber, was passieren würde, wenn die Partei irgendwann mitregiert. Thüringens Innenminister Georg Mayer will das Thema deshalb Mitte Juni bei der Innenministerkonferenz in Hamburg besprechen. Er warnt davor vor möglichen Risiken für die Sicherheit in Deutschland. Auch die Innenminister aus Brandenburg und Hessen sagen, man müsse sich vorsorglich auf den schlimmsten Fall vorbereiten. Bei aktuellen Umfragen in Sachsen-Anhalt steht die AfD bei über 40%. Und auch im Bund ist sie die stärkste Kraft mit 29%. Nur knapp 2 Wochen nach der schrecklichen Amokfahrt in Leipzig ist jetzt in Italien ein Mann in eine Menschenmenge gefahren. Passiert in der norditalienischen Stadt Modena. Das Auto ist da gestern Nachmittag, wie auch in Leipzig, plötzlich durch die Innenstadt gefahren. Insgesamt wurden 8 Menschen verletzt, 4 davon schwer. Unter ihnen soll auch eine deutsche Touristin sein.
9: Es war der blanke Horror, sagen Augenzeugen. Hier können die Bilder einfach nicht vergessen. Menschen fliegen regelrecht durch die Luft, Panik bricht aus. Am Ende der Wahnsinnsfahrt versucht der Täter noch zu fliehen, mit einem Messer in der Hand. Passanten können ihn aber stoppen und der Polizei übergeben. Einen etwa 30-jährigen Italiener, der schon einmal in psychiatrischer Behandlung war. Warum er in die Gruppe raste, ist aber noch unklar. Im Moment gehen die Ermittler hier aber nicht von einem Terrorakt aus. Claudia Wächter, Rom.
8: Ein betrunkener Autofahrer hat in Mühlhausen einen schweren Unfall gebaut und ist danach einfach geflüchtet. Der 29-Jährige verlor auf der B247 Richtung Dingelstedt in einer Kurve die Kontrolle über sein Auto. Der Wagen krachte dann gegen einen Bordstein, durchbrach einen Zaun, stürzte einen Abhang hinunter und prallte gegen mehrere Bäume. Im Auto saßen noch 4 Mitfahrer zwischen 23 und 43 Jahre, die verletzt wurden und auch ins Krankenhaus mussten. Der Fahrer ließ sie allerdings zurück und machte sich zu Fuß aus dem Staub. Die Polizei fand ihn dann später zu Hause. Ein Alkoholtest ergab über 1 Promille. Seinen Führerschein ist der Mann jetzt erstmal los. Gegen ihn wird unter anderem wegen Unfallflucht und Fahrens unter Alkohol ermittelt.
10: Hier ist euer Wetter auf Antenne Thüringen. Sonne, Wolken, die haben heute Schicht an diesem Sonntag, 17. Mai 2026. Genießt das schöne frühlingshafte Wetter, macht was Tolles. Morgen am Montag bekommen wir den ganzen Tag wärmeres Wetter, Temperaturen kratzen an der 20-Grad-Marke. Aber dazu gibt es immer wieder auch ein paar Regenwolken und Gewitterwolken, die durch Thüringen ziehen und die sich örtlich bemerkbar machen.
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10: Antenne Thüringen, der schnellste Verkehrsservice. Vorsicht, da liegt ein Radkasten auf der Autobahn auf der A38 Richtung Göttingen. Zwischen Berger und Heringen der Radkasten auf der linken und mittleren Fahrspur der Straße. Das kaputte Auto auf der A71 Richtung Sangerhausen zwischen Meiningen Süd und Dreieckssuhl. Und Vorsicht auf der A71 Richtung Schweinfurt zwischen Meiningen Süd und Rentwertshausen. Auch da ein kaputtes Auto, auch da ein Liegenbleiber. Stockender Verkehr auf der A4 Richtung Frankfurt zwischen Hermsdorfer Kreuz und Stadtroda wegen der Baustelle steht ihr da 2 Kilometer im Stau und 2 Kilometer ebenfalls stockender Verkehr auf der A38 Richtung Göttingen zwischen Nordhausen und Nordhausen West dauert es 10 Minuten länger. Staus und Blitzer gerne weitergeben, kostenlos an die 0800 3x5 2550.
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10: Und gleich eine Dame, die hat Sonnenbrillen bei sich zu Hause rumliegen mit Gläsern in sämtlichen Farben. Und dieses Markenzeichen hat Anastasia inne. I'm Out of Love spiele ich euch nach Miles Smith. Ganz neu auf der Playlist von Antenne Thüringen. Drive Safe. Die beste Musik, die ist hier bei uns zu Hause.

0: Antenne Thüringen am Sonntag. Und es gibt nichts Schöneres, als bei regnerischem Wetter auf der Couch sitzen und eine tolle Serie streamen. Und da gibt es einige neue. Ronny Thorau aus der Antenne Thüringen Nachrichtenredaktion, der hat fleißig recherchiert und der hätte da was für euch.
1: Was für ein Tag.
2: Nach dem Ende der Western-Saga Yellowstone geht die Geschichte jetzt weiter. Zumindest für das Paar Beth und Rip. In Dutton Ranch sehen Fans, wie sie ihren Neuanfang wagen.
3: Willkommen in Texas.
2: Mit ihrem Ziehsohn Carter müssen die beiden sich wieder gegen skrupellose Konkurrenz behaupten.
0: Und es geht auch für euch im Mai in die Marvel-Welt.
4: Es gibt Wunder in the Boroughs.
5: Du weißt doch schon, wie es endet.
4: Gut, dann fang von vorne an.
2: Spider-Noir spielt im Spider-Man-Universum. Oscar-Preisträger Nicolas Cage spielt im New York der 30er Jahre einen Privatdetektiv, der gleichzeitig ein Superheld ist.
6: Was ist mit ihm passiert?
5: Ich habe ein paar Typen in der Bar vermöbelt.
2: Er bekommt es gleich mit mehreren Marvel-Bösewichten zu tun. Fans können die Serie entweder in Schwarz-Weiß gucken oder in Farbe. Spider-Noir ab dem 27. bei Prime Video.
6: Woran denken Sie gerade?
5: Ich habe eine kleine Existenzkrise, um ehrlich zu sein.
0: Und die Stimme von Nicolas Cage, absolut großartig. Viel Spaß beim Streamen und möge das Internet mit euch sein.
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0: Heute habt ihr ein Rendezvous mit den Weltstars aus der Musik hier auf Antenne Thüringen. Wir spielen die beste Musik und gleich geht's musikalisch in die Stadt der Elbphilharmonie. Nach Hamburg zu Felix Jehn. Der macht Laune, I got a feeling. Außerdem die Fantas, sie ist weg aus den 90ern und Taylor Swift. Don't you sweat it, baby. Oh, Polite, gleich hier auf Antenne Thüringen.
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1: Guten Tag. In Leipzig ist heute Nachmittag ein Tiger aus einer privaten Anlage bei Schkeuditz ausgebrochen. Die Polizei rückte mit einem Großaufgebot an und erschoss das Tier schließlich in einer Gartenanlage. Ein Mann wurde dabei leicht verletzt und ins Krankenhaus gebracht. Laut Polizei besteht inzwischen keine Gefahr mehr für die Bevölkerung. Wie der Tiger aus dem Gehege entkommen konnte, ist noch unklar. In der Anlage wurden mehrere Großkatzen gehalten. Mit einer Drohne überprüft die Polizei jetzt, ob wirklich kein weiteres Tier entlaufen ist. Mit hoher Geschwindigkeit raste ein Mann mit seinem Auto am helllichten Tag mitten im historischen Zentrum der norditalienischen Stadt Modena in eine Gruppe von Fußgängern. 8 Menschen wurden verletzt, 2 so schwer, dass sie ihre Beine verloren haben. Unter den Schwerverletzten ist auch eine deutsche Touristin. Die Rentnerin wurde bereits operiert, heißt es. Der Täter wurde kurz nach der Tat gestern Nachmittag festgenommen. Er soll psychische Probleme gehabt haben. Ein 19-Jähriger hat sich gestern Abend im Eichsfeld eine Verfolgungsfahrt mit der Polizei geliefert. In Bornhagen sollte er gegen 23 Uhr kontrolliert werden, gab aber Gas und flüchtete mit seinem 18-jährigen Beifahrer Richtung Hessen. Mit teils hoher Geschwindigkeit fuhr er bis nach Unterrieden, überfuhr dort 2 rote Ampeln und raste fast gegen ein Trafohäuschen. Die Flucht endete dann aber auf einem Feldweg, wo sie feststeckten. Bei der Kontrolle stellte sich dann heraus, dass er keinen Führerschein hatte und vermutlich unter Drogen stand. Gegen ihn wird jetzt ermittelt.
2: Hier ist euer Wetter auf Antenne Thüringen. Mal mehr Wolken als Sonne, mal mehr Sonne als Wolken. Ein Hin und Her ist das heute den ganzen Tag. Die Höchstwerte 14 bis 17 Grad zwischen Nordhausen und Triptes zum Beispiel. Morgen bekommen wir den ganzen Tag wechselhaftes Wetter. Sind wir gewohnt in den letzten Tagen. Es wird wärmer, die Eisheiligen verabschieden sich und die Höchstwerte schaffen es morgen zum Wochenstart auf 20 Grad. Den ganzen Tag aber Sonne, Wolken, Regenwolken und auch Gewitter im Wechsel. Antenne Thüringen, der schnellste Verkehrsservice. Vorsicht A71 Richtung Sangerhausen. Zwischen Meiningen Süd und Dreieck-Suhl steht ein kaputtes Auto auf der Standspur. Und noch ein Liegenbleiber auf der A71 Richtung Schweinfurt zwischen Meiningen Süd und Rentwertshausen. Die Staus 2 Kilometer stockend auf der A4 Richtung Frankfurt zwischen Hermsdorfer Kreuz und Stadtroda wegen der Baustelle das Ganze. Und 2 Kilometer ebenfalls stockend auf der A38 Richtung Göttingen zwischen Nordhausen und Nordhausen West. Staus und Blitzer gerne weitergeben, kostenlos an die 0800 3x5 2550.
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Ich fand sie großartig. Es ist der Tag danach und es geht thematisch um den ESC. Hier ist Antenne Thüringen. Der Auftritt von Sarah Engel ist gigantisch. Millionen schauen zu und die Frau liefert ab ohne Ende.

0: das Zeugnis nach diesem Auftritt leider nur 12 Punkte aus dem Ausland. Leider, leider Gottes. Sarah Engel ist danach.
1: Ich möchte nicht, dass Deutschland traurig ist, weil ich habe in den letzten 2-3 Tagen so viele positive Nachrichten bekommen und wirklich das Gefühl gehabt, dass Deutschland hinter mir steht. Und es ist ein so, so schönes Gefühl. Unabhängig von mir als Künstlerin würde ich mir einfach wünschen, dass wir uns das beibehalten.
0: Ich bin einer davon. Sarah Engels, gigantische Stimme, eine tolle Musikerin. Und die soll genau so weitermachen.
1: Ich glaube, für Deutschland ist es kein Geheimnis, dass wir es immer schwer haben beim Eurovision. Deswegen, ich sag mal, hat es mich jetzt auch nicht unbedingt überrascht, das Ergebnis. Aber ich kann auf jeden Fall sagen, zu 1 Million %, mein Team und ich, und ich glaube, das hat man gesehen, wir haben alles, was in unserer Hand und in unserer Macht steht, gegeben auf dieser Bühne. Ich habe es richtig genießen können. Meine Familie wird mich morgen genauso in den Arm nehmen wie gestern. Die werden mich kein bisschen weniger lieb haben.
0: Absolut. Die hat sogar 120% gegeben. Bei einer durchschnittlichen ESC-Show, die sich nach meinem Geschmack ein bisschen gezogen hat. Am spannendsten immer am Schluss die Punktevergabe. Aber damit hat die Moderation zum Beispiel ja nicht viel zu tun.
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11: Guten Tag. Ein Schreckmoment bei Leipzig. Die Polizei hat da heute Nachmittag einen entlaufenen Tiger erschossen. Das Tier war aus einer privaten Anlage entkommen, wie eine Polizeisprecherin sagte. Die Polizei rückte mit Großaufgebot an. Das Gebiet wurde weiträumig abgesperrt. Ein Mann wurde leicht verletzt. Mittlerweile gibt es aber Entwarnung.
12: Für die Bevölkerung besteht keine Gefahr mehr, so die Polizei weiter. Der Tiger ist in einer privaten Anlage in Schkeuditz bei Leipzig gehalten worden. In dem Gehege ist ein verletzter Mann gerettet und ins Krankenhaus gebracht worden. Wie das Tier ausbrechen konnte, ist unklar. In Schkeuditz hält eine Tigerdompteurin in einem Gewerbegebiet Großkatzen. Weitere Tiere sind nicht entlaufen. Nach Medienberichten hatte es gegen die Dompteurin in der Vergangenheit immer wieder Vorwürfe wegen der Tigerhaltung gegeben. Tine Klimach, Antenne Thüringen, Nachrichtenredaktion.
11: Der Schock sitzt auch weiter noch tief in der norditalienischen Stadt Modena. Hier ist gestern Nachmittag ein Auto mit einer hohen Geschwindigkeit durch die Innenstadt gerast, direkt in eine größere Menschengruppe. Dabei wurden 8 Menschen verletzt, 2 davon schwer. Unter den Verletzten ist auch eine deutsche Frau.
13: Die Frau aus Deutschland, eine Rentnerin, wurde bereits operiert, heißt es hier. Sie liegt auf einer Intensivstation, genauso wie eine andere Schwerverletzte, die von dem Auto mit voller Wucht gegen ein Schaufenster gedrückt wurde. Am Ende dieser Horrorfahrt. Der Täter flüchtete dann, wurde aber von Passanten hier gestoppt. Ein Italiener mit afrikanischen Wurzeln, der vermutlich psychologische Probleme hatte. Und der Schock hier ist noch immer riesig. Viele werden die Bilder nicht los von Menschen, die schreiend um ihr Leben rennen. Claudia Wächter, Rom.
11: Weil die AfD in Sachsen-Anhalt aktuell starke Umfragewerte hat, machen sich mehrere Innenminister Gedanken darüber, was passieren würde, wenn die Partei irgendwann mal mitregiert. Thüringens Innenminister Georg Mayer will das Thema deshalb Mitte Juni bei der Innenministerkonferenz in Hamburg besprechen. Er warnt dabei vor möglichen Risiken für die Sicherheit in Deutschland. Auch die Innenminister aus Brandenburg und Hessen sagen, man müsse sich vorsorglich auf den schlimmsten Fall vorbereiten. Bei aktuellen Umfragen in Sachsen-Anhalt steht die AfD bei über 40% und auch im Bund ist sie mittlerweile stärkste Kraft mit 29%. Heftiger Unfall heute früh bei Weimar. In dem Vorort Gelmeroda sind 2 Autos frontal zusammengestoßen. Ein 51-jähriger Fahrer wurde dabei schwer verletzt. Er war laut Polizei gegen 4 Uhr im Bereich einer Tankstelle aus bislang ungeklärter Ursache auf die Gegenfahrbahn geraten, wo es dann krachte. Der 18-jährige Fahrer des anderen Autos wurde leicht verletzt. Sein Mitfahrer blieb unverletzt. Der Schaden wird auf rund 30.000 Euro geschätzt. Die Straße war da zeitweise gesperrt.
14: Ja, ist euer Wetter auf Antenne Thüringen. Ein schöner, frühlingshafter Tag ist das. Mal ohne Regen. Haben wir nichts dagegen. 14 bis 17 Grad die Höchstwerte bei uns in Thüringen an diesem Sonntag. Morgen wechselhaftes Wetter. Gewitter haben sich sogar angekündigt zum Wochenstart. Es wird wärmer bei Temperaturen bis 20 Grad und dazu ein Mix aus Sonne und Wolken und örtlich ein paar Regenwolken.
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14: Antenne Thüringen, der schnellste Verkehrsservice. Vorsicht A38 Richtung Leipzig zwischen Heringen und Berger, dass ein Unfall passiert. Kaputtes Auto auf der A71 Richtung Sangerhausen zwischen Meiningen Süd und Dreizuhl. A71 Richtung Schweinfurt zwischen Meiningen Süd und Rentwertshausen, auch da ein Liegenbleiber. 2 Kilometer Stau auf der A4 Richtung Frankfurt zwischen Hermsdorfer Kreuz und Stadtroda. Und stockender Verkehr auf der A38 Richtung Göttingen zwischen Nordhausen und Nordhausen West dauert für euch 10 Minuten länger. Und ploppt gerade auf, nehmen wir mit, ein Unfall auf der B505 Bamberg-Höchstadt zwischen der Ausfahrt Bamberg-Süd und Pettstadt, dass ein Unfall passiert. Staus und Blitzer gerne weitergeben, kostenlos an die 0800 3x5 2550. Gute Fahrt euch.
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14: Vor ein paar Tagen habe ich mir Bohemian Rhapsody, diesen Film, angeguckt. Und Freddie Mercury, genial. Der Typ, ja klar, da war eine Legende, da brauchen wir gar nicht diskutieren. Und er konnte auch nach seiner Zeit in München fluchen.
18: All I know is all the swear words, like Bläderhund und Bläderhaft, lick my marsch, that means lick my ass.
14: Alles klar. Queen, Freddie Mercury und Co. gleich mit I Want to Break Free aus den 80ern, vorher Holly Humberstone und To Love Somebody. Die beste Musik hier auf Antenne Thüringen.

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0: für Tag habt ihr bei uns ein Rendezvous mit den Weltstars aus der Musik. Und gleich auf Antenne Thüringen, Tom Gregory. Es geht ins Jahr 2006 und da haben damals Sunrise Avenue ihr Musikdebüt international gefeiert. Fairy Tale Gone Bad spiele ich euch genauso wie Katy Perry. Band-Aids, gleich hier auf Antenne Thüringen, eben die beste Musik.
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1: Guten Tag. Die Polizei hat am Nachmittag bei Leipzig einen entlaufenen Tiger erschossen. Das Tier war aus einer privaten Anlage in einem Gewerbegebiet entkommen, wie eine Polizeisprecherin sagte. Ein Mensch wurde leicht verletzt im Gehege gefunden. Laut der Leipziger Volkszeitung soll der Tiger der umstrittenen Dompteurin Carmen Zander gehört haben. Das Gebiet wurde weiträumig abgesperrt. Eine Gefahr für die Bewohner besteht aktuell nicht mehr, heißt es. Ein betrunkener Autofahrer hat in Mühlhausen einen schweren Unfall gebaut und ist danach einfach geflüchtet. Der 29-Jährige verlor auf der B247 Richtung Dingelstädt in einer Kurve die Kontrolle über sein Auto. Der Wagen krachte gegen einen Bordstein, durchbrach einen Zaun, stürzte dann einen Abhang hinunter und prallte gegen mehrere Bäume. Im Auto saßen noch vier andere, zwischen 23 und 43 Jahre alt. Die verletzten sich bei dem Unfall leicht und mussten ins Krankenhaus gebracht werden. Der Fahrer ließ sie allerdings an der Unfallstelle zurück und machte sich zu Fuß aus dem Staub. Die Polizei fand ihn dann kurze Zeit später bei ihm zu Hause. Ein Alkoholtest ergab über 1 Promille. Seinen Führerschein ist der Mann jetzt erstmal los. Gegen ihn wird unter anderem wegen Unfallflucht und Fahrens unter Alkoholeinfluss ermittelt. Gibt es das Manuel Neuer Comeback in der deutschen Nationalmannschaft? Seit gestern berichten ja Sportmedien darüber, dass Trainer Julian Nagelsmann Neuer für die WM ins Tor zurückholen will. In einer größeren Kaderliste mit 55 Fußballern soll der mittlerweile 40-Jährige angeblich stehen. Nagelsmann selbst sagte allerdings, er kenne keine Liste. Auch Manuel Neuer hält sich zu den Gerüchten bedeckt. Heute Mittag feierte er mit den Bayern erstmal den Meistertitel auf dem Münchner Rathausbalkon. Am kommenden Donnerstag soll der WM-Kader dann bekannt gegeben werden. Dann wissen wir auch, wer im Sommer zwischen den Pfosten stehen könnte.
2: Hier ist euer Wetter auf Antenne Thüringen. Sonne, Wolken. Die haben heute Schicht an diesem Sonntag, 17. Mai 2026. Genießt das schöne frühlingshafte Wetter, macht was Tolles. Morgen am Montag bekommen wir den ganzen Tag wärmeres Wetter. Temperaturen kratzen an der 20-Grad-Marke. Aber dazu gibt es immer wieder auch ein paar Regenwolken und Gewitterwolken, die durch Thüringen ziehen und die sich örtlich bemerkbar machen. Antenne Thüringen, der schnellste Verkehrsservice. Vorsicht, da liegen Holzbretter auf der Autobahn auf der A38 Richtung Leipzig zwischen Rastplatz Saaletal Süd und Kreuz Rippachtal, die Holzbretter auf der linken Fahrspur. Der Unfall auf der A38 Richtung Leipzig zwischen Heringen und Berger. 2 Kilometer stockender Verkehr auf der A4 Richtung Frankfurt zwischen Hermsdorfer Kreuz und Stadtroda. Und A38 Richtung Göttingen, auch da stockender Verkehr zwischen Nordhausen und Nordhausen West, dauert es für euch 10 Minuten länger. Staus und Blitzer gerne weitergeben, kostenlos an die 0800 3x5 2550.
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0: Sonntagmorgen schneit ein anderer Promi zu ihr ins Studio. Der Grund ist der hier.
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0: Es geht dabei um Sina Peschke. Und die hatte heute Morgen zum Beispiel Horst Lichter zu Gast in ihrer Show. Ha? Fernsehgesicht par excellence. Ich sag nur Bares für Rares. Aber würde er, was mich mal brennend interessiert, in seiner Show den Händlern auch was abkaufen? Sina hat nachgefragt.
3: Eins kann ich dir aber verraten, die Händler sind nicht umsonst Händler. Ja?
4: Ja.
3: Man sagt ja immer, ist der Handel noch so klein, bringt der mehr als Arbeit ein. Die haben tatsächlich dann einen Aufschlagsatz, auch bei meiner Person.
4: Würde ich aber auch machen.
3: Ja, ist klar.
0: Ja, war klar. Aber wie sieht es auch mit dem Bart aus bei Horst Lichter? Warum überhaupt dieser Bart?
3: Ja, nee, es war keine Wette, dass, also jetzt bin ich ehrlich, hört ja keiner zu,
4: Es
3: war Faulheit.
0: Horst Lichter, der war heute Morgen im Antenne Thüringen Sonntagsfrühstück. 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Das komplette Gespräch also mit Horst Lichter, antennethüringen.de.
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9: Guten Tag. Ein freilaufender Tiger sorgte bei Leipzig heute Nachmittag für Aufsehen. Das Tier war aus einer privaten Anlage in einem Gewerbegebiet entkommen, wie eine Polizeisprecherin sagte. Ein Mensch wurde leicht verletzt im Gehege gefunden. Die Polizei hat das Tier dann relativ schnell gefunden und erschossen. Laut der Leipziger Volkszeitung soll der Tiger der umstrittenen Dompteurin Carmen Zander gehört haben. Das Gebiet wurde weiträumig abgesperrt. Eine Gefahr für die Bewohner besteht aber nicht mehr, heißt es. Weil die AfD in Sachsen-Anhalt in Umfragen aktuell sehr stark ist, wollen mehrere Innenminister der Bundesländer laut Handelsblatt vorsorglich darüber sprechen, was passiert, falls die Partei irgendwann in eine Regierung kommt. Thüringens Innenminister Georg Mayer fordert deshalb, dass das Thema bei der Innenministerkonferenz Mitte Juni in Hamburg offiziell behandelt wird.
10: Man müsse dringend darüber beraten, welche Risiken eine mögliche Regierungsübernahme der AfD in Sachsen-Anhalt für die Sicherheitsarchitektur in Deutschland hätte, sagte Mayer dem Handelsblatt. Die AfD stelle aufgrund ihrer zahlreichen Kontakte zu autoritären Staaten und ihrer Vernetzung mit rechtsextremen Vorfeldorganisationen eine Gefahr für die Sicherheit der Bundesrepublik dar. Hessens Innenminister Posseck spricht sich ebenfalls für Vorbereitungen bei, wie er sagt, Eintritt des Worst-Case-Szenarios aus. Auch die Abläufe in der Innenministerkonferenz müssten dann angepasst werden. Dirk Zeitler, Antenne Thüringen, Berlin.
9: Diesel ist zum ersten Mal seit Anfang März wieder billiger als die günstigste Benzinsorte E10. Im bundesweiten Tagesdurchschnitt von gestern kostete ein Liter Diesel etwas unter 2 Euro und damit minimal weniger als Benzin. In den letzten Tagen ist der Preis beim Diesel immer weiter runtergegangen. E10 blieb dagegen unverändert.
10: Noch Anfang April, zur Zeit der Höchststände bei den Spritpreisen, war Diesel zwischenzeitlich mehr als 25 Cent teurer als E10, obwohl der Kraftstoff niedriger besteuert wird. Seither ist Diesel aber um gut 45 Cent pro Liter billiger geworden. Super E10 verbilligte sich dagegen nur um knapp 20 Cent. Diesel gilt beim Preis als krisensensibler als Benzin. Das liegt auch daran, dass wir bei dem Kraftstoff auf Importe angewiesen sind. Auch zu Beginn des Ukraine-Kriegs hatte sich Diesel sehr viel schneller verteuert als Benzin und monatelang mehr gekostet. Dirk Zeitler, Antenne Thüringen, Nachrichtenredaktion.
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11: Ich bin Kim Wenzel, sportfrei. Im heute vorerst letzten Spiel der Fußballerinnen von Carl Zeiss Jena gab es erneut nichts zu holen. Nach dem bereits seit Wochen feststehenden Bundesliga-Abstieg kassierte Jena eine klare 0:3 Heimniederlage, diesmal gegen den 1. FC Köln. Schon vor der Partie stand fest, dass die Mannschaft komplett auseinanderbricht und ein Neuaufbau für die zweite Bundesliga beginnt. So verlassen 13 Spielerinnen, unter anderem auch Eigengewächs Felicia Stresser und auch das Funktionsteam den FCC. Trainer Florian Kästner dagegen darf wohl erst einmal bleiben. Und Daumen drücken für die Handballerin des Thüringer HC. Das Team von Trainer Herbert Müller trifft in genau einer Stunde im European League Endspiel auf die französischen Gastgeberinnen von Dijon.
12: Hier ist euer Wetter auf Antenne Thüringen. Mal mehr Wolken als Sonne, mal mehr Sonne als Wolken. Ein Hin und Her ist das heute den ganzen Tag. Die Höchstwerte 14 bis 17 Grad zwischen Nordhausen und Triptes zum Beispiel. Morgen bekommen wir den ganzen Tag wechselhaftes Wetter. Sind wir gewohnt in den letzten Tagen. Es wird wärmer, die Eisheiligen verabschieden sich und die Höchstwerte schaffen es morgen zum Wochenstart auf 20 Grad. Den ganzen Tag aber Sonne, Wolken, Regenwolken und auch Gewitter im Wechsel.
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12: Antenne Thüringen, der schnellste Verkehrsservice. Vorsicht, da ist ein Unfall passiert auf der A38 Richtung Leipzig zwischen Heringen und Berger. Der Unfall. Die Staus A4 Richtung Frankfurt zwischen Hermsdorfer Kreuz und Stadtroda. 2 Kilometer stockender Verkehr wegen einer Baustelle. Und 2 Kilometer Stau auf der A38 Richtung Göttingen zwischen Nordhausen und Nordhausen West. Dauert es für euch ein paar Minuten länger. Staus und Blitzer gerne weitergeben, kostenlos an die 0800 3x die 5 2550.
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12: Na, am Samstagabend auch zu lange ESC geguckt. Ich glaube, ich bin um 2.30 Uhr oder so ins Bett. Aber von mir gibt's trotzdem die beste Musik gespielt. Ganz zuverlässig. Gleich auf Antenne Thüringen, Linkin Park Lost, nach Bruno Mars und I Just Might. Schönen Sonntag.

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0: dass ihr euch auch heute für die beste Musik entschieden habt, hier auf Antenne Thüringen. Gleich Fastboy. Wave. Außerdem aus den 90ern Christina Aguilera, Genie in a Bottle und Somba. Gleich hier auf Antenne Thüringen eben die beste Musik. Und dafür sind wir die allererste Adresse.
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1: Guten Tag. Die Polizei hat am Nachmittag bei Leipzig einen entlaufenen Tiger erschossen. Das Tier war aus einer privaten Anlage in einem Gewerbegebiet entkommen, wie eine Polizeisprecherin sagte. Ein Mensch wurde leicht verletzt im Gehege gefunden. Laut der Leipziger Volkszeitung soll der Tiger der umstrittenen Domteurin Carmen Zander gehört haben. Das Gebiet wurde weiträumig abgesperrt. Eine Gefahr für die Bewohner besteht aktuell nicht mehr, heißt es. Ein betrunkener Autofahrer hat in Mühlhausen einen schweren Unfall gebaut und ist danach einfach geflüchtet. Der 29-Jährige verlor auf der B247 Richtung Dingelstädt in einer Kurve die Kontrolle über sein Auto. Der Wagen krachte gegen einen Bordstein, durchbrach einen Zaun, stürzte dann einen Abhang hinunter und prallte gegen mehrere Bäume. Im Auto saßen noch vier andere, zwischen 23 und 43 Jahre alt. Die verletzten sich bei dem Unfall leicht und mussten ins Krankenhaus gebracht werden. Der Fahrer ließ sie allerdings an der Unfallstelle zurück und machte sich zu Fuß aus dem Staub. Die Polizei fand ihn dann kurze Zeit später bei ihm zu Hause. Ein Alkoholtest ergab über 1 Promille. Seinen Führerschein ist der Mann jetzt erstmal los. Gegen ihn wird unter anderem wegen Unfallflucht und Fahrens unter Alkoholeinfluss ermittelt. Gibt es das Manuel Neuer Comeback in der deutschen Nationalmannschaft? Seit gestern berichten ja Sportmedien darüber, dass Trainer Julian Nagelsmann Neuer für die WM ins Tor zurückholen will. In einer größeren Kaderliste mit 55 Fußballern soll der mittlerweile 40-Jährige angeblich stehen. Nagelsmann selbst sagte allerdings, er kenne keine Liste. Auch Manuel Neuer hält sich zu den Gerüchten bedeckt. Heute Mittag feierte er mit den Bayern erstmal den Meistertitel auf dem Münchner Rathausbalkon. Am kommenden Donnerstag soll der WM-Kader dann bekannt gegeben werden. Dann wissen wir auch, wer im Sommer zwischen den Pfosten stehen könnte.
2: Hier ist euer Wetter auf Antenne Thüringen. Sonne, Wolken. Die haben heute Schicht an diesem Sonntag, 17. Mai 2026. Genießt das schöne frühlingshafte Wetter, macht was Tolles. Morgen am Montag bekommen wir den ganzen Tag wärmeres Wetter. Temperaturen kratzen an der 20-Grad-Marke. Aber dazu gibt es immer wieder auch ein paar Regenwolken und Gewitterwolken, die durch Thüringen ziehen und die sich örtlich bemerkbar machen.
3: Antenne Thüringen, der schnellste Verkehrsservice mit KI. Auf der A4 Richtung Frankfurt zwischen dem Hernsdorfer Kreuz und Stadtroda gibt es wegen einer Baustelle 2 Kilometer Stau. Wir wünschen eine gute Fahrt.

0: Ausklang mit Antenne Thüringen und der besten Musik und gleich weiter auf der Sonntagsplaylist mit Tiffany Ares. Vertigo. Außerdem einer der Sommersongs des Jahres 2002, Nelly und Kelly Dilemma. Und ich spiele euch Clock Clock. Da geht's in die Stadt des Wasserturms nach Mannheim musikalisch. I know you're better with someone else who can hold you. Someone else, gleich hier auf Antenne Thüringen, eben die beste Musik. Vorher die Thüringen-Reporter mit dem Thema der Woche aus eurer Region.
1: Für Mittelthüringen, Petra Kühling.
2: Schönen Sonntag. Kinder, die unter Mobbing leiden oder sogar Gewalt, psychische Probleme haben, suchterkrankt sind, oft trauen sie sich nicht offen zu reden. In Erfurt gibt es da jetzt neue Anlaufstellen, die ersten Thüringer Safe Space Apotheken. In der Altstadtapotheke und der Apotheke am Stadtpark sollen Kinder und Jugendliche niedrigschwellig Hilfe bekommen, wenn sie etwas quält. Wie genau das funktioniert, hat Apothekerin Annalies erklärt.
3: Zuallererst sind wir eine ganz normale Apotheke, wie alle anderen auch, aber wir sind auch zusätzlich ein Lotse hier im Hilfesystem vor Ort. Wenn jemand ein Problem hat, gerade auch im psychischen Bereich, kann er gerne zu uns kommen und wir hören zu und wir helfen, geben die Orientierung, welche Beratungsstelle, welches Hilfesystem hier vor Ort das geeignete ist und begleiten auch gern den ersten Schritt der Kontaktaufnahme.
2: Kommen können die Kinder und Jugendlichen ganz spontan. Ohne Termin, immer wenn die Apotheken geöffnet sind. Außerdem gibt es auch einen extra Beratungsraum, damit kein Fremder zuhören kann. Auch in anderen Thüringer Städten sind solche Safe-Space-Apotheken geplant, so zum Beispiel in Gotha.
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0: 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Genauso kann man es sagen. Denn da werden für uns fleißig Bäume gesammelt. Rainer Busch, stellvertretender Schulleiter.
3: Und mittlerweile haben wir ein gutes Ergebnis. Und zwar haben wir 365 Bäume gekauft, für jeden Tag des Jahres einen Baum. Und die Kinder waren so kreativ. Die haben Rundenlauf gemacht, die haben Kuchenbazar, die haben Pizzas gebacken. Die haben gesagt, in die Osternester müssen Bäume. Und das ist wirklich passiert. 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
9: Mit Maren Brandt, guten Tag. Ein Schreckmoment bei Leipzig. Die Polizei hat da heute Nachmittag einen entlaufenen Tiger erschossen. Das Tier war aus einer privaten Anlage entkommen, wie eine Polizeisprecherin sagte. Die Polizei rückte mit Großaufgebot an. Das Gebiet wurde weiträumig abgesperrt. Ein Mann wurde leicht verletzt. Mittlerweile gibt es aber Entwarnung.
10: Für die Bevölkerung besteht keine Gefahr mehr, so die Polizei weiter. Der Tiger ist in einer privaten Anlage in Schkeuditz bei Leipzig gehalten worden. In dem Gehege ist ein verletzter Mann gerettet und ins Krankenhaus gebracht worden. Wie das Tier ausbrechen konnte, ist unklar. In Schkeuditz hält eine Tigerdompteurin in einem Gewerbegebiet Großkatzen. Weitere Tiere sind nicht entlaufen. Nach Medienberichten hatte es gegen die Dompteurin in der Vergangenheit immer wieder Vorwürfe wegen der Tigerhaltung gegeben. Tine Klimach, Antenne Thüringen, Nachrichtenredaktion.
9: Der Schock sitzt auch weiter noch tief in der norditalienischen Stadt Modena. Hier ist gestern Nachmittag ein Auto mit einer hohen Geschwindigkeit durch die Innenstadt gerast, direkt in eine größere Menschengruppe. Dabei wurden 8 Menschen verletzt, 2 davon schwer. Unter den Verletzten ist auch eine deutsche Frau.
11: Die Frau aus Deutschland, eine Rentnerin, wurde bereits operiert, heißt es hier. Sie liegt auf einer Intensivstation, genauso wie eine andere Schwerverletzte, die von dem Auto mit voller Wucht gegen ein Schaufenster gedrückt wurde. Am Ende dieser Horrorfahrt. Der Täter flüchtete dann, wurde aber von Passanten hier gestoppt. Ein Italiener mit afrikanischen Wurzeln, der vermutlich psychologische Probleme hatte. Und der Schock hier ist noch immer riesig. Viele werden die Bilder nicht los von Menschen, die schreiend um ihr Leben rennen. Claudia Wächter, Rom.
9: Weil die AfD in Sachsen-Anhalt aktuell starke Umfragewerte hat, machen sich mehrere Innenminister Gedanken darüber, was passieren würde, wenn die Partei irgendwann mal mitregiert. Thüringens Innenminister Georg Mayer will das Thema deshalb Mitte Juni bei der Innenministerkonferenz in Hamburg besprechen. Er warnt dabei vor möglichen Risiken für die Sicherheit in Deutschland. Auch die Innenminister aus Brandenburg und Hessen sagen, man müsse sich vorsorglich auf den schlimmsten Fall vorbereiten. Bei aktuellen Umfragen in Sachsen-Anhalt steht die AfD bei über 40% und auch im Bund ist sie mittlerweile stärkste Kraft mit 29%. Heftiger Unfall heute früh bei Weimar. In dem Vorort Gelmeroda sind 2 Autos frontal zusammengestoßen. Ein 51-jähriger Fahrer wurde dabei schwer verletzt. Er war laut Polizei gegen 4 Uhr im Bereich einer Tankstelle aus bislang ungeklärter Ursache auf die Gegenfahrbahn geraten, wo es dann krachte. Der 18-jährige Fahrer des anderen Autos wurde leicht verletzt. Sein Mitfahrer blieb unverletzt. Der Schaden wird auf rund 30.000 Euro geschätzt. Die Straße war da zeitweise gesperrt.
12: Hier ist euer Wetter auf Antenne Thüringen. Die Temperaturen gehen in den nächsten Stunden schnell in den einstelligen Bereich. 5 bis 3 Grad die Tiefstwerte in der kommenden Nacht. Dazu ziehen einige Wolken durch. Morgen am Montag bekommen wir den ganzen Tag wechselhaftes Wetter ab. Sonne, Wolken, Regen ist mit dabei und auch örtlich Gewitter, vor allem im Norden Thüringens. Die Höchstwerte 18 bis 21 Grad. Am Dienstag dann Sonne und Wolken im Wechsel bei 19 Grad die Top-Temperatur.
13: Antenne Thüringen, der schnellste Verkehrsservice mit Kari. Auf der A4 Richtung Frankfurt staut es sich zwischen dem Hernsdorfer Kreuz und Stadtroda wegen einer Baustelle auf rund 2 Kilometern. Auf der A71 Richtung Schweinfurt liegt zwischen Marsbach und Bad Kissingen-Görlenbach etwas auf der Fahrbahn. Außerdem sind dort Personen auf der Fahrbahn unterwegs. Auf der A72 Richtung Chemnitz liegen zwischen Zwickau-Ost und Hartenstein Fahrzeugteile auf der Fahrbahn. Dort gibt es außerdem eine ungesicherte Unfallstelle auf dem rechten Fahrstreifen und dem Standstreifen. Wir wünschen eine gute Fahrt.
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12: Und von dir habe ich damals gedacht, 2005, da kommt jetzt sehr, sehr viel. Von Titio. Genialer Song, Come Along, steht hier auf der Sonntagsplaylist. Nach Alex Warren, Fever Dream. Gibt's jetzt.

0: KI, neue Technik und Verfahren machen unser Leben an vielen Stellen einfacher. Hier ist Antenne Thüringen am Sonntag und so auch im Krankenhaus. So zum Beispiel in der SRK-Klinik Suhl auf der Kinderstation. Dort wird gerade ein neues System getestet, mit dem die Kids mit einer virtuellen Brille auf die MRT-Untersuchung vorbereitet werden. Und bisher mussten die Kids mit Medikamenten in den Halbschlaf versetzt werden und das wäre damit überflüssig. Und die Kinder werden vorher zu Pingu-Nauten ausgebildet. Eine tolle Idee. Und wie das funktioniert, das hat sich Antenne Thüringen-Reporter Andreas Heidenreich vom Chefarzt der Kinderstation höchstpersönlich erklären lassen, Dr. Sebastian Horn.
1: MRT, das ist eine Technik, die viel Zeit braucht. Zeit vor allen Dingen, wo man den Patienten ganz in Ruhe braucht, der, um eine gute Untersuchung zu fabrizieren, wirklich wahnsinnig still liegen muss. Das ist für Kinder, glaube ich, das Schwierigste. Und dann ist es auch wirklich richtig laut. Wer das mal erlebt hat, das macht so ganz unangenehme laute Geräusche. Und das in Kombination nicht das Beste für Kinder.
2: Ich meine, man befindet sich ja dann virtuell wirklich in diesem Untersuchungsraum. Man sieht schöne, lustige Figuren und man bekommt erklärt, was da jetzt eigentlich passiert.
1: Genau, man hat dann so eine Aufgabe, Sterne zu zählen und eben mit Personen, die greifbar sind und die man sich erinnert, wie ein Pinguin zum Beispiel. Ein bisschen Sympathieträger, würde ich sagen.
3: Bestimmt hast du auch bald eine MRT-Untersuchung vor dir und bist für das Pingonautentraining hier.
4: Wusstest du, dass das MRT eigentlich nichts anderes als ein riesiger Magnet ist?
2: Emma ist Schwester hier direkt auf der Kinderstation. Wie reagieren denn die Kinder, wenn sie jetzt so ein Gerät aufgesetzt bekommen und wenn sie den Pinguin sehen?
5: Also die meisten erstmal ängstlich, weil es ja trotzdem alles verändert. Aber im Endeffekt sind die meisten wirklich begeistert und wir hatten auch einen, der hat sich das 6-7 Mal angeguckt.
0: Ja, es funktioniert wirklich. Bevor die Kinder im SRH-Klinikum Suhl zur MRT-Untersuchung gehen, werden sie zu Pingu-Nauten ausgebildet. Eine großartige Idee, die hilft und Spaß macht. 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

0: Gruß zu euch ins Auto, zu euch nach Hause, falls ihr beim Abendessen sitzen solltet, oder zu euch in die Schicht. Hier ist Antenne Thüringen mit der besten Musik. Und gleich Taylor Swift. Cruel Summer, außerdem Roxette, Dangerous und Nico Santos. Time High, gleich hier auf Antenne Thüringen, eben die beste Musik.
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1: Ja, nach dem 0:2 im Thüringen-Derby gestern in Jena hat bei Rot-Weiß Erfurt ja zum einen auch der Urlaub begonnen, aber eben auch die Planung für die kommende Saison. Wer dann alles neu kommt und wer doch bleibt, wird nochmal genau abgewogen. Auf jeden Fall will Trainer Fabian Gerber noch mehr Mentalität im Kader platzieren.
2: Ja, Verträge haben die meisten, aber wir werden natürlich, wie gesagt, werden wir mit dem einen oder anderen sprechen müssen, weil wir brauchen ein bisschen frisches Blut, wir brauchen ein bisschen Mentalität rein, um nächste Saison natürlich solche Derbys anders anzugehen von der ersten Sekunde. Und ja, wie gesagt, ich denke, da werden wir jetzt in Ruhe das analysieren und gucken, wer für nächstes Jahr geeignet ist und wer nicht.
1: Zweimal wurde heute noch in der Thüringenliga gespielt. Dabei hat Blau-Weiß Büsleben gegen Spitzenreiter Schott Jena 0:2 verloren. Und für eine nicht unbedingt positive Überraschung aus Sicht von Büsleben sorgte das bisherige Schlusslicht Wismut Gera, das mit 3:1 beim SV Borsch erfolgreich war. Damit ist Wismut Gera nämlich erst einmal an Büsleben vorbeigezogen in der Tabelle auf den drittletzten Platz.
3: Hier ist euer Wetter auf Antenne Thüringen. Da gucken wir ganz kurz in die Nacht. 5-3 Grad die Tiefstwerte zwischen Heiligenstadt und Sonneberg in der kommenden Nacht. Morgen den ganzen Tag Sonne, Wolken, Regenwolken und auch örtlich ein paar Gewitter, vor allem im Norden Thüringens zwischen Heiligenstadt und Nordhausen. Der Dienstag, der wird sonnig und wolkig, zeitgleich bei 19 Grad dann die Höchstwerte. Schauen wir auf den Mittwoch, da bekommen wir wechselhaftes Wetter bei 16-18 Grad. Auch da der Mix aus Sonne, Wolken und Regen.
4: 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Auf der A4 Richtung Frankfurt gibt es zwischen Hernsdorfer Kreuz und Stadtroda wegen einer Baustelle 2 Kilometer Stau. Ebenfalls auf der A4 Richtung Frankfurt bitte zwischen Stadtroda und Jena Zentrum auf eine ungesicherte Unfallstelle achten. Auf der A71 Richtung Schweinfurt liegen zwischen Marsbach und Bad Kissingen-Jörlenbach Gegenstände auf der Fahrbahn. Dort befinden sich außerdem Personen auf der Fahrbahn. Wir wünschen eine gute Fahrt.
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fertig. Es ist der Tag danach und es geht thematisch um den ESC. Hier ist Antenne Thüringen. Der Auftritt von Sarah Engels. Hör, gigantisch. Millionen schauen zu und die Frau liefert ab ohne Ende. 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

0: Das Zeugnis nach diesem Auftritt, leider nur 12 Punkte aus dem Ausland. Leider, leider Gottes. Sarah Engels danach.
1: Ich möchte nicht, dass Deutschland traurig ist, weil ich habe in den letzten 2-3 Tagen so viele positive Nachrichten bekommen und wirklich das Gefühl gehabt, dass Deutschland hinter mir steht. Und es ist ein so, so schönes Gefühl. Unabhängig von mir als Künstlerin würde ich mir einfach wünschen, dass wir uns das beibehalten.
0: Ich bin einer davon. Sarah Engels, gigantische Stimme, eine tolle Musikerin. Und die soll genau so weitermachen.
1: Ich glaube, für Deutschland ist es kein Geheimnis, dass wir es immer schwer haben beim Eurovision. Deswegen, ich sag mal, hat es mich jetzt auch nicht unbedingt überrascht, das Ergebnis. Aber ich kann auf jeden Fall sagen, zu 1 Million %, mein Team und ich, und ich glaube, das hat man gesehen, wir haben alles, was in unserer Hand und in unserer Macht steht, gegeben auf dieser Bühne. Ich habe es richtig genießen können. Meine Familie wird mich morgen genauso in den Arm nehmen wie gestern. Die werden mich kein bisschen weniger lieb haben.
0: Absolut, die hat sogar 120% gegeben bei einer durchschnittlichen ESC-Show, die sich nach meinem Geschmack ein bisschen gezogen hat. Am spannendsten immer am Schluss die Punktevergabe. Aber damit hat die Moderation zum Beispiel ja nicht viel zu tun.
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13: Ich bin Thomas Bleskin. Israel stellt sich nach Medienberichten auf eine mögliche Wiederaufnahme der Angriffe im Iran ein. Die Armee sei in höchster Bereitschaft, hieß es unter Berufung auf israelische Regierungsvertreter.
14: Bei den Bemühungen um eine friedliche Lösung des Konflikts mit dem Iran gibt es bisher keine Annäherung. Vor dem Hintergrund rechnet man in Israel damit, dass der Krieg wieder ausbrechen könnte. Nach Medienberichten wird mit einer baldigen Entscheidung von US-Präsident Donald Trump gerechnet. Auch die New York Times hatte berichtet, das Pentagon prüfe bereits verschiedene Kriegsoptionen. Grund dafür sei, dass die bisherigen Ziele, insbesondere mit Blick auf das iranische Atomprogramm, bisher nicht erreicht worden seien. Als mögliche Szenarien gelten in Israel begrenzte Schläge auf iranische Kraftwerke und Brücken, aber auch Bodenoperationen der USA. Sarah Lemmel, Tel Aviv.
13: Die AfD-Umfragewerte in Sachsen-Anhalt alarmieren mehrere Länderinnenminister. Nach einem Bericht des Handelsblatts wollen sie Vorkehrungen für den Fall einer Regierungsbeteiligung treffen. Thüringens Innenminister Meyer drängt auf Beratungen bei der nächsten Innenministerkonferenz.
15: Man müsse dringend darüber beraten, welche Risiken eine mögliche Regierungsübernahme der AfD in Sachsen-Anhalt für die Sicherheitsarchitektur in Deutschland hätte, sagte Meyer dem Handelsblatt. Die AfD stelle aufgrund ihrer zahlreichen Kontakte zu autoritären Staaten und ihrer Vernetzung mit rechtsextremen Vorfeldorganisationen eine Gefahr für die Sicherheit der Bundesrepublik dar. Hessens Innenminister Posek spricht sich ebenfalls für Vorbereitungen bei, wie er sagt, Eintritt des Worst-Case-Szenarios aus. Auch die Abläufe in der Innenministerkonferenz müssten dann angepasst werden. Doc Zeitler, Berlin.
13: Feuerwehr und Sanitäter haben im oberbayerischen Traunstein einen aus Kroatien kommenden Nachtzug evakuiert. Gemeldet worden war ein Brand im Zug, der sich dann jedoch als qualmende Bremse herausstellte. Laut Feuerwehrverband wurden 250 Fahrgäste aus dem Zug evakuiert. Und zum Sportfußball. Die SV Elversberg steigt in die erste Bundesliga auf. Elversberg sicherte sich den Aufstieg mit einem 3:0 gegen Preußen Münster. Der FC Schalke 04 stand bereits vorher als Meister fest. Der SC Paderborn geht nach einem 2:0 in Darmstadt in die Relegation gegen den VfL Wolfsburg. Abgestiegen ist Fortuna Düsseldorf nach einem 0:3 bei Greuther Fürth. Die Fürther spielen nun in der Relegation gegen Rot-Weiß Essen.
16: Hier ist euer Wetter auf Antenne Thüringen. Die dicke Jacke, die braucht's da, wenn's zu späterer Stunde mit dem Hund rausgeht. 5 bis 3 Grad werden es heute Nacht. Dazu ziehen einige Wolken durch Thüringen. Morgen bekommen wir den ganzen Tag Sonne, Wolken, Regen und auch im Norden Thüringens ein paar Gewitter ab. Bei 18 bis 20 Grad. Wechselhaft wird das Wetter auch am Dienstag, dann ebenfalls bis 18 Grad die Höchstwerte. Dann bleibt es aber meist trocken.
17: Antenne Thüringen, der schnellste Verkehrsservice mit KI. Auf der A4 Richtung Dresden zwischen Glauchau Ost und Hohenstein-Ernsthal liegt in einer Baustelle ein Fahrzeug auf dem rechten Fahrstreifen. Auf der A4 Richtung Frankfurt zwischen Eisenach Ost und Eisenach West steht ein kaputtes Auto auf dem Standstreifen. Auf der A4 Richtung Frankfurt zwischen Hernsdorfer Kreuz und Stadtroda gibt es wegen einer Baustelle 2 Kilometer Stau. Wir wünschen eine gute Fahrt.
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0: Hier ist euer Wetter auf Antenne Thüringen. Die Temperaturen gehen in den nächsten Stunden schnell in den einstelligen Bereich. 5 bis 3 Grad die Tiefstwerte in der kommenden Nacht. Dazu ziehen einige Wolken durch. Morgen am Montag bekommen wir den ganzen Tag wechselhaftes Wetter ab. Sonne, Wolken, Regen ist mit dabei und auch örtlich Gewitter, vor allem im Norden Thüringens. Die Höchstwerte 18 bis 21 Grad. Am Dienstag dann Sonne und Wolken im Wechsel bei 19 Grad die Top-Temperatur.
1: Antenne Thüringen, der schnellste Verkehrsservice mit Kari. Auf der A4 Richtung Dresden liegt zwischen Glauchau Ost und Hohenstein-Ernsthal in einer Baustelle ein Fahrzeug auf dem rechten Fahrstreifen. Auf der A4 Richtung Frankfurt gibt es zwischen dem Hernsdorfer Kreuz und Stadtroda wegen einer Baustelle 2 Kilometer Stau. Auf der A70 Richtung Schweinfurt ist zwischen Schonungen und Gochsheim ein kaputtes Auto auf dem rechten Fahrstreifen. Dort sind auch Personen auf der Fahrbahn. Auf der A70 Schweinfurt, Werneck Richtung Bayreuth, liegt zwischen Bamberg und Schäßlitz ein Metallteil auf der Fahrbahn. Wir wünschen eine gute Fahrt.
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8: Ich bin Thomas Bleskin. Die WHO hat wegen eines Ebola-Ausbruchs in der Demokratischen Republik Kongo eine internationale Gesundheitsnotlage ausgerufen. Die Organisation warnt dabei vor regionaler Ausbreitung, nicht vor einer weltweiten Pandemie.
9: Es gibt schon mehr als 300 vermutete Fälle. Knapp 90 Menschen sind bereits gestorben, darunter auch ein Patient im Nachbarland Uganda. Die hohe Zahl der Fälle in so kurzer Zeit gilt als äußerst besorgniserregend. Besonders beunruhigend, der Ausbruch wird durch eine seltene Virusvariante verursacht, für die es keinen Impfstoff gibt. Dazu kommt eine hohe Ausbreitungsgefahr. Das Virus ist an der kongolesischen Grenze zu Uganda und dem Südsudan ausgebrochen. Die Weltgesundheitsorganisation ist über eine rasche Ausbreitung in der gesamten Region besorgt. Christine Palitzer, Kapstadt.
8: Diesel ist zum ersten Mal seit Anfang März wieder billiger als Super E10. Im bundesweiten Tagesdurchschnitt kostete ein Liter Diesel laut ADAC 1,99 Euro. E10 lag minimal darüber.
10: Noch Anfang April, zur Zeit der Höchststände bei den Spritpreisen, war Diesel zwischenzeitlich mehr als 25 Cent teurer als E10, obwohl der Kraftstoff niedriger besteuert wird. Seither ist Diesel aber um gut 45 Cent pro Liter billiger geworden. Super E10 verbilligte sich dagegen nur um knapp 20 Cent. Diesel gilt beim Preis als krisensensibler als Benzin. Das liegt auch daran, dass wir bei dem Kraftstoff auf Importe angewiesen sind. Auch zu Beginn des Ukraine-Kriegs hatte sich Diesel sehr viel schneller verteuert als Benzin und monatelang mehr gekostet. Doc Zeitler, Berlin.
8: Die Ukraine hat nach russischen Angaben einen der schwersten Drohnenangriffe seit Beginn des Krieges in der Region Moskau gestartet. Behörden meldeten mindestens 3 Tote und mehrere Verletzte, auch nahe einer Ölraffinerie. Zeitweise wurde der Flugverkehr eingeschränkt. Der ukrainische Präsident Zelensky bezeichnete die Angriffe als gerechtfertigte Reaktion auf den russischen Angriffskrieg. Und zum Sportfußball. Die SV Elversberg steigt in die erste Bundesliga auf. Elversberg sicherte sich den Aufstieg mit einem 3:0 gegen Preußen Münster. Der FC Schalke 04 stand bereits vorher als Meister fest. Der SC Paderborn geht nach einem 2:0 in Darmstadt in die Relegation gegen den VfL Wolfsburg. Abgestiegen ist Fortuna Düsseldorf nach einem 0:3 bei Greuther Fürth. Die Fürther spielen nun in der Relegation gegen Rot-Weiß Essen.
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11: Ich bin Kim Wenzel, guten Abend. Die Handballerin des Thüringer HC haben es verpasst, Geschichte zu schreiben. Das Team von Trainer Herbert Müller hat am Abend das Endspiel in der European League in Dijon mit 25:29 verloren. Dabei ließ der THC von Beginn an erkennen, wer eigentlich der Herr und Pokalverteidiger im Haus der französischen Gastgeberin ist. Zog auf und davon, lag bereits zur Halbzeit mit 9 Toren vorn. Doch in der zweiten Hälfte brach der THC ein. Die Gastgeberin holten Treffer um Treffer auf, schafften beim 21:21 erstmals den Ausgleich. Am Ende feierten die über 3000 Zuschauer ihr Team zurecht, denn dieses Spiel hätte der THC nie und nimmer so herschenken dürfen.
12: Hier ist euer Wetter auf Antenne Thüringen. Da gucken wir ganz kurz in die Nacht. 5 bis 3 Grad die Tiefstwerte zwischen Heiligenstadt und Sonneberg in der kommenden Nacht. Morgen den ganzen Tag Sonne, Wolken, Regenwolken und auch örtlich ein paar Gewitter, vor allem im Norden Thüringens zwischen Heiligenstadt und Nordhausen. Der Dienstag, der wird sonnig und wolkig, zeitgleich bei 19 Grad dann die Höchstwerte. Schauen wir auf den Mittwoch, da bekommen wir wechselhaftes Wetter bei 16 bis 18 Grad. Auch da der Mix aus Sonne, Wolken und Regen.
13: 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Auf der A4 Richtung Dresden zwischen Jena Zentrum und Stadtroda gibt es nach einem Unfall etwa einen Kilometer Stau. Ihr verliert dort aktuell rund 11 Minuten. A4 Richtung Frankfurt zwischen dem Hernsdorfer Kreuz und Stadtroda sorgt eine Baustelle für etwa 2 Kilometer Stau. Wir wünschen eine gute Fahrt.
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0: Hier ist euer Wetter auf Antenne Thüringen. Die dicke Jacke, die braucht's da, wenn's zu späterer Stunde mit dem Hund rausgeht. 5 bis 3 Grad werden es heute Nacht. Dazu ziehen einige Wolken durch Thüringen. Morgen bekommen wir den ganzen Tag Sonne, Wolken, Regen und auch im Norden Thüringens ein paar Gewitter ab. Bei 18 bis 20 Grad. Wechselhaft wird das Wetter auch am Dienstag, dann ebenfalls bis 18 Grad die Höchstwerte. Dann bleibt es aber meist trocken.
1: Antenne Thüringen, der schnellste Verkehrsservice mit KI. Auf der A4 Richtung Dresden gibt es zwischen Jena Zentrum und Stadtroda einen Unfall. In dem Bereich stehen 2 Kilometer Stau. Der Zeitverlust liegt bei etwa 19 Minuten. Auf der A38 Richtung Göttingen sind zwischen Nordhausen und Nordhausen-West Personen auf der Fahrbahn. Bitte fahrt dort besonders vorsichtig. Wir wünschen eine gute Fahrt.
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9: Ich bin Thomas Bleskin. Die AfD-Umfragewerte in Sachsen-Anhalt alarmieren mehrere Länderinnenminister. Nach einem Bericht des Handelsblatts wollen sie Vorkehrungen für den Fall einer Regierungsbeteiligung treffen. Thüringens Innenminister Meyer drängt auf Beratungen bei der nächsten Innenministerkonferenz.
10: Man müsse dringend darüber beraten, welche Risiken eine mögliche Regierungsübernahme der AfD in Sachsen-Anhalt für die Sicherheitsarchitektur in Deutschland hätte, sagte Meyer dem Handelsblatt. Die AfD stelle aufgrund ihrer zahlreichen Kontakte zu autoritären Staaten und ihrer Vernetzung mit rechtsextremen Vorfeldorganisationen eine Gefahr für die Sicherheit der Bundesrepublik dar. Hessens Innenminister Posseck spricht sich ebenfalls für Vorbereitungen bei, wie er sagt, Eintritt des Worst-Case-Szenarios aus. Auch die Abläufe in der Innenministerkonferenz müssten dann angepasst werden. Dr. Zeitler, Berlin.
9: Israel stellt sich nach Medienberichten auf eine mögliche Wiederaufnahme der Angriffe im Iran ein. Die Armee sei in höchster Bereitschaft, heißt es unter Berufung auf israelische Regierungsvertreter. Demnach warte man auf eine Entscheidung von Donald Trump. Nach Ansicht des US-Präsidenten ist Teheran nicht bereit, seine Bedingungen bei den Verhandlungen zu akzeptieren. Die Weltgesundheitsorganisation hat wegen des Ebola-Ausbruchs in der Demokratischen Republik Kongo und in Uganda eine internationale Gesundheitsnotlage ausgerufen. Damit will die UN-Behörde Nachbarländer in erhöhte Alarmbereitschaft versetzen.
11: Bislang gäbe es in der Region rund 250 nachgewiesene oder mutmaßliche Fälle der gefährlichen Fieberkrankheit und laut WHO 80 Todesfälle. Vor allem der Nordosten des Kongo ist betroffen. Die WHO geht aber davon aus, dass der Ausbruch möglicherweise viel größer ist als bislang entdeckt. Sie sieht ein hohes Risiko für eine Ausbreitung des Virus auch im Nachbarland Uganda. Ebola ist eine ansteckende und lebensbedrohliche Infektionskrankheit. Das Virus wird durch Körperkontakt und Kontakt mit Körperflüssigkeiten übertragen. Einen Impfstoff gibt es bislang nicht. Diana Kramer, Nachrichtenredaktion.
9: Und zum Sportfußball. Die SV Elversberg steigt in die erste Bundesliga auf. Elversberg sicherte sich den Aufstieg mit einem 3:0 gegen Preußen Münster. Der FC Schalke 04 stand bereits vorher als Meister fest. Der SC Paderborn geht nach einem 2:0 in Darmstadt in die Relegation gegen den VfL Wolfsburg. Abgestiegen ist Fortuna Düsseldorf nach einem 0:3 bei Greuther Fürth. Die Fürther spielen nun in der Relegation gegen Rot-Weiß Essen.
12: Hier ist euer Wetter auf Antenne Thüringen. Die Temperaturen gehen in den nächsten Stunden schnell in den einstelligen Bereich. 5 bis 3 Grad die Tiefstwerte in der kommenden Nacht. Dazu ziehen einige Wolken durch. Morgen am Montag bekommt man den ganzen Tag wechselhaftes Wetter ab. Sonne, Wolken, Regen ist mit dabei und auch örtlich Gewitter, vor allem im Norden Thüringens. Die Höchstwerte 18 bis 21 Grad. Am Dienstag dann Sonne und Wolken im Wechsel bei 19 Grad die Top-Temperatur.
13: Antenne Thüringen, der schnellste Verkehrsservice mit Cari. Auf der A4 Richtung Dresden zwischen Jena Zentrum und Stadtroda, dort gibt es einen Unfall. Erfurt, Hubertusstraße zwischen Eckstedt und Roda, Unfall, die Strecke ist gesperrt. Auch die Arnstädter Chaussee ist stadtauswärts gesperrt. Wir wünschen eine gute Fahrt.
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9: Ich bin Lea Matschulat. Bundesgesundheitsministerin Warken sieht nach dem schweren Ebola-Ausbruch in der Demokratischen Republik Kongo derzeit keinen Handlungsbedarf in Deutschland. In der Bundesrepublik sei das Risiko als äußerst gering einzuschätzen, sagte sie im ARD-Bericht aus Berlin.
10: Die WHO hat wegen Ebola den internationalen Gesundheitsalarm ausgerufen. Das soll vor allem die Behörden in den betroffenen Regionen unterstützen, so Gesundheitsministerin Warken. Hilfsanfragen gebe es bisher noch nicht. Deutschland kann mit mobilen Laboren vor Ort unterstützen. Im Kongo hat sich eine seltene Variante des Virus ausgebreitet, für die es weder einen Impfstoff noch eine Therapie gibt. Eine Ausbreitung ist damit schwer einzudämmen. Aber dass es eine weltweite Pandemie geben wird, hält Ministerin Warken für nahezu ausgeschlossen. Tine Klimach, Nachrichtenredaktion.
9: Deutschland belegt in einer internationalen Vergleichsstudie zum Wohlbefinden von Kindern nur Platz 25 von insgesamt 37 bewerteten Ländern. Damit bleibe Deutschland weit hinter seinen Möglichkeiten zurück, teilte das UN-Kinderhilfswerk mit. In diesem Jahr belegen die Niederlande, Dänemark und Frankreich die ersten drei Plätze. Aber auch in einigen Ländern mit deutlich geringerer Wirtschaftskraft wachsen Kinder demnach insgesamt unter besseren Bedingungen auf als hierzulande, so in Rumänien, Ungarn und der Slowakei. Der Höhenflug der AfD setzt die schwarz-rote Koalition unter Druck. Einer INSA-Umfrage zufolge kommt die Partei inzwischen auf 29%, Union und SPD zusammen nur noch auf 34. Die Koalition will deshalb bis zum Sommer Reformen bei Steuern, Rente und Bürokratieabbau auf den Weg bringen.
11: Bis zum Sommer sollen noch wichtige Entscheidungen fallen. Zu den dicken Brocken gehört eine Steuerreform, die die Koalition zum 1. Januar plant, um vor allem kleine und mittlere Einkommen zu entlasten. Das Vorhaben kostet viele Milliarden. Über Finanzierung ist man sich noch uneins. Thomas Pleskin, Nachrichtenredaktion.
9: Die SV Elversberg steigt in die zweite Fußball-Bundesliga auf. Elversberg sicherte sich den Aufstieg mit einem 3:0 gegen Preußen Münster. Der FC Schalke 04 stand bereits vorher als Aufsteiger fest. Der SC Paderborn geht nach einem 2:0 in Darmstadt in die Relegation gegen den VfL Wolfsburg. Abgestiegen ist Fortuna Düsseldorf nach einem 0:3 bei Greuther Fürth. Die Fürther spielen nun in der Relegation gegen Rot-Weiß Essen.
12: Hier ist euer Wetter auf Antenne Thüringen. Die dicke Jacke, die braucht's da, wenn's zu späterer Stunde mit dem Hund rausgeht. 5 bis 3 Grad werden es heute Nacht. Dazu ziehen einige Wolken durch Thüringen. Morgen bekommen wir den ganzen Tag Sonne, Wolken, Regen und auch im Norden Thüringens ein paar Gewitter ab. Bei 18 bis 20 Grad. Wechselhaft wird das Wetter auch am Dienstag, dann ebenfalls bis 18 Grad die Höchstwerte. Dann bleibt es aber meist trocken.
13: Antenne Thüringen, der schnellste Verkehrsservice mit KI. Auf der B84 Richtung Eisenach müsst ihr zwischen Reichenbach und Beringen auf mehrere Schafe auf der Fahrbahn achten. Auf der B91 Richtung Halle liegt zwischen Schkopau und Hallamdorf ein totes Tier auf der Fahrbahn. Auf der B173 zwischen Kronach und Lichtenfels liegt zwischen Oberlangenstadt und der Dorfstraße in beiden Richtungen ein toter Fuchs auf der Fahrbahn. In Erfurt ist die Hubertusstraße zwischen Eckstedt und Roda nach einem Unfall gesperrt. Wir wünschen eine gute Fahrt.
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0: Hier ist euer Wetter auf Antenne Thüringen. Die Temperaturen gehen in den nächsten Stunden schnell in den einstelligen Bereich. 5 bis 3 Grad die Tiefstwerte in der kommenden Nacht. Dazu ziehen einige Wolken durch. Morgen am Montag bekommen wir den ganzen Tag wechselhaftes Wetter ab. Sonne, Wolken, Regen ist mit dabei und auch örtlich Gewitter, vor allem im Norden Thüringens. Die Höchstwerte 18 bis 21 Grad. Am Dienstag dann Sonne und Wolken im Wechsel bei 19 Grad die Top-Temperatur.
1: 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Auf der A4 Richtung Frankfurt zwischen Merane und Schmölln ist ein Reh auf der Fahrbahn. Auf der A70 zwischen Kulmbach, Neudrossenfeld und dem Dreieck Bayreuth, Kulmbach sind in beiden Richtungen Tiere auf der Fahrbahn. Seid dort bitte vorsichtig. Wir wünschen eine gute Fahrt.
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9: Ich bin Lea Matschulat. Eintracht Frankfurt hat sich von Trainer Albert Riera getrennt. Das gab der Fußball-Bundesligist am Abend bekannt. Frankfurt hatte am letzten Spieltag die Qualifikation zum Europapokal verpasst. Riera war nur 3,5 Monate lang Trainer der Eintracht. Sein Verhältnis zu den Spielern galt zuletzt als angespannt. Wer neuer Coach bei der Eintracht werden soll, dazu gibt es noch keine Informationen vom Verein. In einer internationalen Vergleichsstudie zum Wohlbefinden von Kindern landet Deutschland weit hinten. Andere Länder zeigen laut UNICEF, wie es besser geht. Demnach wachsen selbst Kinder in Rumänien, Ungarn oder der Slowakei unter besseren Bedingungen auf als Jungen und Mädchen hierzulande.
10: Die Kinderarmutsquote hierzulande wird nicht niedriger, sondern stagniert seit Jahren. Gleichzeitig schneidet Deutschland im Bereich Bildung alarmierend schlecht ab, heißt es von UNICEF. Nur 60% der 15-Jährigen erreichen die Mindestkompetenz in Lesen und Mathematik. Außerdem klafft bei uns eine riesige Lücke zwischen Kindern aus benachteiligten und aus wohlhabenden Familien. Sowohl was Bildung, körperliche oder mentale Gesundheit angeht. Tanja Wagner, Nachrichtenredaktion.
9: Bundesgesundheitsministerin Warken sieht nach dem schweren Ebola-Ausbruch in der Demokratischen Republik Kongo derzeit keinen Handlungsbedarf in Deutschland. In der Bundesrepublik sei das Risiko als äußerst gering einzuschätzen, sagte sie im ARD-Bericht aus Berlin.
11: Die WHO hat wegen Ebola den internationalen Gesundheitsalarm ausgerufen. Das soll vor allem die Behörden in den betroffenen Regionen unterstützen, so Gesundheitsministerin Warken. Hilfsanfragen gebe es bisher noch nicht. Deutschland kann mit mobilen Laboren vor Ort unterstützen. Im Kongo hat sich eine seltene Variante des Virus ausgebreitet, für die es weder einen Impfstoff noch eine Therapie gibt. Eine Ausbreitung ist damit schwer einzudämmen. Aber dass es eine weltweite Pandemie geben wird, hält Ministerin Warken für nahezu ausgeschlossen. Tine Klimach, Nachrichtenredaktion.
9: Die SV Elversberg steigt in die zweite Fußball-Bundesliga auf. Elversberg sicherte sich den Aufstieg mit einem 3:0 gegen Preußen Münster. Der FC Schalke 04 stand bereits vorher als Aufsteiger fest. Der SC Paderborn geht nach einem 2:0 in Darmstadt in die Relegation gegen den VfL Wolfsburg. Abgestiegen ist Fortuna Düsseldorf nach einem 0:3 bei Greuther Fürth. Und die Fürther spielen nun in der Relegation gegen Rot-Weiß Essen.
12: Hier ist euer Wetter auf Antenne Thüringen. Da gucken wir ganz kurz in die Nacht. 5-3 Grad die Tiefstwerte zwischen Heiligenstadt und Sonneberg in der kommenden Nacht. Morgen den ganzen Tag Sonne, Wolken, Regenwolken und auch örtlich ein paar Gewitter, vor allem im Norden Thüringens zwischen Heiligenstadt und Nordhausen. Der Dienstag, der wird sonnig und wolkig, zeitgleich bei 19 Grad dann die Höchstwerte. Schauen wir auf den Mittwoch, da bekommen wir wechselhaftes Wetter bei 16-18 Grad. Auch da der Mix aus Sonne, Wolken und Regen.
13: 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Auf der A4 Richtung Frankfurt zwischen Merane und Schmölln liegt ein Reh auf der Fahrbahn. Auf der B4 bei Sondershausen zwischen Oberspier und Westerengel gibt es dichten Verkehr. Ihr verliert dort etwa 6 Minuten. Wir wünschen eine gute Fahrt.

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0: Hier ist euer Wetter auf Antenne Thüringen. Die dicke Jacke, die braucht's da, wenn's zu späterer Stunde mit dem Hund rausgeht. 5 bis 3 Grad werden es heute Nacht. Dazu ziehen einige Wolken durch Thüringen. Morgen bekommen wir den ganzen Tag Sonne, Wolken, Regen und auch im Norden Thüringens ein paar Gewitter ab. Bei 18 bis 20 Grad. Wechselhaft wird das Wetter auch am Dienstag, dann ebenfalls bis 18 Grad die Höchstwerte. Dann bleibt es aber meist trocken.
1: 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Auf der A71 Richtung Schweinfurt. Zwischen Erfurt-Stotternheim und Erfurt-Mittelhausen liegt ein totes Tier auf der Fahrbahn. B247 Richtung Gotha. Zwischen der A38 bei Leinefelde-Worbis und Leinefelde liegt ein totes Reh auf der Straße. Wir wünschen eine gute Fahrt.
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9: Ich bin Lia Matschulat. CSU-Chef Söder kann sich eine Verlängerung des Tankrabatts vorstellen. Der Tankrabatt scheine zu wirken, sagte er in der ARD-Sendung Karin Mioska. Und wenn es nicht anders gehe, könne er sich vorstellen, darüber zu diskutieren, ihn zu verlängern. Das hänge davon ab, wie sich die Spritpreise entwickelten, sagte der bayerische Ministerpräsident Söder. Noch bis Ende Juni gilt ein Tankrabatt von rund 17 Cent je Liter Sprit für die Verbraucher. Der Höhenflug der AfD setzt die schwarz-rote Koalition unter Druck. Einer INSA-Umfrage zufolge kommt die Partei inzwischen auf 29%, Union und SPD zusammen nur noch auf 34. Die Koalition will deshalb bis zum Sommer Reformen bei Steuern, Rente und Bürokratieabbau auf den Weg bringen.
10: Bis zum Sommer sollen noch wichtige Entscheidungen fallen. Zu den dicken Brocken gehört eine Steuerreform, die die Koalition zum 1. Januar plant, um vor allem kleine und mittlere Einkommen zu entlasten. Das Vorhaben kostet viele Milliarden. Über Finanzierung ist man sich noch uneins. CSU-Chef Söder warnte auf dem Katholikentag vor einem Scheitern der Regierung und zog Parallelen zur Krise der Weimarer Republik. Historiker sehen nur sehr begrenzt Parallelen zur Gegenwart und warnen davor, die AfD mit den Nazis gleichzusetzen. Thomas Pleskin, Nachrichtenredaktion.
9: In Würzburg ist der Katholikentag zu Ende gegangen. Das Interesse an den etwa 900 Programmpunkten mit Musik, Diskussionen und spirituellen Angeboten war groß. Viele Veranstaltungen mussten wegen zu großen Andrangs geschlossen werden.
11: Die Welt brennt, aber sie ist nicht verloren. Mit diesen Worten hat der Vorsitzende der Deutschen Bischofskonferenz Wilmer zum Engagement für Frieden und Menschlichkeit aufgerufen. Er sagte in Würzburg, Gott schenke Kraft, Geduld und Ausdauer. Konkret hat er etwa auf die humanitäre Lage im Sudan verwiesen. Beim Schlussgottesdienst sind in Würzburg etwa 14.000 Menschen dabei gewesen. Viele weitere konnten die Übertragung verfolgen. Aus München, Florian Klaus.
9: Eintracht Frankfurt hat sich von Trainer Albert Riera getrennt. Der Fußball-Bundesligist hatte am letzten Spieltag die Qualifikation zum Europapokal verpasst. Riera war nur 3,5 Monate lang Trainer der Eintracht. Die SV Elversberg spielt ab der kommenden Saison in der Fußball-Bundesliga. Der FC Schalke 04 stand bereits vorher als Aufsteiger fest. Der SC Paderborn wird in der Relegation gegen den VfL Wolfsburg spielen. Abgestiegen ist Fortuna Düsseldorf. Greuther Fürth wird in der Relegation gegen Rot-Weiß Essen spielen.
12: Hier ist euer Wetter auf Antenne Thüringen. Winterlich kalt ist es auch in dieser Nacht. 5 bis 3 Grad die Tiefstwerte. Und dazu ziehen ein paar Wolken durch. Es bleibt aber trocken. Heute den ganzen Tag wechselhaftes Wetter. Da ist wirklich alles auf der Wetterkarte aufgebahrt, was man sich vorstellen kann. Sonne, Wolken, Regenwolken und im Norden Thüringens auch das ein oder andere Gewitter. Die Höchstwerte heute Nachmittag 16 bis 19, stellenweise bis 20 Grad die Top-Temperatur. Der Dienstag ein Mix aus Sonne und Wolken bei 18 Grad und ähnlich wird es auch am Mittwoch. Da aber schon wieder ein paar Regenwolken mit dabei.
13: 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Auf der A4 Richtung Dresden, zwischen Rüdersdorf und Gera Langenberg, steht ein unbeleuchtetes Fahrzeug auf dem Standstreifen. A71 Richtung Schweinfurt, zwischen Erfurt-Stotternheim und Erfurt-Mittelhausen liegt ein totes Tier auf der Fahrbahn. B247 Richtung Gotha, zwischen der A38 bei Leinefelde-Worbis und Leinefelde liegt ein totes Reh auf der Straße. Wir wünschen eine gute Fahrt.
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0: Hier ist euer Wetter auf Antenne Thüringen. Kurze Wetterinventur, 5 bis 3 Grad die Tiefstwerte in dieser Nacht. Dazu ziehen einige Wolken durch, es bleibt trocken. Heute den ganzen Tag Sonne, Wolken und im Norden Thüringens auch ein paar Gewitterwolken. Die Höchstwerte schaffen es heute auf 18 bis stolze 20 Grad zum Wochenstart. Der Dienstag wird wechselhaft, dann ein Mix aus Sonne und Wolken, es bleibt meist trocken. Am Mittwoch Sonne, Wolken und Regenwolken schon wieder bei 16 bis 19 Grad.
1: 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Auf der A4 Richtung Dresden zwischen Rüdersdorf und Gera Langberg steht ein unbeleuchtetes Fahrzeug auf dem Standstreifen. Auf der A9 Richtung Berlin zwischen Lederhose und Hermsdorf Süd liegt ein Auspuff auf dem rechten Fahrstreifen und auf dem Standstreifen. Bitte passt in dem Bereich gut auf. Wir wünschen eine gute Fahrt.
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9: Ich bin Lea Matschulat. Vor dem Treffen der G7-Gruppe der führenden westlichen Industriestaaten hat Bundesfinanzminister Klingbeil vor den wirtschaftlichen Folgen des Iran-Krieges und einer Sperrung der Straße von Hormuz gewarnt. Es sei eine ernsthafte Bedrohung für die Weltwirtschaft, sagte er vor seiner Abreise nach Paris.
10: Bei dem Treffen der G7-Finanzminister geht es einmal mehr um mögliche Folgen für den Welthandel. Klingbeil sagte, man setze auf Kooperation statt Konfrontation. In Paris werde auch mit den Finanzministern aus Brasilien, Indien, Südkorea und Kenia gesprochen. Die weitere Unterstützung der Ukraine steht ebenso auf der Tagesordnung. Klingbeil will mit seinem ukrainischen Amtskollegen ein Doppelbesteuerungsabkommen unterzeichnen. Das regelt unter anderem, dass ein Unternehmen im In- und Ausland nicht doppelt Steuern zahlen muss. Das soll den wirtschaftlichen Austausch stärken. Tine Klimach, Nachrichtenredaktion.
9: CSU-Chef Söder kann sich eine Verlängerung des Tankrabatts vorstellen. Der Tankrabatt scheine zu wirken, sagte in der ARD-Sendung Karin Mioska. Und wenn es nicht anders gehe, könne er sich vorstellen, darüber zu diskutieren, ihn zu verlängern. Noch bis Ende Juni gilt ein Tankrabatt von rund 17 Cent je Liter Sprit. In Würzburg ist der Katholikentag zu Ende gegangen. Das Interesse an den etwa 900 Programmpunkten mit Musik, Diskussionen und spirituellen Angeboten war groß.
11: Die Welt brennt, aber sie ist nicht verloren. Mit diesen Worten hat der Vorsitzende der Deutschen Bischofskonferenz Wilmer zum Engagement für Frieden und Menschlichkeit aufgerufen. Er sagte in Würzburg, Gott schenke Kraft, Geduld und Ausdauer. Konkret hat er etwa auf die humanitäre Lage im Sudan verwiesen. Beim Schlussgottesdienst sind in Würzburg etwa 14.000 Menschen dabei gewesen. Viele weitere konnten die Übertragung verfolgen. Aus München, Florian Klaus.
9: Eintracht Frankfurt bekommt einen neuen Trainer. Der Fußball-Bundesligist hat am Abend Albert Riera entlassen. Frankfurt hatte am letzten Spieltag die Qualifikation zum Europapokal verpasst. Die SV Elversberg spielt in der kommenden Saison in der ersten Fußball-Bundesliga. Und das zum ersten Mal in der Vereinsgeschichte. Den Aufstieg perfekt machte ein 3:0-Sieg gegen Preußen Münster. Zweitligameister FC Schalke 04 stand schon vorher als Aufsteiger fest. Der SC Paderborn könnte noch aufsteigen, wenn die Relegation gegen den VfL Wolfsburg gut verläuft. Fortuna Düsseldorf steigt aus der zweiten Liga ab. Greuther Fürth will dort bleiben und muss in die Relegation gegen Rot-Weiß Essen.
12: Hier ist euer Wetter auf Antenne Thüringen. Wer hat da die Heizung an im Auto oder im Laster? Tja, bei den Temperaturen kein Wunder. 5 bis 3 Grad die Tiefstwerte heute Nacht. Heute den ganzen Tag Sonne, Wolken und Regenwolken im Wechsel. Da ist alles mit dabei. Im Norden Thüringens zwischen Heiligenstadt und Nordhausen sogar ein paar Gewitterwolken. Bis 20 Grad die Höchstwerte. Wechselhaft wird es auch am Dienstag. Dann ein Mix aus Sonne und Wolken bei 16 bis 18 Grad. Das Tolle, es bleibt dann den ganzen Tag über aber trocken.
13: 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Auf der A38 Richtung Göttingen liegen zwischen Heringen und Nordhausen Gegenstände auf der Fahrbahn. Bitte fahrt dort besonders vorsichtig. Wir wünschen eine gute Fahrt.
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14: Also, hoch die Gläser. Trinken wir zur Abwechslung mal auf uns. Auf die Raumstation, die wir gerettet haben. Und unser prallgefülltes Interkonto.
15: Auf uns, die Retter der Galaxis.
16: Ich kann zwar nicht mittrinken, aber ja, auf uns.
14: Ich hätte nicht gedacht, mal so viele schwarze Nullen auf unserem Kontostand zu sehen.
15: Ich würde sagen, nach all den Macht- und Merkurianern und Zeitstürmen dürfen wir aus ruhigen Gewissens auch mal was Gutes tun. Ja. Ja. Habt ihr schon irgendwelche Ideen?
14: Ja, Urlaub. Richtiger, echter Urlaub. Mhm. Und du weißt schon, auf irgendeiner idyllischen kleinen Welt mit Sonnenschein und Meer und All-Inclusive-Service.
15: Jo.
14: Die Seele baumeln lassen und
0: an nichts denken müssen.
15: Auch nicht an gewisse Rotschöpfe.
0: Zum Beispiel.
15: Könnte vielleicht helfen, wenn du ihr Amulett nicht dauernd mit dir rumtragen würdest. Ist nur so eine Theorie.
0: Was ist denn mit dir? Hast du schon eine Ahnung, wie du deinen Anteil verkloppen willst?
15: Naja, die Plasmaleitungen der Vetus müssen immer noch ausgetauscht werden. Die Raumfeldgeneratoren könnte ich auch mal wieder warten. Vielleicht könnte ich mir auch endlich mal einen brandneuen Analysator zulegen.
0: Wie jetzt das war's?
15: Ja, das heißt,
17: Na los, spann uns nicht auf die Folter.
15: Ach, ich würde mir ganz gern mal wieder richtig den Bauch vollschlagen. So mit echtem Essen. Nicht diesem Fertigfraß aus dem Modulator.
0: Ach, ja.
15: Gegrilltes Wargfilet mit Nahrungsknollen. Oh. Dazu heiße, fettige Karbakusoße.
0: Versuch nicht zu sabbern.
15: Aber ja, gegen ein klein bisschen nichts tun, hätte ich auch nichts einzuwenden.
0: Ja, so wollte ich dich hören.
15: Und was ist mit dir, Püppi?
17: Ich?
15: Du brauchst weder Erholung noch Ersatzteile noch was zu essen. Was machst du mit deiner Kohle?
17: Nichts.
15: Wie nichts?
0: Gibt's nicht irgendwas, das du dir wünschst?
15: Komm, Püppi, raus damit.
17: Nein, ich meine, ich bin schon glücklich, wenn alles so bleibt, wie es ist. Wenn wir zusammenbleiben. Von mir aus für immer.
0: Noch was, auf das wir trinken können.
17: Rick.
15: Prost.
0: Prost.
17: Aber ich bin zu feige, um dir das hier persönlich zu sagen.
18: Es war wie ein Albtraum. Und er konnte nicht aufwachen.
0: Nein! Oh Gott, Efi! Nein!
15: Rick, sie ist da draußen!
0: Dann gib vollen Schub! Wir müssen sie zurückholen!
15: Mach ich doch schon längst!
17: Mir ist klar geworden, dass du recht hattest. Es gibt keine Zukunft für uns beide und es hat sie nie gegeben.
15: Sie rast direkt auf die Sonne zu!
0: Der Transporter! Strahl sie an Bord!
15: Geht nicht. Der Sonnenwind stört das Signal.
17: Du liebst Cassandra.
0: Oh Gott, bitte.
17: Du liebst sie mehr, als du mich jemals lieben könntest.
0: Efi, hörst du mich? Efi!
17: Der Gedanke daran tut weh. Und ich bin nicht für Schmerz geschaffen worden.
0: Efi! Efi, bitte komm!
18: Sie sahen sie auf dem Hauptschirm. Kaum mehr als ein silberner Partikel vor dem monströsen Inferno.
15: Sie hat die Sonne fast erreicht.
0: Efi, alles wird gut, hörst du mich? Alles wird gut. Wir holen dich an Bord. Hubert, verdammt, du musst sie anpeilen.
15: Oh, rate mal, was ich die ganze Zeit versuche.
19: Warnung, Strahlungswelle, herzlich schön.
15: Wartdreck.
19: Aufschlag in 3, 2, 1.
17: Geht wohl.
0: Ausweichmanöver.
15: Dreck! Die Vetroporen haben was abgekriegt. Die Plasmaleitungen sind völlig überlastet.
0: Was war das? Ein Sonnensturm?
15: Keine Ahnung.
0: Egal, wo ist Efi?
15: Sie ist weg.
0: Was soll das heißen? Weg?
15: Sie taucht nicht mehr auf dem Scanner auf. Sie muss in die Sonne.
0: Kann ihr Material das nicht aushalten?
15: Wenn, dann nicht für ewig.
0: Dann beeil dich. Gib alle Energie in den Scanner. Wir müssen sie an Bord holen. Los! Hubert!
15: Ja, verflucht. Die Sonnenpartikel stören die Instrumente. Ich krieg nichts rein.
0: Wir können sie nicht aufgeben.
15: Hab ich auch nicht vor. Wir brauchen mehr Abstand zur Sonne. Vielleicht kommen wir dann besser durch.
0: Ja, dann volle Kraft zurück. Efi, hörst du mich? Efi, bitte komm.
15: Rick, wenn wir weiter so viel Energie durch die Vetrus jagen, fliegt uns das halbe Schiff um die Ohren.
0: Dann flieg so schnell wir können und scan weiter. Sie ist noch irgendwo da draußen.
15: Nichts. Warte mal, da ist was.
0: Was?
15: Ein Schiff. Nur ein paar hunderttausend Klicks von uns entfernt.
0: Hier spricht Newton Curtis an Bord der Meteor. Fremdes Schiff, empfangen Sie mich. Antworten Sie, verdammt! Unsere Freundin ist in diesem System verschwunden. Wir können sie nicht mehr orten. Bitte, wenn Sie mich empfangen, antworten Sie. Es geht um Leben und Tod.
15: Ah, die Sonnenpartikel. Oh. Vielleicht stören sie auch den Funk und...
20: Wir grüßen Sie.
0: Endlich.
18: Das stark verrauschte Abbild zweier Malevor erfüllte den Hauptschirm. Der Anblick der humanoiden Wesen mit ihrer violetten Haut und den bläulich schimmernden Haaren verwirrte Rick für einen Moment. Er hatte noch nie einen Vertreter ihrer Spezies zu Gesicht bekommen. Nun waren es gleich zwei. Und der eine war das Spiegelbild des anderen.
20: Bitte definieren Sie verschwunden.
0: Es gab einen Unfall an Bord. Unsere Freundin wurde durch die Luftschleuse gesaugt und ist auf die Sonne zugerast. Wir haben versucht, sie zurückzustrahlen, aber dann haben unsere Instrumente sie plötzlich verloren.
20: Interessant. Äußerst interessant.
0: Inwiefern? Wissen Sie etwas darüber?
20: Es sind starke Interferenzen in diesem System. Besser, wir unterhalten uns vor Ort.
0: Nein, Sie sagen es uns jetzt. Was wissen Sie darüber?
20: Wir senden Ihnen einen Leitstrahl.
0: Verdammt!
15: Verschlossen wie ein Malevor. Mistkerle. Da kommen sie schon. Sieht wie ein Kreuzer aus, keine Waffen zu erkennen. Was machen wir? Hier kriegen wir nichts rein, aber wenn wir denen entgegenfliegen, verlieren wir vielleicht wertvolle Zeit. Was machen wir?
0: Wir reden mit denen. Malevor, hier draußen im Nirgendwo. Meinst du, das ist ein Zufall?
15: Nicht heute, nein. Großer Galaxis, ich hoffe, wir tun das Richtige.
21: Professor Haber, wir möchten Ihnen mitteilen, dass wir Neuankömmlinge erwarten.
22: In der Tat. Verbindung zu anderem Besuch?
21: Das wird sich in Kürze zeigen. Wichtig ist allein, dass es unsere Arbeit nicht behindert.
22: Wird es nicht. Niemals.
21: Wir sind sehr froh, das zu hören, Professor.
18: Das fremde Schiff kam immer näher. Es war riesig, mit einer glatten Hülle wie aus einer riesenhaften Perle geschliffen. Makellos, fabrikneu und sehr, sehr teuer. Schon von Weitem war ein ganzes Arsenal an Scan-Vorrichtungen und anderen Sensoren darauf erkennbar gewesen.
15: Ach, die Vetroporen machen's nicht mehr lange.
0: Kriegst du sie wieder hin?
15: Ja, denke schon. Aber das wird eine Weile dauern.
0: Sie braucht uns, Hubert.
15: Ja, glaubst du, das habe ich vergessen? Verflucht, Rick. Warum hat sie das getan?
0: Ich weiß es nicht. Hauptsache, wir kriegen sie wieder zurück. Egal wie.
15: Das wird auf jeden Fall eine verdammt knappe Landung.
18: Mit letzter Kraft setzte die Eric in einer leeren Andockhalle auf.
23: Druckausgleich vorgenommen.
15: Keiner zu Hause.
0: Laser bereithalten. Was soll das Versteckspiel? Ich dachte, Sie wollten reden.
23: Dekontaminierungsprotokoll aktiviert. Dekontaminierung abgeschlossen.
0: Hallo, hört uns wer?
23: Danke für Ihre Geduld.
0: Jetzt zeigt euch endlich!
21: Was hat der Scan ergeben? Zwei Laser. Nichts ernsthaft Bedrohliches. Aber der Terraner, was ist mit ihm? Es gibt gewisse Unregelmäßigkeiten im Bioscan. Hier. Bemerkenswert.
22: Werte Kollegen, Gastgeber werden erwartet.
21: Wir sind gleich vor Ort. Wir sollten unbedingt weitere Daten sammeln. Das werden wir.
0: Hey! Seid ihr taub oder was?
15: Rick, vielleicht war das hier doch keine so gute... Was?
22: Meine Freunde, kein Grund für Feindseligkeiten. Willkommen auf dem Forschungsschiff Tlakari.
18: Rick und Hubert drehten sich um. Ein transparenter Tank, 3 Meter hoch, breit und tief, schwebte durch die Hallentür zu ihnen.
0: Na endlich!
18: Er war mit wirbelnden Gasschleiern gefüllt. Ein halbes Dutzend mechanischer Greifarme war an seine Hülle montiert. Schemen sich windender Tentakel waren in seinem Inneren zu erahnen. Fremdartige Augen, die sie beobachteten.
22: Ich bin Professor Harvard.
18: Ein Hulun in seinem Umwelttank.
22: Von der Universität der Wissenschaften auf Altra-Ja-Major.
0: Ja, hören Sie, unsere Freundin braucht Hilfe.
1: Sie war dabei, in die Sonne zu stürzen. Dann gab es einen grellen Blitz und...
0: Ja, unser Schiff wurde von irgendeinem Energiewellen-Dingsbums getroffen. Die Instrumente sind kurz ausgefallen. Und ja, dann war sie plötzlich weg.
22: Nein.
0: Was nein?
22: In diesem System existiert keine Sonne.
1: Bitte was? Und was ist das große heiße Ding da draußen?
22: Unbekannt.
0: Was soll das heißen?
22: Bedeutung. Wir wissen es nicht. Keine Sonne. Eher eine Wellenfront unbekannter Energie. Noch vor wenigen Jahren nicht messbar, tauchte dann plötzlich auf Langstreckensensoren auf, stieg immer weiter an, breitete sich aus, scheint sich nun zu verdichten, wird kompakter, intensiver, besitzt Anziehungskraft, streut Turbulenzen aus. Haben ihre Instrumente geblendet, ihr Schiff getroffen. Sehr rätselhaftes Phänomen.
0: Moment, wenn das Ding keine Sonne ist, dann kann sie noch leben, oder?
22: Unbekannt. Phänomen findet nicht nur im Normalraum statt, auch im Hyperraum. Auf jeder messbaren Ebene der Realität. Hat exotische Partikel im System verstreut, für die nicht einmal Namen existieren?
21: Professor Harvard, vielleicht ist es besser, unsere Gäste nicht mit zu vielen Details zu verwirren.
2: Finden Sie nicht auch, Herr Kollege?
22: Bitte um Verzeihung. Wissenschaftliche Leidenschaft hat mich übermannt.
21: Was nur allzu verständlich ist. Willkommen, liebe Gäste. Ich bin Dr. Mellet und das ist mein Kollege
2: Dr. Dellem. Und Sie?
0: Newton Curtis, das ist mein Bordingenieur. Wenn dieses Ding da draußen sämtliche Dimensionen durchbricht, dann ist es vielleicht eine Art Portal, ein Wurmloch oder sowas.
1: Haben Sie versucht, die äußere Schicht zu durchbrechen?
21: Nun...
0: Oh, jetzt reden Sie schon. Ein Leben hängt vielleicht davon ab.
2: In der Tat haben wir das versucht. Zu diesem Zweck wurden mehrere Sonden ausgesandt.
1: Und was ist mit Ihnen passiert?
21: Bedauerlicherweise wurden sie alle vernichtet. In ihre Moleküle zerrissen.
1: Pöppi.
2: Wenn Ihre Begleiterin von der Wellenfront erfasst wurde, sehen wir wenig Hoffnung, dass sie es überlebt hat.
0: Nein, Evi ist zäh. Sie hat schon ganz anderes durchgestanden.
21: Wir glauben Ihnen, Terraner. Aber so leid es uns tut, wir kennen wenige Phänomene in diesem Universum, die es mit der Vernichtungskraft der Wellenfront aufnehmen können.
2: Wir haben Ihrem Wunsch entsprochen und weitere Scans vorgenommen. Doch wir haben nichts entdeckt, das nicht schon zuvor hier gewesen ist.
0: Ja, dann taugen Ihre Scanner eben nichts. Bei all den Partikeln da draußen sind Sie vielleicht nicht durchgekommen, oder Sie...
21: Unsere Ausrüstung ist die beste. So sehr wir es bedauern, doch Sie müssen sich mit dem Gedanken anfreunden, dass Ihre Freundin vernichtet wurde.
0: Einen Scheiß werden wir.
1: Ganz ruhig. Wenn das stimmt, was Sie sagen, warum haben Sie uns dann an Bord geholt, hä?
2: Nun, wir hatten die Hoffnung, Ihnen entgegen aller Wahrscheinlichkeit helfen zu können.
1: Ach ja?
2: Ja.
0: Dann geben Sie uns Ihre Daten. Vielleicht finden wir irgendeinen Hinweis auf Sie.
2: Es tut uns leid.
21: Aber diese Daten sind privat.
1: Sie sind doch Wissenschaftler. Seit wann ist Wissenschaft privat?
21: Sie sind an Bord willkommen, solange Sie es wünschen. Wenn Sie unseren Wartungsdrohnen Zugang zu Ihrem Schiff gewähren, können Sie vielleicht helfen, es zu reparieren.
0: Nein, danke. Wir kommen bestens alleine klar.
21: Wie Sie wünschen. Wenn Sie uns nun entschuldigen würden. Vor kurzem ist eine weitere Turbulenz aufgetreten, wie Sie sehr wohl wissen. Wir müssen unsere Messungen auswerten. Wir informieren Sie, sollten wir eine Spur von Ihrer Begleiterin finden. Professor Haber? Wenn Sie uns begleiten würden.
22: Natürlich.
0: Ich sagte, die wissen was über Efi. Die verschweigen uns was.
1: Aber was?
0: Das kriegen wir noch raus.
1: Rick, meinst du wirklich, sie lebt noch?
0: Hubert, ich weiß es. Los, lass uns zurück aufs Schiff. Ich glaube, wir haben die Wände Ohren.
1: Aber wenn dieses Ding sie wirklich erwischt hat...
0: Ist sie vielleicht bloß irgendwo anders? Du kennst die Stories über die Malevor, dass sie vom Hyperraum besessen sind, dass sie vielleicht von da stammen. Wenn dieses Ding da wirklich in mehreren Dimensionen existiert, vielleicht ist es wirklich sowas wie ein Wurmloch.
1: Und wenn nicht? Wenn sie wirklich... Ich meine...
0: Heißt das etwa, du willst sie aufgeben?
1: Aufgeben? Es geht um Püppi.
0: Na also, wir holen sie zurück. Mit deren Hilfe oder ohne. Richtig?
1: Nun kommen wir erstmal nicht vom Fleck, bis die Vetros wieder laufen.
0: Kümmer du dich um das Schiff. Lass niemanden an Bord.
1: Ah, so weit kommt's noch, dass ich ne Malevor vertraue. Dieses falsche Lächeln.
0: Ja, ich gehe jede Wette ein, dass die Mädels uns belogen haben.
1: Was macht dich so sicher, dass es Mädels sind? Du weißt doch, dass es bei denen etwas anders läuft.
0: Trotzdem haben die beiden uns belogen. Egal, sobald wir hier weg sind, nehmen wir dieses Wellending nochmal in Augenschein. Und schicken unsere eigenen Sonden durch.
1: Ja, die wir nicht haben.
0: Ja, dann bastelst du uns eben irgendwas. Die Hauptsache ist, wir können bald wieder los.
1: Also gut. Ich sehe zu, dass wir wieder Dampf im Kessel kriegen und scanne weiter nach Püppi. So gut es geht. Und du?
0: Ich sehe mich so lange auf deren Schiff um. Und wenn die was dagegen haben, dann sollen sie ruhig versuchen, mich aufzuhalten.
1: Rick. Hm? Was ist... Nur für den Fall. Also... Wenn Püppi nicht mehr...
0: Dann darfst du nicht mal denken.
1: Ich meine nur, was, wenn wir ihr nicht mehr helfen können? Das war kein Unfall. Ich habe die Schleusenprotokolle geprüft. Sie wollte nach draußen, Rick. Sie wollte sterben. Warum?
0: Sie lebt, Hubert. Sie muss leben.
1: Aber was, wenn wir...
0: Das hilft uns jetzt nicht weiter, okay? Denk an das ganze unmögliche Zeug, das wir gesehen haben. Sie ist irgendwo da draußen und sie braucht uns. Vertrau mir.
1: Tu ich. Das weißt du.
0: Sehr gut. Halt mich auf dem Laufenden.
18: Rick folgte den langen, perfekt weißen Korridoren des fremden Schiffs, ständig begleitet von dem Gefühl, von ihren fremdartigen Gastgebern belauscht zu werden und heimgesucht von Erinnerungen.
17: Ich liebe dich. Ich weiß nicht, was kommt. Ich weiß nicht, was aus uns werden wird. Nur eins weiß ich. Ich liebe dich, seit du mich damals an Bord geholt hast. Ich habe ein Herz, ich habe eine Seele. Und ich liebe dich.
0: Aber ich weiß einfach nicht, was wir für eine Zukunft haben. Du bist kein Mensch. Und ich...
17: Ja.
0: Ich weiß nicht, wie das funktionieren soll.
17: Ich weiß.
0: Ja. Efi.
18: Plötzlich sah er auf.
0: Was?
18: Eine maschinelle Drohne, kaum größer als sein Daumen, flog auf ihn zu. Er ließ das Ding keine Sekunde aus den Augen.
0: Lass mich raten, ich bin irgendwo, wo ich nicht sein soll, oder?
18: Da raste die Drohne an ihm vorbei. Ein winziger Greifarm schnitt über Ricks Hals. Er berührte die Stelle, sah das Blut an seinen Fingern.
0: Was zum Teufel?
18: Er hatte keine Ahnung, was geschehen war.
0: Verfluch doch mal! Was läuft hier eigentlich?
18: Ob das Ding ihm etwas implantiert oder verabreicht hatte?
0: Ach.
18: Doch die Drohne war fort.
17: Es gibt keine Zukunft für uns beide und es hat sie nie gegeben.
0: Evi.
17: Ich war dumm, darauf zu hoffen.
23: Sie ertrinkt.
0: Was?
23: Sie ertrinkt in Tränen.
0: Wer ist da?
23: So viel Schmerz.
18: Rick lief los. Mit rasendem Herzen folgte er der Stimme durch die strahlend weißen Gänge.
0: Warten Sie! Warten Sie, ich will Ihnen nichts tun! Ich tue Ihnen nichts!
18: Und dann fand er ihn. Er saß vor einer Schiffswand, in Fötusstellung zusammengesunken. Ein junger Oludaner, vielleicht nicht viel älter als er selbst. Trauer zeichnete sein rosafarbenes Gesicht. Tränen liefen aus übergroßen Augen über die haarlosen Wangen.
3: Chitraj.
4: Nein, nein, geh weg.
3: Ganz ruhig.
4: Es tut weh.
3: Ich will Ihnen nichts tun.

0: So, das sollte halten. Computer? Die Plasmaleitung müsste wieder okay sein. Mach einen schnellen Systemcheck, damit ich mich endlich um den Hyperoszillator kümmern kann.
1: Systemcheck läuft. Erwartete Dauer 30 Minuten.
0: Geht das nicht schneller?
1: Erwartete Dauer 30 Minuten.
0: Na toll. Und so lange darf ich Däumchen drehen, oder was?
1: Bestätige.
0: Mach hin, du dämliche Maschine. Ich will was tun, verdammt.
2: Er musste sich bewegen. Die Beine vertreten, einen kühlen Kopf bewahren. Ohne es wirklich wahrzunehmen, führte ihn sein Weg quer durch das Schiff in ihr Quartier. Es war nie besonders opulent eingerichtet gewesen. Es gab weder ein Bett noch einen Kleiderschrank. Dafür standen überall Regale, manche davon aus alten Metallteilen von ihr selbst handgezimmert. Darauf lagen ihre wenigen Habseligkeiten. Andenken an vergangene Abenteuer zwischen den Sternen. Huberts pelzige Hand strich über den leblosen Splitter des Kristallwesens von Godima. Über eine kunstvolle Schutzmaske der Toretha. Ein Abschiedsgeschenk von Padina. Alte Erinnerungen kehrten zurück.
0: Warum, Peppy? Warum hast du das gemacht?
2: Er konnte nicht hier rumstehen. Wenn es irgendeine Chance gab, sie zurückzuholen, dann wollte er sie nutzen. Ihre Gastgeber mochten ihnen vielleicht nicht alles erzählen, aber es gab eine andere Möglichkeit, ihnen auf den Zahn zu fühlen.
0: Computer, starte die neue Hacker-Software, die ich auf Skabrim gekauft habe.
1: Bestätige.
0: Versuch, Zugang zu deren Datenbank zu kriegen.
1: Warnung. Vorgang könnte zurückverfolgt werden.
0: Ach, hör auf zu quatschen und leg los.
3: Es soll aufhören. Ich ertrage es nicht.
4: Ihnen wird nichts passieren, das verspreche ich. Sie sind auf Ihrer Pilgerreise, richtig? Um sich das Universum außerhalb Ihrer Welt anzusehen. Sie sind nicht der erste Uludaner, den ich treffe. Ich war schon auf Ihrem Planeten. Ich war da, als Lykitonia gefallen ist. Sie wissen davon, oder?
3: Ja.
4: Bitte, ich bin ein Freund. Mein Name ist Newton Curtis. Wie heißen Sie?
3: Mein Name ist Julon. Aber ich will nicht Julon sein. Julon leidet Schmerzen.
4: Gehören Sie auch zur Besatzung, Julon?
3: Nein.
4: Hat man Ihnen etwas angetan?
3: Ich war anderswo. Ein Schiff. Meine Freunde waren dort. Doch nun sind sie fort. Alle fort. Auf Nimmerwiedersehen.
4: Was ist passiert?
3: Ich erinnere mich nicht. Kann mich nicht erinnern. Will nicht.
4: Ich weiß, wie Sie sich fühlen. Glauben Sie mir.
3: Das tue ich. Du spürst es auch. Ihre Verzweiflung. Ein ganzes Universum aus Schmerz. Es erstickt ihre Seele. Sie wünscht sich, nichts fühlen zu können. Aber ihre Liebe ist zu groß. Und ihre Qual.
4: Wessen Qual? Wer ist sie?
3: Das Silberwesen.
4: Sie.
3: So viel Leid. Sie leid. leidet so sehr. Rick.
4: Sie können sie spüren? Heißt das, sie lebt? Können Sie ihr eine Nachricht senden?
3: Nein.
4: Ihr sagen, dass wir sie zurückholen?
3: Nein.
4: Bitte, sagen Sie ihr, wir sind unterwegs. Sagen Sie ihr, alles wird gut. Sagen Sie ihr, dass ich sie liebe.
3: Es tut weh.
4: Verflucht nochmal, tun Sie es!
3: Nein!
4: Oh, verdammt! Julon! Warten Sie! Ich wollte Sie nicht anschreien. Ich...
5: Lassen Sie ihn. Er braucht Einsamkeit. Heilung.
4: Aus dem Weg, Carver.
5: Julon ist Gast.
4: Aus dem Weg.
5: Wie Sie.
4: Nicht wie ich. Er ist Oludana. Ich schätze, das macht ihn etwas willkommener, richtig?
5: Zynisch.
4: Und die Dinge, die er vielleicht weiß.
5: Julon ist Gast. Uns braucht Ruhe.
4: Er ist Telepath.
5: Gewisse Psi-Begabung messbar. Unbekannt, ob genetisch oder durch Strangeness-Überdosis ausgelöst, fanden seine Rettungskapsel nahe des Systems. Schiff wurde vermutlich angegriffen oder beschädigt. Opfer eines Traumas, einziger Überlebender, dissoziativer Zustand. Schwer, ihn zu befragen.
4: Er weiß etwas über meine Freundin.
5: Tut er das?
4: Er sagt, er kann ihren Kummer spüren.
5: Überraschend. Überraschend und faszinierend.
6: Die Probe ist eingetroffen. Ausgezeichnet. Analyse. Der Bioscan hat sich nicht geirrt. Dieser Gencluster hier. Interessant. Ob er selbst etwas davon ahnt? Sein Erbgut könnte unserer Sache dienlich sein. Wir müssen ihn im Auge behalten. Weitere Tests vornehmen.
7: Was geschieht?
6: Eine weitere Turbulenz braut sich zusammen.
7: Kann sie uns gefährlich werden?
6: Wir sollten besser davon ausgehen.
4: Was geht auf diesem Schiff vor sich, Hava? Die Wahrheit.
5: Kann nicht folgen.
4: Ich wurde vorhin angegriffen. Von einer Drohne oder sowas.
5: Angegriffen? Schwer zu glauben.
4: Hier. Oder meinen Sie, ich habe mich beim Rasieren geschnitten?
5: Ungewöhnlich. Einzige Erklärung. Eine Fehlfunktion.
4: Natürlich.
5: Wenn ich Ihnen anderweitig behilflich sein kann.
4: Ja, Sie haben uns nie gesagt, in wessen Auftrag hier eigentlich geforscht wird.
5: Ist das von Bedeutung?
4: Vielleicht. Für wen arbeiten Sie und Ihre Kollegen?
5: Doktoren Dellem und Mellet haben mich angeheuert.
4: Sie arbeiten also für die Malevore.
5: Ich habe die Ehre.
4: Und was wollen die beiden hier?
5: Was jeder Wissenschaftler will, Horizonte erweitern.
4: Das ist alles.
5: Ist das nicht genug?
4: Und es sind nur Sie drei an Bord, plus Julon.
5: So ist es.
4: Ich muss sagen, ich bin überrascht, dass nur zwei Malevore hier sind. Angeblich werden sie doch katatonisch, wenn sie zu weit entfernt von ihren Leuten sind.
5: Meine Kollegen scheinen einander zu genügen. Sie stehen sich sehr nah.
4: Sind Sie Geschwister? Oder Klone?
5: Ja.
4: Oh, Was ist jetzt schon wieder los?
8: Kollision mit Energieturbulenz steht bevor.
5: Besser festhalten, Terraner. Spreche aus Erfahrung.
8: Gefahr vorüber.
4: Oh Mann.
8: Schutzmodus wird aufgerufen.
5: Wie erwähnt, Turbulenzen werden heftiger, häufiger, schwerer vorherzusehen. Sehr interessant.
4: Kann sein. Wir werden eh nicht lange hier bleiben. Zurück zum Thema. Ich will wissen, was hier vor sich geht.
5: Verstehe nicht. Ganz gewöhnliches Forschungsschiff, das ungewöhnliches Phänomen untersucht.
4: Nein, das glaube ich nicht. Sie wissen mehr über diese Wellenfront, oder? Und über Evie.
5: Bedauere, mein Freund. Negativ.
4: Ach, dann eben Ihre beiden Kollegen. Reden Sie, Hava.
5: Habe gesagt, was ich weiß. Würde gern helfen. Liegt unglücklicherweise außerhalb meiner Befähigung. Mein Mitgefühl, Terraner. Diese Evie bedeutet Ihnen offenbar viel.
4: Ja. Alles.
5: Frage: Warum hat sie Schiff verlassen? Was hat sie in dieses System verschlagen?
4: Wissen Sie was? Vergessen Sie es.
5: Bedauernswerter Terraner.
9: Großer Galaxis. Was ist denn jetzt noch? Diesen Mist kann ich jetzt überhaupt nicht gebrauchen.
1: Zugang zur Schiffsdatenbank hergestellt. Verteidigungsprogramm schätzungsweise 10 Sekunden deaktiviert.
9: Okay, dann machen wir das Beste draus. Zieh alles rüber, was du kriegen kannst.
1: Bestätige.

0: Dieser ist kaum zu bemerken. So gebannt war er von dem Schauspiel.
1: Seltsam. Schönheit und Zerstörung.
2: Yulong.
1: So oft liegen sie beieinander.
2: Hören Sie, es tut mir leid, dass ich vorhin laut geworden bin. Ich weiß, Sie haben eine Menge durchgemacht und ich will Sie nicht weiter quälen, aber ich muss es wissen. Lebt Efi noch? Geht es ihr gut? Wenn Sie sie irgendwie empfangen können, sagen Sie es mir.
1: Ich habe sie gesehen. Ihren Schmerz gefühlt.
2: Es hat irgendetwas mit diesem Phänomen zu tun, oder? Sie ist nicht tot, sie ist nur...
1: einsam.
2: Woanders.
1: Verlassen. Verloren.
2: Ich weiß. Und es ist meine Schuld. Bitte, ich muss ihr helfen.
1: Alle fort.
2: Ihre Freunde, ich weiß. Und das tut mir unendlich leid. Aber Efi, sie kann nicht weg sein. Sie darf nicht weg sein. Ich liebe sie. Das verstehen Sie doch, oder?
1: Ja.
2: Und jetzt? Ich würde alles geben, um sie wiederzuhaben. Ohne sie. Ich weiß nicht, wie ich weitermachen soll. Wenn es irgendeine Chance gibt. Egal wie winzig. Bitte, Yulong. Ich brauche Hilfe.
1: Es war mein Beruf, anderen zu helfen. In sie zu blicken und ihre Qual zu lindern. Mit meiner Gabe. Ich sehe das Silberwesen. Wie es leidet, seine Verzweiflung. Ich sehe es. In deinem Herzen, Rick Future.
2: Was soll das heißen?
1: Ihr Schmerz ist dein Schmerz. Ein Spiegelbild von dem, was du fühlst.
2: Oh Gott, ich habe genug von diesen Orakelsprüchen. Wie können Sie Efi sehen?
1: Durch deine Augen, deine Gedanken, Gefühle und Erinnerungen.
2: Heißt das, Sie haben gar keinen Kontakt mit ihr? Alles, was Sie gesehen haben, das waren nur meine Gedanken an Sie?
1: Sie brennen wie eine Supernova in deinem Geist. Ich muss kämpfen, um sie auszublenden. Es ist schwer.
2: Nein.
1: Ich weiß nicht, wo das Silberwesen ist. Doch ich weiß, dass nichts in den Flammen dort draußen überleben kann.
2: Nein! Nein, Sie irren sich! Sie ist doch da! Und ich werde sie finden!
1: Ich kann versuchen, deinen Schmerz zu lindern. Ich konnte es früher. Dich vergessen lassen. Damit du weiterleben kannst.
2: Nein, danke. Sie haben schon zu lange in meinem Kopf herumgespuckt. Danke für das Verschwenden meiner Zeit.
1: Falsche Hoffnung kann uns mehr zerstören als Einsamkeit.
2: Sie waren in meinem Gehirn und haben es immer noch nicht begriffen. Hoffnung ist alles, was ich noch habe.
3: Rick.
2: Hubert, ich bin auf dem Weg zurück zum Schiff.
3: Sehr gut. Ich habe da was entdeckt.
2: Was?
3: Komm erst mal her. Besser, du siehst es dir selbst an.
2: Okay, bin unterwegs.
4: Sehr interessant. Ein Anstieg der Anti-Quarks um 0,009%. Synchron mit der Erhöhung der Tachyonenfrequenz.
5: Eine entsetzliche Vernichtungskraft. Wenn ihre Energie fokussiert werden könnte, es wäre eine formidable Waffe.
4: Nächste Turbulenz?
5: Nein. Das Schiff hat uns darauf hingewiesen, dass es einen nicht befugten Zugriff auf seine Datenbanken gab.
4: Unsere Besucher?

0: fürchte, Sie wissen unsere Gastfreundlichkeit nicht zu schätzen.
1: Man könnte es auch anders nennen.
2: Wie?
1: Einen feindlichen Übergriff.
3: Okay, hier bin ich. Was machen die Antriebe?
2: Alles Roger. Wir können jederzeit starten.
3: Sehr gut.
2: Wie war's auf dem Schiff? Hast du was aus denen rausbekommen?
3: Nur, dass wir auf uns allein gestellt sind. Wie üblich. Und du? Was hast du gefunden?
2: Ich war so frei, einen kleinen Hack auf deren Datenbank zu starten. Der Computer konnte sämtliche Daten kopieren, bevor die Killerprogramme wieder auf ihn losgegangen sind.
3: Und? Konntest du sie dir schon ansehen?
2: Konnte ich. Hier. Keine persönlichen Daten. Soweit keine Überraschung. Aber dafür alles, was wir über das Ding da draußen rausgefunden haben. Scanergebnisse, Sensordaten und so weiter. Mir raucht jetzt noch der Schädel.
3: Was ist mit Efi? Hast du irgendeine Spur von ihr gefunden?
2: Rick.
3: Nun sag schon.
2: Sie wissen nichts von Pippi. Oder mehr über diese Möchtegern-Sonne, als sie uns erzählt haben.
3: Was?
2: So leid es mir tut. Sie haben die Wahrheit gesagt.
3: Nein, nicht die ganze Wahrheit. Was wollen Sie mit den Daten? Was versprechen Sie sich davon?
2: Ich habe doch keine Ahnung. Aber wenn Sie irgendwas über Pippi wissen, dann haben Sie nichts davon in Ihrem Protokoll. Ja,
3: vielleicht sind es auch gefälschte Protokolle, um uns in Sicherheit zu wiegen. Wir müssen weitersuchen.
2: Oder wir sehen ein, dass wir unsere Zeit verschwendet haben. Tut mir leid. Ich hätte dir gerne was anderes gesagt.
3: Nein! Solid, Cassandra. Selbst Galen ist weg. Wir können sie nicht verlieren.
2: Ich weiß. Aber vielleicht haben wir nie eine Chance gehabt.
3: Es ist meine Schuld.
2: Was? Das ist doch Blödsinn. Es war ihre eigene Entscheidung.
3: Du verstehst nicht. Ich bin schuld. Ich habe sie dazu gebracht.
2: Wie meinst du das?
3: Auf dem Planeten von Galens Leuten. Da hat sie mir gestanden, dass sie mich liebt. Und ich habe ihr gesagt, dass ich sie auch liebe.
2: Aber ich dachte immer, du liebst Cassandra.
3: Das dachte ich auch. Oder ich wollte es mir einreden. Efi und ich, das kam mir unmöglich vor. Und ich habe ihr all das gesagt. Dass ich nicht weiß, wie das funktionieren soll. Wir beide. Dass ich keine Hoffnung sehe. Und dann hat sie... Sie hat sich... Oh Gott, Hubert, es ist meine Schuld.
2: Steh auf.
3: Was?
2: Steh auf. Du liebst sie. Und du hast ihr diesen Scheiß erzählt. Du hast verflucht recht. Es ist deine Schuld.
3: Was hätte ich ihr denn sagen sollen?
2: Du hättest sagen sollen, du liebst mich und ich liebe dich. Wir kriegen das irgendwie hin zusammen.
3: Ich...
2: Scheiß auf Mensch oder nicht. Ihr habt euch geliebt, du Vollidiot. Das ist alles, was zählt. Und jetzt ist sie Asche. Weil du, verfluchter Baschlag, zu dämlich warst, auf dein Gefühl zu hören, statt auf deinen verdammten Dickschädel. Sie könnte noch hier sein. Pippi.
3: Ich werde sie finden. Irgendwie. Ich finde sie, Hubert, und ich hole sie zurück. Das verspreche ich dir.
2: Wie?
3: Ich finde einen Weg. Egal, wie lange es dauert. Und egal, was ich dafür opfern muss. Ich werde sie finden.
2: Und wenn nicht, wenn es keinen Weg zurück gibt.
3: Ich lasse sie nicht im Stich. Verstanden?
2: Was hast du vor?
3: Ich bringe uns zurück ins All. Zu dem Ding da draußen.
2: Damit es uns wieder die Systeme grillt?
3: Meteor an Tlakari, danke für Ihre Gastfreundschaft. Aber wir werden jetzt verschwinden. Öffnen Sie die Außenluke. Tlakari, haben Sie gehört? Scheiß drauf. Dann schießen wir uns eben den Weg frei. Laser ausgefahren. Und Feuer. Was zum Teufel?
2: Dreck. In Kraftfeldstärke 10. Die ganze verdammte Andockhalle ist hermetisch abgeriegelt. Die halten uns hier fest.
3: Ich gehe raus. Schalte das verdammte Feld aus.
2: Warte. Ich hol Baby.
4: Sie verließen das Schiff. Rick sah zu dem fast karikaturenhaft riesigen Energiegewehr, das Hubert in Händen trug. Vor nicht allzu langer Zeit hatte er damit einen ganzen Trupp Druhun pulverisiert.
2: Zurück! Dreck! Da kommt selbst Baby nicht durch. Alles dicht.
3: Ja, die Wände vielleicht. Aber nicht der Boden und die Decke. Wir schießen uns durch. Vielleicht kappen wir dabei auch gleich ein paar Energieleitungen.
2: Ja, oder das Lebenserhaltungssystem.
3: Die Stelle da vorne. Anvisieren und Feuer auf mein Zeichen. 3, 2...
4: Die Tür zur Andockhalle hatte sich geöffnet.
5: Sie verschwenden ihre Zeit.
4: Die beiden Malevor standen dort als wabernde Schemen hinter dem Kraftfeld. Dennoch waren die Plasmagewehre in ihren Händen nur allzu deutlich zu erkennen. Ebenso wie der Schwarm von Drohnen, der sie umschwirrte.
3: Ist das Ihre wissenschaftliche Methode?
2: Darf man fragen, woher der plötzliche Stimmungswandel rührt?
5: Wie unser System meldet, haben Sie sich widerrechtlich Zugriff auf unsere Datenbanken verschafft. Sie verstehen, dass uns nichts anderes übrig bleibt, als dies als Angriff zu werten.
2: Ah, kommt schon. Nehmt das nicht gleich so persönlich. Wir waren doch nur ein bisschen neugierig.
3: Man könnte auf den Gedanken kommen, was Sie hier treiben, wäre leicht unkoscher.
5: Die Galaxis verändert sich. Sicher ist Ihnen das nicht entgangen. Es wird Krieg geben. Sehr bald. Einen großen und schrecklichen Krieg. Unser Volk sucht nach allen Möglichkeiten, um sich zu schützen. Waffen, Technologien. Die Wellenfront könnte dabei helfen.
3: Von mir aus können Sie hier draußen machen, was Sie wollen. Aber wir werden dieses Schiff verlassen.
5: Ich bedauere, aber das wird nicht geschehen. Die Daten, die Sie entwendet haben, sind Eigentum der malevorischen Regierung und streng vertraulich. Wir können nicht riskieren, dass sie in die falschen Hände gelangen oder dass andere auf dieses System aufmerksam gemacht werden, bevor unsere Forschungen abgeschlossen sind.
3: Ihr hattet nie vor, uns weiterfliegen zu lassen, richtig?
5: Sagen wir, es war eine Option, die wir in Betracht ziehen mussten.
3: Ha. Und wie geht es jetzt weiter? Knallen Sie uns ab?
5: Wir müssen Sie bitten, uns auf die Krankenstation zu begleiten.
2: Was? Kriegen wir ein Trostpflaster?
5: Leider sehen wir uns gezwungen, Ihre Erinnerung zu löschen.
3: Aha. Und wenn wir uns weigern?
5: In diesem Fall wird es unabdingbar sein, dass Sie mehr verlieren als nur ein paar Synapsenverbindungen. Sicher haben Sie Verständnis dafür. Wenn Sie nun so freundlich wären, Ihre Waffen wegzuwerfen und uns zu folgen.
2: Rick?
3: Okay. Feuer!
2: Gib alles, Baby.
3: Das nenne ich mal einen glatten Durchschuss. Los, du zuerst.
2: Zu freundlich.
5: Ihr Verhalten ist sinnlos. Wir kontrollieren jedes Deck auf diesem Schiff.
3: Mal sehen, wie lange noch. Adios.
2: Alles noch dran?
3: Alles bestens.
2: Ah, sie spielen unser Lied.
3: Los, es muss hier eine Brücke oder sowas geben. Finden wir sie und übernehmen den Laden.
2: Sehr schön. Überall wo wir auftauchen, machen wir uns nur Freunde. Wie kommt das bloß?
3: Hubert!
2: Hab sie gesehen.
4: Ein Schwarm von Drohnen raste auf sie zu und schleuderte ihnen ein Gewitter aus Laserfeuer entgegen.
3: Achtung! Weiter, bevor noch mehr anrücken.
4: Sie liefen weiter, von Gang zu Gang, von den leuchtenden Anzeigen auf den Schiffswänden geführt. Bald erreichten sie einen großen Raum voller Holodisplays und Kontrollkonsolen und wussten, sie hatten die Brücke der Tlakari erreicht. Sie wurden erwartet.
2: Halt!
4: Professor Havas Tank schwebte vor der Hauptkonsole. Ein Dutzend mechanischer Manipulatorarme war auf Rick und Hubert gerichtet. Die Mündungen von Energiewaffen wurden ausgefahren.
3: Hava, geben Sie die Konsole frei.
6: Meine Kollegen sagen, Sie hätten Daten gestohlen. Dass Sie das Feuer auf Sie eröffnet haben.
2: Nennen Sie uns altmodisch. Aber wir haben nun mal keine Lust auf eine Gehirnwäsche.
3: Lassen Sie uns durch, Hava. Oder wir werden ungemütlich.
6: Nein, das darf ich nicht.
2: Wir verraten's auch keinem.
6: Meine Kollegen werden mich bestrafen.
3: Sie haben Angst vor den Malevor, nicht wahr? Warum?
6: Die Wellenfront. Anders als alles, was wir kennen. Insubordination bedeutet, sie werden mich fortschicken. Gedächtnis löschen. Werde niemals erfahren, was sie ist, welche Geheimnisse sie wirkt. Unendliche Tragödie.
2: Oh, ihr Forschertypen habt doch alle einen an der Waffel.
6: Sie werden gehen, sich fügen. Sofort.
3: Dasselbe wollte ich auch gerade sagen. Julon!
2: Was? Oludana gibt's hier auch? Wie lange hockt er schon da drüben?
7: Ich spüre es.
3: Helfen Sie uns, Julon. Wir wollen nur dieses Schiff verlassen. Löschen Sie das Kraftfeld in der Andockhalle.
6: Negativ.
7: Ich...
6: Meine Kollegen werden auch Sie bestrafen.
7: Ich...
3: Sie können mit uns kommen. Vielleicht finden wir andere Überlebende Ihres Schiffes.
7: Nein.
3: Ihre Freunde. Vielleicht gibt es Hoffnung.
7: Sie sind alle tot. Sie kommen nicht wieder. So wie das Silberwesen.
3: Das wissen Sie nicht.
2: Rick!
3: Na, verdammt!
0: Wir müssen Sie leider bitten, die Waffen abzulegen und sich von den Instrumenten zu entfernen.
6: Werte Kollegen, ich habe die Flüchtigen gestoppt.
0: Vielen Dank, Professor Hava. Das war weise von Ihnen.
6: Stets zu Diensten.
2: Nebulöser Mistkerl.
7: Bitte. Es gibt keinen Grund für Gewalt. Die beiden werden nichts verraten. Sie wollen nur fort von hier.
0: Genau das darf nicht geschehen, mein Freund. Sie werden nun die Waffen strecken und sich ergeben.
3: Nicht heute. Ihr wollt dieses Ding da draußen für euch ganz allein haben, ja? Dann müsst ihr uns gehen lassen.
0: Darf man erfahren, was andernfalls geschehen wird?
3: Gerne. Während wir unterwegs waren, habe ich unser Schiff so programmiert, dass es ein Notsignal an den intergalaktischen Sicherheitsdienst abgibt. Sobald mein Komm keine Herztöne mehr von mir registriert. Wenn Hubert oder mir etwas passiert, dann wird es demnächst hier von Patrouillenschiffen nur so wimmeln.
2: Und sie werden alles beschlagnahmen, was sie über das Ding gesammelt haben.
0: Ich verstehe Ihre Verzweiflung. Aber bedauerlicherweise ist der Bluff leicht zu durchschauen. Unser Kraftfeld verhindert, dass Funksignale Ihres Schiffes nach außen dringen.
3: Wollen Sie es darauf ankommen lassen?
0: Nun, das Risiko können wir in der Tat nicht eingehen. Deshalb sehen wir uns gezwungen, Ihr Schiff zu vernichten.
2: Einen Scheiß werdet ihr!
6: Die Waffe, Gollwohne! Runter damit!
2: Keine Chance.
3: Bitte,
7: Beruhigt euch.
3: Julon! Julon, verflucht, wir brauchen Ihre Hilfe.
7: Das kann ich nicht. Ich habe Angst.
3: Ich dachte, das wäre Ihr Beruf.
7: Beruf?
3: Zu helfen.
1: Nein.
8: Achtung.
3: Was?
8: Kollision mit Energieturbulenz steht bevor.
3: Ja, verdammt.
8: Schutzmodus aktiviert.
3: Hubert! Jetzt!
4: Rick und Hubert nutzten die Ablenkung der anderen aus. Nach allen Seiten feuernd liefen sie los auf der Suche nach Deckung.
7: Nicht! Hört auf!
4: Doch es war zu spät.
8: Orbit destabilisiert sich. Schiff nähert sich der Wellenfront.
4: Die Hälfte der Brücke lag in Trümmern. Der Aufschlag hatte Konsolen umgeworfen und Displays von den Wänden krachen lassen.
2: Immer noch alles dran?
3: Bei mir schon.
4: Havas Tank war zersplittert. Gas entwich in Schwaden. Tentakel zuckten in dem nebeligen Schleier. Fremdartige Augen waren vor Panik erstarrt.
0: Mellet! Mellet, sprich mit mir! Mellet! Nein, nein, nein! Mellet! Mellet, sprich mit mir! Nein, nein, nein, nein, nein! Mellet!
9: Er ist fort.
4: Rick sah den jungen Oludaner hinter dem trauernden Malevor stehen.
9: Es tut mir leid.
4: Eine Hand mitfühlend auf dessen Schulter gelegt.
7: Komm schon.
8: Warnung. Schiff nähert sich der Wellenfront.
3: Komm, Hubert.
8: Bitte bemannen Sie die Rettungskapseln.
3: Wir gehen.
0: Nein! Nein, Terraner. Wenn Sie jetzt gehen, werden Sie es nie erfahren.
3: Wovon zum Teufel reden Sie?
8: Warnung.
3: Evi!
8: Anzeichen neuer Turbulenz.
3: Ihr wisst etwas über sie, richtig?
2: Rick,
3: sagt es endlich!
2: Wir müssen aus diesem System raus.
0: Das ist eine fremde Sequenz in Ihrer DNS.
3: Was?
0: Sie wissen nichts darüber, richtig?
2: Der blüfft doch nur. Jetzt komm endlich.
3: Nein.
2: Wo dieser Kahn untergeht.
3: Lass mich los.
8: Warnung.
3: Ich will wissen, was er meint.
8: Ausfall der Lebenserhaltungssysteme in 15
2: okay.
8: Minuten.
2: Du hast es so gewollt. Ja, besser. Und jetzt nichts wie raus hier.
9: Ja. Geht. Ich werde dafür sorgen, dass ihr ungehindert starten könnt.
2: Und was ist mit Ihnen?
9: Rick Future hatte recht. Es war mein Beruf, zu helfen. Und dieses Wesen braucht meine Hilfe. Es wird sterben ohne seinen Artgenossen. Und ich will ihm in seinen letzten Minuten Trost spenden.
2: Ihre Entscheidung. Chitras.
9: Chitras.
4: Den bewusstlosen Rick auf seiner Schulter kämpfte sich Hubert durch das untergehende Schiff bis zur Andockhalle.

0: Oh. Sehr gut. Alles System auf grün. Und der verdammte Schild ist auch unten. Nichts wie weg hier.
1: Hubert feuerte die Antriebe der Eric durch. Das Schiff ließ die sterbende Tlakari hinter sich und wurde von der Schwärze des Alls umfangen, während die falsche Sonne hungrig nach dem Schiff der Malevor griff.